0: Nach der Serie von Sabotageangriffen auf das Stromnetz hatte die Polizei einen verdächtigen 48-Jährigen festgenommen. Apple hat am Abend unserer Zeit wieder neue Produkte vorgestellt. Der Konzern steigt ins Geschäft mit aufklappbaren Smartphones ein. Es gibt ein neues aufklappbares iPhone Duo und noch so einige andere Neuheiten.
1: Das neue iPhone Duo ist ungefähr so groß wie ein Reisepass, auf und zugeklappt, und es hat Displays innen und außen. Mit knapp 2.300 Euro ist es das bisher teuerste iPhone-Modell. Auch das neue iPhone 18 Pro ist jetzt auf dem Markt. Es macht bessere Bilder, die nicht manipuliert werden können. In Zeiten von KI-Fakes besonders wichtig. Auch das iPhone 18 Pro ist deutlich teurer als das Vorgängermodell. Die iPhone 18 Standard-Version kommt erst im Frühjahr auf den Markt. Aus den USA, Tina Eck.
0: Zum Fußball. Der VfB Stuttgart ist erfolgreich in die Champions-League-Saison gestartet. Die Schwaben setzten sich gegen den norwegischen Verein Viking Stavanger mit 3:1 durch. Alle drei Treffer für Stuttgart erzielte Ermedin Demirovic.
2: Das Wetter.
3: Einige Wolken sind noch unterwegs jetzt in der Nacht, aber regnen soll es jetzt nicht mehr so viel. Zum Morgen hin bildet sich dann Nebel, 11 bis 7 Grad nachts und in den frühen Morgenstunden. Tagsüber heute dann freundlich und warm, bis 22 Grad und trocken. Der Freitag wird dann wieder bewölkter, es kann auch mal regnen, bis 22 Grad auch hier.
4: NRW Verkehr.
5: A42 Dortmund-Kamp-Lindfort. Zwischen Oberhausen-Zentrum und Oberhausen-Buschhausen 1 Kilometer Stau. Wir wünschen allen unterwegs gute Fahrt.
3: Guten Morgen zusammen. Es ist noch sehr früh und ich finde, das ist der perfekte Zeitpunkt, um einfach mal über Essen zu reden. Und nicht nur über irgendein Essen, sondern über Suppen. Wie steht ihr denn eigentlich zu Suppen? Wir haben hier in der Redaktion seit Tagen einen Streit darüber. Die einen sagen, liebe ich, die anderen sagen, ja, und was gibt's noch Richtiges zu essen? Wir stellen uns also die Frage, ist Suppe eine richtige Mahlzeit oder einfach nur ein deftiges Getränk? Wie seht ihr das?
6: Flüssige Nahrung, mag ich nicht. Ich brauche was Bissfestes.
7: Das ist schon ganz cool, ne? Wenn du im Winter reinkommst und dann so eine leckere Suppe isst, die dich auffällt.
8: Also ab und zu mal eine Suppe ist okay, aber man braucht auch mal was Richtiges.
3: Ihr hört es, die Diskussion ist eigentlich genau wie Suppe selbst. Aufgeheizt, voller Würze und vielleicht ein bisschen substanzlos.
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3: Und von Essen geht's hier jetzt weiter zu Musik. Hier sind Sophie and the Giants mit Paradise. Schöne Nacht mit uns.

0: So, komm, wir gehen mal eben zu IKEA. Wenn das einer zu euch sagt, ja, dann kann es für euch nur eine Reaktion geben.
1: Flieht, ihr Narren!
0: Ja, dann rennst du da durch, hast plötzlich 80 Kerzen, 45 verschiedene Sorten Servietten, 7 von diesen geringelten hässlichen Pflanzendingerstangen im Wagen und denkst dir so, eigentlich wollte ich nur ein Bücherregal. Und raus kommst du auch noch 20 Kilo schwerer, weil du dir nach all den Strapazen und dem Stress auch noch 20 Hotdogs reingenagelt hast. Kollege Robert Janz ist da. Hallo.
2: Hallo.
0: Das mit den Hotdogs, das machen ganz viele.
2: Ja.
0: Mal eben so ein Gerät nach Möbelkauf, eine Currywurst am Baumarkt oder das warme Mittagessen aus dem Supermarkt. Das wird immer beliebter.
2: Das ist so. Es gibt sogar ein eigenes Wort dafür. Handelsgastronomie. Dazu gehört eben alles von der heißen Theke bis zum Restaurant. Also alles das, was im oder direkt so am Geschäft ist. Und das boomt einfach. Also im letzten Jahr wurden in der Handelsgastro über 13 Milliarden Euro umgesetzt. So viel wie noch nie.
0: Handelsgastro, das klingt auch maximal unsexy, das Wort. Aber
2: ja,
0: egal. Mein Eindruck ist ja auch, das Angebot wird da auch immer größer, ne?
2: Ja, gut beobachtet. Also
0: danke.
2: Im Supermarkt gibt es, wo es Essen ist, bist du immer dabei.
0: Ja,
2: im Supermarkt,
0: hallo, was soll das denn heißen? Sie sagen, ich bin fett oder
2: lass
0: was?
2: Lass mich doch jetzt hier mal.
0: Nee.
2: Ich habe mich vorbereitet. Also immer häufiger gibt es da so Salatbars oder auch so warme Theken. Möbelhäuser haben auch immer häufiger, du hast es angesprochen, Gastro. Und natürlich auch so der Klassiker, der gute alte Foodtruck vor dem Baumarkt.
0: Tag schön, keine Pommes schmeckt besser als nach 3 Stunden
2: ja.
0: Duschköpfe aussuchen in der Badabteilung. Aber jetzt mal im Ernst, warum kommt das denn so gut an? Wir gehen ja offenbar weniger ins Restaurant, aber beim Einkaufen nehmen wir das Essen gerne mit, oder was?
2: Ja, weil da gleich mehrere Dinge zusammenkommen. Man ist ja sowieso da.
0: Ja.
2: Also muss nicht extra irgendwo hin. Und dann ganz wichtig, der Preis. Also wir wissen alle im Restaurant, vielleicht sogar dann noch mit Kindern, das ist in den letzten Jahren einfach deutlich teurer geworden.
0: Mhm.
2: Und in der Handelsgastro, da ist so ein Hauptgericht oft einfach günstiger. Das Handelsforschungsinstitut IHI spricht da vom Trading-Down-Effekt. Also die Leute wollen nicht auf das Essen außer Haus verzichten, wollen aber trotzdem eben Kohle sparen und suchen sich dann günstigere Alternativen.
0: Und was essen die da so am meisten?
2: Ja, das sind wir ziemlich klassisch unterwegs. Also nichts mit grüner Woche in der Kantine.
0: Was?
2: Frikadellen, Currywurst, belegte Brötchen und Schnitzel gehören zu den Favorites.
0: Ganz was Leichtes.
2: Ja, für die Händler lohnt sich das natürlich auch, denn wer noch vielleicht auch einen Kaffee trinkt oder was isst eben, ne, der bleibt dann länger im Geschäft und kommt im besten Fall, weil es so lecker war, auch nochmal wieder.
0: Jetzt habe ich Hunger, danke für nichts, Robert. So, und jetzt geht's weiter mit neuer Musik von Iggy Kay.

0: das Wetter.
1: Die Schauer klingen so langsam ab und es bleibt dann meist trocken in der Nacht, 11 bis 7 Grad. Zum Morgen hin kann es dann neblig werden. Wenn der sich dann verzieht, kommt aber auch die Sonne raus heute tagsüber. Nach Regen sieht es nicht aus, heute bis 22 Grad. Morgen auch bis 22 Grad, dazu mehr Wolken und mehr Regen.
0: NRW Verkehr.
2: A42 Dortmund-Kamp-Lindfort. Zwischen Oberhausen-Zentrum und Oberhausen-Buschhausen 1 Kilometer Stau. Wir wünschen allen unterwegs gute Fahrt.
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1: Und hier sind jetzt die Toten Hosen mit Altes Fieber.

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1: Ich bin Katrin Müller. Beim bundesweiten Warntag werden am Vormittag um 11 Uhr wieder Alarmsysteme für den Kriegs- und Katastrophenfall getestet. Um diese Zeit sollen Handys schrillen und Sirenen heulen. Eine Dreiviertelstunde später folgt die Entwarnung. Der Warntag findet einmal jährlich statt, um zu testen, ob die Behörden die Menschen in Deutschland im Notfall erreichen können. Nach einer Serie von Sabotageangriffen auf das Stromnetz in mehreren Bundesländern kommt der tatverdächtige 48-Jährige in Haft. Es wurde Haftbefehl gegen den Mann erlassen. Die Staatsanwaltschaft wirft ihm unter anderem das Herbeiführen einer Sprengstoffexplosion, die Störung öffentlicher Betriebe und die Zerstörung wichtiger Arbeitsmittel vor.
2: Der Verdächtige soll an mehreren Orten in Nordrhein-Westfalen, Brandenburg und Sachsen versucht haben, Stromleitungen in der Nähe von Kohlekraftwerken zu sabotieren. In einigen Fällen ist ihm das gelungen. Mit selbstgebauten Raketen soll er einen Draht über Hochspannungsleitungen geschossen haben. Mindestens zweimal kam es dadurch zu Kurzschlüssen und einzelne Blöcke von Kraftwerken wurden lahmgelegt. Der 48-Jährige soll Bekennerschreiben in seinem Namen verfasst haben. Sein Motiv: Umweltschutz, der Kampf gegen fossile Energieträger wie eben Kohlekraftwerke. Tine Klimach, Nachrichtenredaktion.
1: Fahnen auf Halbmast, nicht nur in Norwegen. Mit einem Trauerzug durch Oslo ist Norwegens verstorbener König Harald V. an seine letzte Ruhestätte geleitet worden. Der Abschied des vom Volk geliebten Monarchen verlief tränenreich.
3: Zehntausende Zuschauer verfolgten den Trauerzug vom Schloss zur Domkirche in Oslo. Andächtige Stille herrschte, als der Sarg von König Harald von einem Auto im Schritttempo durch die Stadt gezogen wurde. Hinter ihm gingen neben der Königsfamilie ein großer Teil des europäischen Hochadels. In der Kirche wurde es emotional. Sowohl Königin Mette-Marit als auch Kronprinzessin Ingrid Alexandra verdrückten Tränen. Aus Oslo, Julia Weschenbach.
1: Zum Fußball. Der VfB Stuttgart hat zum Auftakt der Champions League einen Heimsieg gefeiert. Dank eines Dreierpacks von Ermedin Demirovic gewann Stuttgart gegen Norwegens Meister Viking Stavanger mit 3:1. Der Stürmer erzielte seine Treffer schon vor der Pause in der 20., 26. und 32. Minute.
4: Das Wetter. In der Nacht lassen die Schauer nach, die Wolken lockern auf. Später bildet sich stellenweise Nebel oder Hochnebel bei 7 bis 11 Grad. Der Tag startet dann auch ein bisschen mit Nebel weiter. Dann zieht's aber auf und es wird freundlich bis wolkig und bleibt trocken bei 18 bis 22 Grad.
5: NRW Verkehr.
6: Zurzeit liegen uns keine Meldungen vor. Wir wünschen allen unterwegs gute Fahrt.
4: Hallo zusammen, ich wünsche euch eine ganz schöne Nacht mit uns. Wir sind bei euch. Johanna Tänzer ist hier. Hi!
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0: morgen, weil ihr es durch die Nacht schafft. Sixpence None the Richer mit Kiss Me. Hi zusammen, guten Morgen. Also Atze Schröder, der läuft sich gerade auf den ganzen Open-Air-Terminen warm. Denn es ist ja bald soweit. Er ist unter anderem wieder zu Gast bei unserer Comedy-Camp-Tour. Und wenn man ihm so zuhört, dann merkt man, der Atze ist halt schon sehr gern unterwegs, ne?
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4: Ich habe ja letzte Woche zwei Open Airs gespielt. Einmal in Oldenburg auf dem Schlossplatz und dann im Rahmen des NRW-Festes auf dem Domplatz in Münster. Beides ein Riesenspaß. Die beste Veranstaltung war aber letzten Samstag und das war privat. Die Familie meiner Perle hat Wiedersehen gefeiert. Auch Nachbarn, Freunde, Bekannte meiner Perle waren dabei und haben so eine große Reunion-Party gemacht. Und zwar im Kreis Dithmarschen, nördlich von Wacken. Noch weit hinterm Nordostseekanal. Wenn ich jetzt sage, das war auf dem Dorf, dann ist das stark untertrieben. Das war nämlich so richtig auf dem Dorf. Um ehrlich zu sein, ich wusste gar nicht, dass man so in den Kalamuckis leben kann. Also dagegen ist das Sauerland Los Angeles, mindestens Manhattan. Es heißt ja in der Schleswig-Holstein-Werbung immer, der echte Norden. Aber das war wirklich so. Im Prinzip Neues aus Büttenwader, aber das Original. Fuchs und Hase, das Musical. Ich glaube, die haben nicht mal einen Friedhof, die haben einen Geier. So ein richtiges Dorf war das. Echt, mit Dorfdeich, daneben eine Saufhütte und Achtung, sogar ein kleines Freibad. Am Tor zum Freibad hängt original ein Schild, wenn geschlossen, könnt ihr den Schlüssel bei Maggie abholen. Ich poste da gleich mal, sonst glaubt ihr mir nicht. Wie lautet die Bauernregel dazu? Ist die Viehzucht aufgegeben, heißt es vom Tourismus leben.
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0: das Wetter.
1: Die Schauer ziehen langsam ab und die Wolken lockern auf. Später gibt es gebietsweise Nebel oder Hochnebel bei 7 bis 11 Grad. Im weiteren Verlauf des Tages löst sich der Nebel dann auf. Dann wird es freundlich und trocken bei 18 bis 22 Grad.
0: NRW Verkehr.
2: A42 Dortmund-Kamp-Lindfort. Zwischen Oberhausen-Zentrum und Oberhausen-Buschhausen 1 Kilometer Stau. Wir wünschen allen unterwegs gute Fahrt.
1: Or are we Dancer? Das fragen euch die Killers jetzt gleich. Ich bin auf jeden Fall Mrs. Dancer. Johanna Tänzer hier. Moin!
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1: Ich bin Katrin Müller. RWE-Chef Markus Kreber fordert nach einer Serie von Sabotageangriffen auf das Stromnetz in mehreren Bundesländern einen besseren Schutz kritischer Infrastruktur. Wir müssen aus den Erfahrungen auch die Lehren ziehen, und zwar schnell, so Kreber. Die Bedrohungslage der Gesellschaft und der lebensnotwendigen kritischen Infrastruktur durch hybride Angriffe könne nicht mehr mit Regeln und bürokratischen Prozessen aus Friedenszeiten bewältigt werden. Nach der Serie von Sabotageangriffen auf das Stromnetz hatte die Polizei einen verdächtigen 48-Jährigen festgenommen. Heute Vormittag gibt es wieder einen deutschlandweiten Probealarm. Dabei soll getestet werden, ob Handys, Apps und Sirenen wie vorgesehen funktionieren. Und es geht um die richtige Vorbereitung für mögliche Katastrophen.
2: Selbst ohne eine Warn-App und auch wenn das Smartphone auf stumm geschaltet ist, ertönt ein schriller Ton, sobald der Alarm ausgelöst wird und alles funktioniert. Neu ist beim Warntag diesmal, dass über Cell Broadcasting auch eine Endwarnung gesendet werden soll. Über dieses System können alle eingeschalteten und halbwegs modernen Handys erreicht werden, wenn nötig auch nur in bestimmten Funkzellen. In den vergangenen Jahren hat nicht alles reibungslos funktioniert. Beim Probealarm heute soll es besser laufen. Jan-Henner Reitz zur Nachrichtenredaktion.
1: Apple hat am Abend unserer Zeit wieder neue Produkte vorgestellt. Der Konzern steigt ins Geschäft mit aufklappbaren Smartphones ein. Es gibt ein neues aufklappbares iPhone Duo und noch so einige andere Neuheiten.
3: Das neue iPhone Duo ist ungefähr so groß wie ein Reisepass, auf- und zugeklappt, und es hat Displays innen und außen. Mit knapp 2.300 Euro ist es das bisher teuerste iPhone-Modell. Auch das neue iPhone 18 Pro ist jetzt auf dem Markt. Es macht bessere Bilder, die nicht manipuliert werden können. In Zeiten von KI-Fakes besonders wichtig. Auch das iPhone 18 Pro ist deutlich teurer als das Vorgängermodell. Die iPhone 18 Standard-Version kommt erst im Frühjahr auf den Markt. Aus den USA, Tina Eck.
1: Zum Fußball. Der VfB Stuttgart ist erfolgreich in die Champions-League-Saison gestartet. Die Schwaben setzen sich gegen den norwegischen Verein Viking Stavanger mit 3:1 durch. Alle drei Treffer für Stuttgart erzielte Ermedin Demirovic.
4: Das Wetter.
5: Der Nebel aus der Nacht zieht langsam ab, dann gibt's einen Mix aus Sonne und Wolken und es soll trocken bleiben. Die Werte liegen dann bei 18 bis 22 Grad.
6: NRW Verkehr.
7: Zurzeit liegen uns keine Meldungen vor. Wir wünschen allen unterwegs gute Fahrt.
5: Guten Morgen zusammen, wünsche euch einen ganz schönen frühen Donnerstag. Irgendwie merkt man jetzt schon, dass der Sommer durch ist, ne? Dass der Herbst ansteht. Aber das Gute ist, Leute, die Sommermusik, die lassen wir uns noch nicht verbieten. Topic und Becky G jetzt für euch hier mit Sorry Papi.
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0: Coldplay, A Sky Full of Stars, hier in der Nacht für euch. Schön, dass ihr dabei seid am frühen Donnerstagmorgen. Wer wart ihr denn in den 90ern eigentlich? Also wart ihr Team Take That oder doch Team Kelly Family? Weil damals musste man sich ja schon irgendwie entscheiden, ne? Es ist jetzt aber rum, weil beide Fanlager können sich zusammentun. Take That haben gemeinsam mit Michael Patrick Kelly einfach einen Song aufgenommen. Und auch für Michael war das eine ganz besondere Zusammenarbeit.
1: Das Schöne an dieser Kollaboration ist, dass es wirklich von der Musik kommt. Gary hat diesen Song gehört, an dem ich noch am Feilen war. Und dann bin ich nach England rübergeflogen. Wir haben den ganzen Tag im Studio verbracht. Abends habe ich mir noch Garys Solo-Show angehört und dachte so, Wahnsinn, ich kenne jeden zweiten Song, was für ein Songwriter.
0: Ja, und nicht nur bei der Musik hat's gematcht, sondern auch menschlich passt das richtig gut. Das hat uns Mark Owen verraten.
2: I feel like we've always known him in some ways. You know, the other day when we left him in Switzerland and we had to go our separate ways, we were all looking back thinking, but where's Michael? Where's he gone? And so it feels like we've known him forever in many ways.
0: Ja, also die Jungs von Take That haben Michael Patrick Kelly quasi schon adoptiert. Auf der gemeinsamen Promotour durch Europa sind die einfach richtig zusammengewachsen, hat Mark Owen erzählt. Und zu diesem Gefühl, also zu tiefer Freundschaft, passt auch der gemeinsame Song.
3: The one area we wanted this song to really touch on is to say to someone, I'm there for you. I'm not going to solve the problems. I'm not going to give you the answers. I just want you to know, if ever you need it, I'm there and I'm here to help.
0: Ja, also ich bin für dich da, du kannst immer auf mich zählen. Das ist für Gary Barlow einfach die schönste Art, Liebe zu zeigen. Darum heißt der Song auch Feel My Love von Michael Patrick Kelly und Take That. Jetzt hier neu bei uns. 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

0: das Wetter.
1: Nach dem Nebel in der Nacht klart es so langsam auf und dann wird es freundlich bis wolkig und es bleibt trocken bei 18 bis 22 Grad.
0: NRW Verkehr.
2: Zurzeit liegen uns keine Meldungen vor. Wir wünschen allen unterwegs gute Fahrt.
1: Ja, hi zusammen, guten Morgen und herzlich willkommen im sehr frühen Donnerstag. Johanna Tänzer ist hier, bin bei euch.
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1: Ich bin Katrin Müller. Beim bundesweiten Warntag werden am Vormittag um 11 Uhr wieder Alarmsysteme für den Kriegs- und Katastrophenfall getestet. Um diese Zeit sollen Handys schrillen und Sirenen heulen. Eine Dreiviertelstunde später folgt die Entwarnung. Der Warntag findet einmal jährlich statt, um zu testen, ob die Behörden die Menschen in Deutschland im Notfall erreichen können. Was vor der Wahl galt, gilt in diesem Punkt auch nach der Wahl. CDU, SPD, Grüne und Linke lehnen eine Zusammenarbeit mit der AfD in Sachsen-Anhalt weiterhin ab. Vertreter der vier Parteien haben Gesprächsangebote über eine Regierungsbildung ausgeschlagen.
2: Nach wie vor ist also offen, wie es politisch in Sachsen-Anhalt weitergeht. Wenn es keine Überläufer von anderen Fraktionen gibt, könnte die AfD wohl nur auf das BSW als möglichen Partner hoffen. Man sei grundsätzlich bereit, mit allen Parteien zu sprechen, sagte BSW-Spitzenkandidat Thomas Schulze zuletzt. Und er kritisierte die anderen Parteien, dass sie nicht dazu bereit sind. Die AfD gewann 39 der insgesamt 83 Mandate. Damit fehlen ihr für eine absolute Mehrheit 3 Stimmen. Tine Klimach, Nachrichtenredaktion.
1: Mit dem kommenden Jahr gibt's den Perso für alle, die wollen, auch digital. Am 2. Januar soll die DU-App für Smartphones scharf geschaltet werden. Bundesdigitalminister Carsten Wildberger hat sie in Berlin vorgestellt.
3: Grün-blau ist die App gehalten, mit einem schwarz-rot-goldenen Streifen an der Seite. Damit können sich deutsche Bürger quasi ihren Personalausweis-Zwilling aufs Handy laden. Perspektivisch dann auch andere Papiere wie etwa den Führerschein. Der große Vorteil: Es wird einfacher, sich online auszuweisen, ohne komplizierte Identverfahren. Direkt am 2. Januar geht es los mit 40 Anbietern, wie der Post, verschiedenen Banken und einigen Strom- und Telefonanbietern oder auch Hochschulen, Kommunen und Bundesländern. Tanja Wagner, Nachrichtenredaktion.
1: Zum Fußball. Der VfB Stuttgart hat zum Auftakt der Champions League einen Heimsieg gefeiert. Dank eines Dreierpacks von Ermedin Demirovic gewann Stuttgart gegen Norwegens Meister Viking Stavanger mit 3:1. Der Stürmer erzielte seine Treffer schon vor der Pause in der 20., 26. und 32. Minute.
4: Das Wetter.
5: Der Nebel aus der Nacht zieht langsam ab, dann gibt's einen Mix aus Sonne und Wolken und es soll trocken bleiben. Die Werte liegen dann bei 18 bis 22 Grad.
4: NRW Verkehr.
6: Zurzeit liegen uns keine Meldungen vor. Wir wünschen allen unterwegs gute Fahrt.
5: Hallo, guten Morgen zusammen. Johanna Tänzer ist hier. Hoffe, ihr startet einigermaßen entspannt in diesen Donnerstagmorgen. Alex Warren hilft auf jeden Fall ein bisschen dabei mit seiner sanften Stimme. Hier ist Eternity.
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0: Die neue von Ray Dalton, Go That High, guten Morgen. Schon mal kleine Info, heute wird's wieder laut.
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0: Kollege Kevin Zimmer ist da. Guten Morgen.
2: Guten Morgen.
0: Es liegt nicht an meiner Stimme, sondern am deutschlandweiten Warntag. Ne?
2: Genau, der wurde ja schon ein paar Mal durchgeführt. Ja. Damit soll getestet werden, wie gut unsere Warnsysteme in Deutschland funktionieren. Also per Handy, Nina-App oder so oder klassisch über eine Sirene. Alles wird heute mal ordentlich durchgepustet. Um genau 11 Uhr werden also die Handys wieder alle bimmeln. Keine Sorge, wie gesagt, ist nur Probe. Natürlich berichten wir heute auch über die Hintergründe zum Warntag nochmal. Und wir vom Radio.

0: Video sind ja auch Teil davon. Auch wir warnen und geben Hinweise. Und deswegen machen wir auch nachher mit um 11.
1: Und trotzdem erschrecke ich mich jedes Mal wieder.
0: Ich auch. Es geht mir genauso.
1: Das ist krass, ne? So, und ein sportlicher Tag wird es auch noch.
0: Also zumindest für die Bayern. Die starten in die Champions-League-Saison gegen Bodø Glimt.
1: Mhm, genau.
0: Genau, ja. Ich habe extra nachgeguckt.
1: Gute Besserung.
0: Die kommen aus Norwegen. Und dann ist ja auch ganz wichtig, läuft ja noch die Basketball-WM der Frauen in Deutschland. Und wir sind im Viertelfinale. Heute Abend wird es dann wichtig. Deutschland gegen Belgien, 17.45 Uhr. ProSieben Max überträgt das Spiel live.
1: Sehr cool. Und heute Abend findet dann noch der Deutsche Radiopreis statt, ne?
0: Richtig. Wir Radiomacher feiern uns selbst.
1: Ja.
0: Und viele Stars unterstützen uns und feiern mit. Guido Maria Kretschmer, Peter Maffay, Ray Garvey oder auch Johannes Oerding. Und Tagesschausprecherin Susanne Daubner ist auch da.
1: YOLO. Alles zum Deutschen Radiopreis hört ihr natürlich auch bei uns im Programm.
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0: Wetter.
1: Nach dem Nebel in der Nacht klart es so langsam auf und dann wird es freundlich bis wolkig und es bleibt trocken bei 18 bis 22 Grad.
0: NRW Verkehr.
2: A4 Aachen-Köln zwischen Kreuz Köln-West und Köln-Eiffeltor. 1 Kilometer Stau. Wir wünschen allen unterwegs gute Fahrt.
1: Guten Morgen zusammen. Johanna Tänzer ist hier. Wünsche euch einen ganz schönen frühen Donnerstag.
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0: Mark Forster mit Chöre. Und ja, apropos, oh oh, nicht erschrecken um 11 Uhr, ne? Weil dann schrillen unsere Handys wieder los. Heute ist wieder bundesweiter Warntag. Aber wie war das eigentlich damals? Da haben auch Glocken die Menschen gewarnt. Und bis heute ist der Glockenguss, das ist wirklich ein faszinierendes Handwerk.
1: Augenblick mal vorgestellt.
2: Hier wird jetzt gerade mit Stimmgabeln werden die Teiltöne der Glocke analysiert. Und es wird jetzt geschaut, ob das, was ursprünglich geplant wurde bei den Glocken, auch erreicht wurde. Und die Frequenzen werden jetzt analysiert und eben durchgesehen.
3: Glockenguss ist Millimeterarbeit. Rudolf Perner ist seit 25 Jahren Glockengießer. Doch die Familientradition geht schon 300 Jahre zurück.
2: Faszinierend tut mich an dem Beruf, dass man mit einer wirklich jahrhundertealten Technik eine Oberflächengenauigkeit und auch den Klang so hinbringt, in einer Feinheit und Genauigkeit, wie man es heute nur hochtechnisch mit modernsten Hightech-Verfahren hinkriegen würde.
3: Das Grundgerüst bildet dabei die Gussform aus Lehm. Schicht für Schicht wird der Lehm aufgetragen, wochenlang. Fast 400 Arbeitsschritte sind dabei notwendig.
2: Und wenn jetzt der Schritt 257 und 321 nicht stimmt, kann es sein, dass die ganze Glocke nichts wird. Dann fängt man wieder bei vorne bei null an.
3: Unzählige Glocken haben den Familienbetrieb bislang verlassen. Und nicht nur in ganz Deutschland läuten sie, auch in Hongkong sind die Glocken zu finden. Und jede fertige Glocke ist nicht nur ein Erfolg für den Glockengießer.
2: Das Schönste an dem Beruf ist eigentlich das, dass man bei der Arbeit sehr viel mit Menschen zu tun hat. Mit der Gemeinde, die die Glocken will, mit den Verantwortlichen, mit den Mitarbeitern schafft man etwas, was am Schluss, wenn es richtig gut läuft, allen viel Freude bringt. Und im Prinzip ein Musikinstrument, das das Gemeindeleben taktet und begleitet.
3: Mehr auf augenblickmalonline.de. Stefan Klinkhammer von der Katholischen Kirche für Augenblick mal.

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1: Mit Maite Albrecht, guten Morgen. Der Wahlsieg der AfD in Sachsen-Anhalt beschäftigt weiter das politische Berlin. Kanzler Merz und AfD-Chefin Weidel hatten sich im Bundestag ein hitziges Rededuell geliefert. Merz warf der AfD unter anderem vor, dass sie eine ethnische Säuberung betreiben wolle. Danny Hopper aus dem News-Team, für ein AfD-Verbot ist er aber trotzdem nicht, das hat er gestern Abend im Kanzleramt gesagt.
2: Genau, denn das löse das Problem nicht, sagt Merz, nämlich dass die AfD für so viele Menschen im Land offenbar eine Option ist. Man müsse deshalb versuchen, die Wählerinnen und Wähler für die politische Mitte wieder zurückzugewinnen und sie politisch überzeugen. Wie genau er das machen will, ließ der Kanzler aber offen. Zu einem möglichen Verbotsverfahren äußerte er sich auf jeden Fall skeptisch, was die Erfolgschancen angeht. Da gäbe es eine sehr hohe Hürde, sagte Merz. Ähnlich hatte sich ja auch schon CSU-Chef Söder geäußert. NRW-Ministerpräsident Wüst will die AfD dagegen von einer Arbeitsgruppe prüfen lassen. Ergebnis offen, wie er sagt.
1: Lass uns doch mal nach Sachsen-Anhalt schauen. Da will das BSW jetzt mit der AfD sprechen.
2: Ja, der Landesvorstand des BSW hat sich am Abend einstimmig für Gespräche mit der AfD ausgesprochen. Ein Zeitpunkt steht zwar noch nicht fest, aber die Themen, über die man sich gerne austauschen würde. Das wären die Energieversorgung und die Friedenspolitik, wie ein BSW-Sprecher sagte. In diesen Punkten gibt es ja Überschneidungen, Stichwort Russlandpolitik. Auch BSW-Landeschef Schulze hat nochmal klargestellt, dass man grundsätzlich bereit sei, mit allen Parteien zu sprechen. Damit ist das BSW weiter die einzige Partei, die eine politische Unterstützung der AfD zumindest nicht kategorisch ausschließt.
1: Danke, Danny. Und das sind weitere Nachrichten. Am Vormittag um 11 Uhr wird es heute in Deutschland laut. Beim bundesweiten Warntag werden wieder die Alarmsysteme für den Katastrophenfall getestet. Das heißt, die Handys werden sich lautstark melden und Sirenen losgehen. Eine Dreiviertelstunde später soll es dann die Entwarnung geben. Der Chef des CDU-Arbeitnehmerflügels Radke fordert bei der geplanten Steuerreform der Bundesregierung deutlich stärkere Entlastungen für die Bürger. Es brauche mehr als nur mikroskopische Entlastungen, die man bestenfalls erahnen könne, sagte er der RP. Um das zu finanzieren, forderte Radke, Subventionen abzubauen und auf die höhere Mütterrente zu verzichten. Bisher hat die Champions League für die deutschen Fußballteams gut angefangen. Nach Dortmund hat auch Stuttgart im ersten Spiel einen Sieg eingefahren. Gegen das norwegische Team Viking Stavanger hieß es am Ende 3:1. Mehr als jeder Vierte in Deutschland sagt, als nächstes Auto hole ich mir wahrscheinlich ein Elektrofahrzeug. Das geht aus einer aktuellen Studie hervor. Mehr als die Hälfte der Befragten gab hierzulande an, sich mehr mit dem Kauf eines E-Autos zu beschäftigen als noch vor einem Jahr. Wichtigste Gründe sind Fortschritte bei Reichweite und Ladegeschwindigkeit, steigende Spritpreise und das verbesserte Ladenetz.
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3: Mit Paul Brauers. Die Zeit der Funklöcher in Wuppertal ist so gut wie vorbei. Das zeigen die Ergebnisse der neuen Mobilfunk-Messwoche. Die war im Sommer. Das Ergebnis ist ein Spitzenwert in NRW. Nur 0,1% der Smartphones bei uns hatten hier kein Netz. Zum heutigen bundesweiten Warntag testet unsere Stadt die Warnsysteme. Um 11 Uhr gehen dann 77 Sirenen im Stadtgebiet los. Gleichzeitig gibt es Testwarnungen über Apps und Cell-Broadcast. Mehr Infos auf radiowuppertal.de.
4: Das Wuppertalwetter, ganz gut wird es heute. Also wir starten erstmal neblig, aber später kommt die Sonne immer mal durch und es bleibt trocken heute. Die Temperaturen, im Moment messen wir in der Melersbeek 12 Grad, auf Schloss Lindenbeck 14 Grad. Es geht heute hoch auf 18 Grad. Morgen und am Wochenende haben wir ähnliche Temperaturen, insgesamt mehr Wolken, auch mal Regen, aber auch mal sonnig. Die Verkehrsinfos, 6:03, sieht gut aus. Alles frei auf den Autobahnen, fährt fast alles bei Bussen, Bahn und der Schwebebahn. Also Schwebebahn ist unterwegs. Bei der S7, der Münchner nach Remscheid und Solingen, da haben wir immer noch mal Ausfälle. Und zwar 6:33 Uhr zum Beispiel vom Wuppertaler Hauptbahnhof. Die Verbindung fällt aus. Sonst aber soweit alles unterwegs. Und wenn euch was auffällt, ihr zum Beispiel einen Blitzer seht, gerne eine WhatsApp hier ins Studio. Nummer ist die 0202 2577 207. Es ist schon Donnerstag. Und ihr habt Radio Wuppertal an, also bisher alles richtig gemacht. Lasst einfach laufen, wir sind ja auch offizielles Warnradio. Gerade gehört bei Paul in den News, um 11 Uhr heulen die Sirenen und die Handys drehen wieder durch. Bis dahin will ich euch warnen vor extrem guter Musik. Gleich Miley Cyrus, Genesis habe ich dabei, außerdem ein Pimp My Song. Da gibt es eine Version aus den 70ern, eine aus den 80ern und ich spiele gleich die aus den 90ern. Und das hier auf Monsters and Men. Little Talks bei Radio Wuppertal. Ich bin Jens Voss. Guten Morgen am Donnerstag.

Miley Cyrus kauft sich selbst die Blümchen, hat ja auch genug Geld. Flowers hier bei Radio Wuppertal um 6.11 Uhr. Hatte euch versprochen, einen Pimp My Song, also mehrfach neu gemacht. Das Original ist aus den 70ern. Super entspannt, oder? Da will man sich nochmal umdrehen. Peter Frampton. Die Version klingt schon mehr nach 80er, finde ich. Will to Power. Und dann gibt's die Version aus den 90ern. Bei uns die erfolgreichste hier in Deutschland. Big Mountain heißen die. Baby, I Love Your Way spiele ich jetzt hier bei Radio Wuppertal.

0: Radio Wuppertal hier am Donnerstag. Kai hat den Song auch aufgedreht von Big Mountain. Hört man ganz gut noch im Hintergrund bei seiner Blitzerinfo.
1: Guten Morgen, der Kai hier.
0: Morgen.
1: Der mobile Blitzer steht jetzt auf der Neweser Straße in Höhe der Bäckerei Elversberg, beziehungsweise am Kindergarten. Einen schönen Tag.
0: Jo, auch so. Es ist ein besonderer Tag. Es ist nämlich wieder Warntag. Muss sich eigentlich niemand mehr erschrecken. Zweimal im Jahr ist das jetzt so, landesweit oder bundesweit. Heute ist es bundesweit, also in ganz Deutschland heulen Sirenen. Auch hier in Wuppertal 77 haben wir im Moment. Und das Ganze ist eben ein Test, ob die funktionieren. Also muss sich eigentlich niemand erschrecken, aber wenn mein Handy dann nachher wieder durchdreht, erschrecke ich mich trotzdem. Das ist dieser Cell-Broadcast-Alarm. Auch wenn ihr das Handy lautlos habt. Ne? Und dazu warnen Apps wie Nina oder Katwarn. Also die müsst ihr natürlich auch im Handy haben. Nachher um 11 wichtig, Radio Wuppertal anhaben. Wir sind ja das offizielle Warnradio für die Stadt. Also wenn es wirklich mal ernst ist. Hochwasser wie vor 5 Jahren, großes Feuer, Terror, sowas. Aber heute eben ein Probealarm. 6.17 Uhr haben wir es jetzt.
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0: Wir haben fast überall in Wuppertal Netz mit dem Handy. Das ist eine krasse Zahl. Gleich in den Radio Wuppertal Nachrichten um 6:30. 6:23 Uhr, aber was jetzt? Vorher noch Musik aus einer Zeit weit vor 4 oder 5G. Der Song wird, wie ich auch, dieses Jahr noch 40 Jahre alt. Gleich hier.
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5: Gebt uns Staus und Blitzer durch, gerne als Sprachnachricht. Radio Wuppertal WhatsApp 0202 25 77 207. Gute Fahrt.
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0: morgen am Donnerstag, der 10. September.
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2: Ich bin Paul Brauers. Guten Morgen. Bundeskanzler Friedrich Merz hat sich skeptisch zu den Erfolgschancen eines möglichen AfD-Verbots geäußert. Er sprach sich für eine politische Auseinandersetzung aus. Ein Verbot sei eine sehr hohe Hürde. Heute Vormittag gibt es wieder einen deutschlandweiten Probealarm. Dabei soll getestet werden, ob Handys, Apps und Sirenen wie vorgesehen funktionieren. Mehr zu dem, was uns hier in Wuppertal erwartet, gleich.
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2: Bei uns in Wuppertal gibt es so gut wie keine Funklöcher mehr. Das zeigen die Ergebnisse der landesweiten Mobilfunk-Messwoche. Die hat im Sommer stattgefunden und die Ergebnisse wurden jetzt ausgewertet. Demnach hatten bei den Tests 0,1% der Smartphones in Wuppertal kein Netz. Das ist ein Spitzenwert in NRW, meldet die Stadt. Anni Stoßbeck mit mehr Infos.
3: Wo genau die Funklöcher in Wuppertal sind, darüber gibt es keine genauen Infos. Die Stadt freut sich, dass der Ausbau des schnellen 5G-Netzes bei uns gut vorankommt. Gut 64% der Messungen liefen darüber. Den Rest deckt fast vollständig das 4G-Netz ab, heißt es. Die Daten sollen jetzt helfen, den weiteren Netzausbau in Wuppertal noch gezielter zu planen, sagt die Stadt. Insgesamt gab es während der Mobilfunk-Messwoche über 103.000 erfasste Meldungen.
2: Heute wird es in Wuppertal wie angekündigt wieder laut. Auch wir machen beim bundesweiten Warntag mit und testen die Warnsysteme. Pünktlich um 11 Uhr heulen im gesamten Stadtgebiet 77 Sirenen. Gleichzeitig gibt es Testwarnungen über Apps und Cell-Broadcast. Die Feuerwehr weist darauf hin, dass es sich nur um einen Probealarm handelt, um die Technik für den Ernstfall zu testen. Gegen 11.45 Uhr gibt es dann die offizielle Entwarnung. Auch über Radio Wuppertal gibt es eine Probewarnung. Mehr Infos zum Warntag haben wir online aufgeschrieben auf radiowuppertal.de. Ein schwerer Autounfall auf der Bahnstraße in Wuppertal im Januar vor 3 Jahren beschäftigt heute das Landgericht. Angeklagt ist eine 27-Jährige aus Saarbrücken. Sie soll in den Gegenverkehr geraten und dort mit einem anderen Wagen zusammengestoßen sein. Die Folgen waren laut Gericht dramatisch. Der Fahrer des anderen Autos erlitt schwere Brüche und musste 2-mal operiert werden. Bei seiner Beifahrerin, die in der 35. Woche schwanger war, musste nach dem Unfall ein Notkaiserschnitt durchgeführt werden. Auch bei uns ist heute der Welttag der Suizidprävention unter dem Motto Wie geht's dir, Wuppertal? Ruft der Krisendienst Wendepunkt dazu auf, an einer anonymen Online-Umfrage teilzunehmen. Damit wollen die Helferinnen und Helfer herausfinden, wie es um die psychische Gesundheit in unserer Stadt steht. Außerdem informieren Fachleute heute von 15 bis 17 Uhr am ehemaligen Casino-Kreisel über Hilfsangebote. Ab 18 Uhr gibt es in der Volkshochschule und online eine Infoveranstaltung, bei der auch die Ergebnisse der Umfrage vorgestellt werden. Ziel ist es, das Tabu rund um psychische Krisen zu brechen. 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Und Jens...
0: Bin ich dran,
2: danke,
0: ne?
2: Ja.
0: Das Wuppertal-Wetter. Jo, sieht ganz gut aus heute. Also wir starten erstmal neblig, aber später ist die Sonne immer noch dabei. Und es bleibt trocken heute, wichtig. Temperaturen aktuell messen wir am Sedansberg in Barmen 13 Grad, am Kippdorf am Kino 15 Grad. Bisschen wärmer wird es noch, 18 Grad kriegen wir heute. Morgen am Wochenende ähnliche Temperaturen, bisschen wärmer kann es werden. Mehr Wolken aber auch, ab und zu Regen, aber auch mal sonnig. Die Verkehrsinfos, 6.34 Uhr, kommt gerade eben meine WhatsApp rein. Guten Morgen auf der A46. Hinterm Sonnenborner Kreuz ist ein Stau aufgrund einer Baustelle. Circa 10 Minuten dauert es hier länger. Jo, die 46 Richtung Düsseldorf ist das. Und zwar habe ich hier zwischen dem Sonnenborner Kreuz und Hahn Ost 1 Kilometer Stau. 10 Minuten soll es hier also länger dauern. Dankeschön an Mr. oder Mrs. Anonym. Steht kein Name dabei. Ihr könnt euch gerne melden, wenn ihr eine Info habt, die für alle wichtig ist. Dann gebe ich sie hier weiter. Nummer ist die 0202-2577-20. Klingt wie eine Festnetznummer, ist aber unsere WhatsApp-Nummer 0202-2577-207. Und da kommt noch eine Blitzer-Info, denn der graue Kasten ist umgezogen. Den haben schon viele gesehen, Nick zum Beispiel.
4: Hallo Radio Wuppertal, ich wollte den festen Blitzer melden auf der Nevigeser Straße in Richtung Hoch am Kindergarten. Also aufpassen.
0: Jo, danke schön fürs Bescheid sagen. Es ist schon Donnerstag. Lasst uns mal ganz entspannt hier reinstarten mit den Lumineers. Ho, hey. Oder hey, ho! Radio Wuppertal hier. Ich bin Jens Voss. Guten Morgen.

0: Einer der bekanntesten Wuppertaler war mal wieder zu Hause. Rezo, Radio Wuppertal hier am Donnerstagmorgen. Rezo, der YouTuber mit den blauen Haaren, vor ein paar Jahren super bekannt geworden mit seinem Video Die Zerstörung der CDU. Der ist Wuppertaler und jetzt war er mal wieder hier.
1: Da, wo ich aufgewachsen bin in Wuppertal, da war ich seit Jahren nicht mehr. Weil ich bin dran vorbeigefahren, weil ich woanders war und dachte mir, weißt du was, ich fahre jetzt die Ausfahrt raus. Ich guck mal in die Hood. Ich bin dann auch noch mal Schwebebahn gefahren. Hab einfach geguckt, ich hab einfach mal experiencen wollen. Hab da einen Kaffee getrunken, weißt du, so einfach mal die Hood fühlen. Und da ist mir aufgefallen, dass es schon jetzt nicht nur Hochglanzgegend war, wo ich aufgewachsen bin.
0: Das erzählt er in seinem Podcast Hobbylos. Und jetzt passt auf, was sein Podcast-Partner Julian Bam sagt.
1: Irgendwann nehme ich dich.
2: Ich will da gar nicht hin,
1: nach Wuppertal. Doch, irgendwann.
2: Ich hab gar keinen Bock auf. Ich
1: war auch mal auf Wuppertal. Du musst mal Schwebebahn fahren, du weißt gar nicht, wie das ist. Das ist deutscher Eiffelturm. Das ist das Beste, was wir in Deutschland zu bieten haben. Du musst mal mitkommen.
2: Hey.
1: Wenn du noch nie Schwebebahn gefahren bist, dann weißt du gar nicht, wie cool das ist.
2: Wuppertal, es steht auf meiner Liste nicht mal irgendwo drauf.
1: Für alle Leute, die Lust haben, sich mal Wuppertal einzugucken, ich werde eine Tour machen. Da können sich Leute anmelden und dann laufen die mit mir einen Tag in Wuppertal rum.
0: So, Rezo, der erreicht ja Millionen Leute mit seinen Videos oder Podcasts. 6.42 Uhr haben wir es jetzt.
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0: Oh, was für ein schöner Song hier als nächstes bei Radio Wuppertal. Lasst uns erstmal gucken, wie schön es gleich wird, wenn es hell wird.
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0: Naja, also erstmal noch nicht, aber später dann. Später wird's ganz schön. Erstmal starten wir mit Nebel in den Tag, nachher haben wir Sonne und Wolken. Und wichtig, heute bleibt's mal komplett trocken, bis 18 Grad kriegen wir. Die nächsten Tage haben wir ein bisschen mehr Wolken dabei, dann ist auch mal Regen da. Es wird halt etwas herbstlicher, auch nur 20 Grad höchstens die Tage jetzt am Wochenende. Aber es ist eben auch immer mal Sonne dabei.
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0: Und hier jetzt Whitney Houston. My love is your love bei Radio Wuppertal. Guten Start in diesen Donnerstag. Es ist der 10. September.

6.52 Uhr, gleich um 7 Uhr hier, die Radio Wuppertal Nachrichten. Natürlich geht's da um den Warntag. Der ist heute um 11 Uhr nachher am Vormittag. Heulen die Sirenen und die Handys drehen wieder durch. Alles, was ihr dazu wissen müsst, gleich in den News um 7 Uhr.

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1: Mit Maite Heilbricht. Schönen guten Morgen. So, Achtung, es wird jetzt kurz etwas lauter. Schrillende Handys und heulende Sirenen. Darauf solltet ihr euch am Vormittag einstellen. Heute ist nämlich bundesweiter Warntag. Um 11 Uhr werden wieder die Alarmsysteme für den Katastrophenfall getestet, auch in NRW. Und wie gesagt, ganz wichtig, das alles ist nur ein Test. Für die Bevölkerung besteht keine Gefahr. Weitere Infos zum Probealarm hat Lena Bauer.
2: Und so soll es ablaufen. Zunächst eine Minute lang ein Dauerton, danach 5 Minuten Pause, dann kommt ein einminütiger Heulton, der Warnung bedeutet, und danach dann wieder 5 Minuten Pause und zum Schluss kommt dann nochmal 1 Minute lang Entwarnung. Außerdem sollen Warnungen auf digitalen Anzeigetafeln erscheinen und unsere Handys sich dann auch wieder bemerkbar machen. Im besten Fall werden die Warn-Apps Nina und Katwarn sowie das Cell-Broadcast-System automatische Warnungen an die Mobiltelefone senden.
1: Und jetzt weitere wichtige Nachrichten im Überblick. Nach dem Wahlsieg der AfD in Sachsen-Anhalt ist die Debatte über ein AfD-Verbotsverfahren wieder größer geworden. Kanzler Merz ist weiterhin skeptisch. Es gebe eine hohe Hürde und er glaube auch nicht, dass ein Verbot das Problem lösen würde, sagte er am Abend im Kanzleramt. Bundesbildungsministerin Prien fordert mehr Schutz für Lehrkräfte vor Gewalt an Schulen. Jeder Fall von Gewalt sei einer zu viel, sagte sie dem Kölner Stadtanzeiger. Im vergangenen Jahr wurden laut dem Bericht allein in NRW 865 Lehrerinnen und Lehrer als Gewaltopfer registriert. Der vergangene Monat ist weltweit der wärmste August gewesen, der jemals gemessen wurde. Das meldet der EU-Klimadienst Copernicus. Demnach lag die Lufttemperatur im Schnitt bei knapp 17 Grad. Alexander Zverev ist bei den US Open ins Halbfinale eingezogen. Er setzte sich im Viertelfinale gegen den Niederländer Botik van de Sandschulp mit 6:2, 7:5 und 6:1 durch. Damit braucht Zverev nur noch 2 Siege für seinen ersten Triumph in New York. Der Tech-Riese Apple steigt ins Geschäft mit auffaltbaren Smartphones ein. Das neue Telefon mit dem Namen iPhone Duo hat ungefähr die Abmessung eines Reisepasses, jeweils auf- und zusammengeklappt mit Displays innen und außen. Mit einem Preis ab 2.299 Euro ist es jetzt aber nicht wirklich ein Schnäppchen, es ist das bisher teuerste iPhone-Modell. Es wird sich zeigen, ob der neue Apple-Chef John Turner damit auf dem richtigen Weg ist.
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3: Mit Paul Brauers. In Wuppertal gibt es mehr oder weniger keine Funklöcher mehr. Das zeigen neue Ergebnisse der neuesten Mobilfunkmesswoche aus dem Sommer. Im gesamten Stadtgebiet hatten demnach nur 0,1% der Handys keinen Empfang. Ein Bestwert in ganz NRW. Um 11 Uhr testet auch unsere Stadt die Warnsysteme zum bundesweiten Warntag. 77 Sirenen im Stadtgebiet lösen dann aus. Gleichzeitig bekommen wir auf die Handys Meldungen mit einer Testwarnung. Mehr Infos zum Warntag online auf radiowuppertal.de.
4: Das Wuppertalwetter, erstmal Nebel, aber später sieht's ganz gut aus. Dann kommt die Sonne immer mal durch und es bleibt trocken heute. Die Temperaturen aktuell am Nocken in Vohwinkel 12 Grad, bei St. Antonius am Alten Markt in Barmen 14 Grad. Es geht heute hoch auf 18 Grad. Morgen und am Wochenende haben wir ähnliche Temperaturen, etwas milder. Mehr Wolken, auch mal Regen, aber auch mal sonnig. Die Verkehrsinfos, 3 Minuten nach 7, Stau auf der A46 Richtung Düsseldorf zwischen dem Sonnborner Kreuz und Hahn-Ost. 2 Kilometer, 10 Minuten, dauert sie länger. Wie ja eigentlich jeden Morgen. Und Kai meldet einen Stau auf der L74 Richtung Sonnenborner Kreuz. Gute 5 Minuten plus. Und dann ist ein Blitzerkasten umgezogen. Da kommen viele dran vorbei an der Stelle.
5: Hallo, liebes Radio Wuppertal-Team. Hier ist die Jessie.
4: Hi.
5: Ich habe es gerade gesehen, dass auf der Nevigeser Straße direkt vor dem Kindergarten auf der rechten Seite ein Blitzeranhänger steht. Also dieser Betonklotz mit dem Blitzer drin.
4: Ja.
5: Ich hoffe, da fahren nicht so viele rein und ihr fahrt alle schön 30 und ich wünsche euch noch einen schönen Tag. Tschüss.
4: Auch so. Naja, wer reinfährt, hat's verdient da im Kindergarten. Wenn ihr auch einen Blitzer seht, gerne eine WhatsApp hier ins Studio. Nummer ist die 0202 2577 207. Danke euch, kommt gut durch.
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4: Leute, es ist ja schon Donnerstag. Wir sind also schon über den Berg. Diese Woche hier noch bei uns die Tickets für die Toten Hosen. Exklusives Konzert. Nur gut 1000 Leute. Tickets gibt's nirgendwo zu kaufen. Claudia hat Glück und ist dabei. Ihr Tipp, immer wieder versuchen, auch wenn es ein bisschen frustrierend ist.
7: Ja, auf jeden Fall. Weil ich habe das letzte Woche schon ein paar Mal versucht und irgendwie bin ich da nie, also ich hing immer nur in dieser Warteschleife und habe es dann tatsächlich geschafft. Ich habe da gar nicht mitgerechnet, gebe ich ehrlich zu.
4: Es sind halt zigtausend Menschen, die das jedes Mal versuchen. Da sind regelmäßig die Server eingebrochen. Und der Kollege aus der Abteilung hat das erzählt. Es gab sogar einen Hackerangriff, um an die Tickets zu kommen. Die gibt es aber nur, wenn hier ein Toten-Hosen-Song läuft, wenn Campino eine Story dazu erzählt und ihr ein Codewort hört. Und das passiert heute, noch bevor die Sirenen dreimal heulen.
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0: Oh, ein Wuppertal-Song läuft ja jetzt gleich als nächstes hier. Radio Wuppertal am Donnerstag. Es ist ein besonderer Donnerstag. Es ist Warntag. Mal wieder. Die Handys mucken nachher wieder auf um 11 Uhr. Ja, ist ja gut. Die Sirenen heulen in Wuppertal. Das hatten wir jetzt schon öfter. Zweimal im Jahr testen sie die Warnsysteme. Wir haben insgesamt aktuell 77 Warnsirenen in Wuppertal. Und die sollten halt überall in der Stadt zu hören sein, sagt der Mann, dessen Stimme ihr sicher noch kennt hier von Radio Wuppertal. Inzwischen ist er Feuerwehrpressesprecher Christian Spoh.
1: Die Leute müssen ja merken, es ist was, ich muss irgendwie reagieren. In dem Fall ist es zum Beispiel Radio Wuppertal anmachen, weil man da dann hört, was denn genau passiert ist.
0: Genau, wir sind offizielles Warnradio. Das heißt, wenn wirklich mal ein Ernstfall ist, wofür die das ja testen, dann solltet ihr Radio Wuppertal anhaben. Vor 5 Jahren war zum Beispiel das große Hochwasser. Das war so ein Beispiel. Andere Beispiele sind, ja, große Feuer, Terror oder so. Ich will jetzt niemandem Angst machen. Es ist ja heute erstmal nur ein Probealarm. Wie gesagt, 77 Warnsirenen in Wuppertal, die sollten zu hören sein. Wenn ihr jetzt irgendwo in, keine Ahnung, Beinburg, Kronenberg oder so seid und sagt um 11 Uhr, ich höre aber überhaupt nichts, dann sagt denen Bescheid der Feuerwehr. Die müssen ja wissen, wenn irgendwo was nicht zu hören ist. Apps gibt es, Nina, Katwarn, das sind so die wichtigsten Warn-Apps, die warnen euch dann auch. Und eben die Handys, ne? Dieser Schrillton vom Anfang, Cell Broadcast. Das dann auch nachher um 11 Uhr. Jetzt ist es 7.13 Uhr. Ich hatte euch einen Wuppertal-Song versprochen hier, Running Up That Hill. Berge haben wir ja genug zum Hochlaufen. Kate Bush spiele ich aus den 80ern bei Radio Wuppertal. Ich bin Jens Voss, guten Start in den Donnerstag. 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

0: UGL bei Radio Wuppertal. Moving to the Sun. Zur Sonne bewegen. Also bewegen könnt ihr euch gerne schon mal, weiß nicht, also in Richtung Klo oder auf dem Parkplatz oder so. Die Sonne kommt dann später.
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0: Also erstmal starten wir mit Nebel, einige Wolken noch über Wuppertal. Aber nachher wird's ganz schön. Dann haben wir Sonne und Wolken. Und heute bleibt's mal trocken. 18 Grad kriegen wir. Morgen ist Freitag. Das muss schon mal reichen. Naja, Wetter wird okay. Also die nächsten Tage haben wir wieder mehr Wolken dabei, auch mal Regen. Es wird halt herbstlicher jetzt. Ne? Temperaturen auch nur 20 Grad höchstens die nächsten Tage. Auch am Wochenende. Ab und zu ist es da aber auch mal sonnig.
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0: guter Song 2010. WM Südafrika, Kanan, Waving Flag bei Radio Wuppertal. 7.24 Uhr. Wenn ihr auf euer Handy guckt, was seht ihr dann da in der Regel oben rechts? Also bei mir ist es ja gerade ein WLAN-Symbol. Dankeschön, Radio Wuppertal, dass ich hier im WLAN sein darf. Aber wenn ihr jetzt gerade unterwegs seid, dann steht da wahrscheinlich 4G oder vielleicht 5G und ganz selten nur noch E oder vielleicht sogar gar kein Empfang. Wir haben super Netz in Wuppertal. Das ist eine krasse Zahl. Gleich in den Radio Wuppertal Nachrichten um 7:30 in gut 5 Minuten, vorher noch Musik.
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0: Guten Morgen, Donnerstag, der 10. September.
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2: Mit Paul Brauers. Guten Morgen. Heute ist bundesweiter Warntag. In ganz Deutschland wird die Technik getestet, die im Ernstfall die Bevölkerung warnen soll. Einzelheiten zu dem, was in Wuppertal passiert, gleich. Ein AfD-Verbot wäre eine sehr hohe Hürde und hätte auf Anhieb keine großen Erfolgschancen. Das ist die Einschätzung von Bundeskanzler Friedrich Merz. Statt die Partei zu verbieten, spricht er sich für eine politische Auseinandersetzung aus.
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2: In Wuppertal gibt es fast überall gutes Handynetz und kaum Funklöcher. Das hat die Auswertung der Mobilfunkmesswoche vom Sommer so ergeben, meldet die Stadt jetzt. Für Wuppertal gibt es verglichen mit dem Schnitt in NRW und anderen Städten einen Spitzenwert. Nur 0,1% der Messungen haben kein Netz angezeigt. Anni Stoßberg berichtet.
3: Genaue Standorte der Funklöcher in Wuppertal wurden nicht genannt. Was die Messungen zeigen, der Ausbau des schnellen 5G-Netzes sei bei uns gut vorangekommen. Über 60% der Daten seien darüber eingegangen, sagt die Stadt. Etwas mehr als 103.000 Meldungen wurden aus Wuppertal erfasst, heißt es. Wir alle konnten online und über eine App rückmelden, wie gut das Netz an verschiedenen Orten in Wuppertal ist. Die Mobilfunk-Messwoche gab es bundesweit zum zweiten Mal.
2: Heute um 11 Uhr heulen die Sirenen auch bei uns in Wuppertal. Grund dafür ist, wie eben erwähnt, der bundesweite Warntag. Die Stadt löst dafür alle 77 Sirenen aus. Die senden dann 3 Signale im Abstand von jeweils 5 Minuten. Zunächst 1 Minute einen Dauerton für Entwarnung, dann 1 Minute einen auf- und abschwellenden Ton für die Warnung und wieder 1 Minute Entwarnung. Bei uns im Radio gibt es außerdem eine Durchsage und Warn-Apps lösen aus. Per Cell Broadcasting bekommen alle im Netz angemeldeten Handys zusätzlich eine Warnung. Mehr Infos auch online auf radiowuppertal.de. Ein schwerer Unfall auf der Bahnstraße vor 3 Jahren beschäftigt heute das Wuppertaler Landgericht. Eine 27-Jährige aus Saarbrücken ist angeklagt. Sie soll damals in den Gegenverkehr geraten und mit einem Auto zusammengestoßen sein. Der andere Fahrer aus Wuppertal hat schwere Brüche erlitten und musste 2-mal operiert werden. Seine Beifahrerin war in der 35. Woche schwanger. Ärzte mussten nach dem Unfall einen Notkaiserschnitt durchführen. Auch Wuppertal beteiligt sich heute am Welttag der Suizidprävention. Der Krisendienst Wendepunkt fragt dazu, wie geht's dir, Wuppertal, in einer anonymen Online-Umfrage. Damit wollen die Helferinnen und Helfer mehr über die psychische Gesundheit in unserer Stadt erfahren. Fachleute geben zudem von 15 bis 17 Uhr Tipps am ehemaligen Casino-Kreisel. Am Abend stellt der Dienst die Ergebnisse der Umfrage in der Volkshochschule und online vor. Mit der Aktion will der Krisendienst das Tabu rund um psychische Probleme aufbrechen. 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
0: Das Wuppertal-Wetter, ja, wenn ihr schon rausgeguckt habt, seht es selbst. Wir starten mit Nebel, aber später wird's ganz gut. Dann kommt die Sonne durch und es bleibt trocken. Die Temperaturen aktuell an der Kruppstraße, an der Schule 13 Grad. Wittnerstraße, auch hier an der Schule, auch 13 Grad. Es geht heute hoch auf 18 Grad. Morgen und am Wochenende ähnliche Temperaturen, mehr Wolken, auch mal Regen, aber auch sonnig. Die Verkehrsinfos 7.33 Uhr, Stau nur in Wuppertal, ja so hören wir es gerne. Und zwar auf der A46 Richtung Düsseldorf zwischen Barmen und Katernberg etwas stocken, das geht schnell. Dann zwischen dem Sonnborner Kreuz und Hahn-Ost 2 Kilometer Stau, hier 10 Minuten Zeitverlust. Stau außerdem auf dem Weg zum Sonnborner Kreuz L74, L418 jeweils 5 bis 10 Minuten Zeitverlust. Sonst aber alles gut und Frankie hat auch schon den Blitzer gesehen.
4: Guten Morgen allerseits, heute mal eine Entdeckung aus Elberfeld. Diese altbekannte riesengroße grau-weiße Knipskiste steht in der Neviger Straße, Fahrt Richtung Neviges in der 30er-Zone. Also äußerste Vorsicht und schönen Tag. Tschüss.
0: Danke, auch so. WhatsApps gehen hier an die 0202 2577 207. Gleich bei mir alle Infos zum neuen iPhone 18 und zum klappbaren iPhone. Ja, ja, sehr interessant. Und vor allen Dingen, wenn ihr euch das holen wollt, bis es hier in Deutschland gibt, könnt ihr schon mal einen Bausparvertrag anlegen. Ja, ja, lässt Apple sich wieder gut bezahlen. Gleich hier nach 2 Songs bei Radio Wuppertal. Ich bin Jens Voss.

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0: Radio Wuppertal hier, 20 vor 8 durch, ein Stau-Update von der Autobahn.
1: Einen wunderschönen guten Morgen, Jens.
0: Morgen.
1: A46 Richtung Düsseldorf, zähfließender Verkehr ab kurz vor Wuppertal-Barmen in Richtung Düsseldorf. Einen schönen Tag, der Sebastian.
0: Dankeschön. Ich schicke euch gleich den Link zu Sebastians Yoga-Gruppe. Achso, eine Blitzer-Info kommt auch gerade eben noch rein. Und zwar von Laurita. Meldet ein Blitzer auf der Zeughausstraße am Altenheim. Große Apple-Show am Abend. Und alles Wichtige dazu hört ihr jetzt hier bei Radio Wuppertal. USA-Korrespondentin Tina Eck hat sich das alles angeguckt. Zum Beispiel haben sie das neue Klapptelefon von Apple vorgestellt. Erzähl mal, wie sieht's aus?
2: Ja, edel sieht es aus. Schön glänzend mit Displays innen und außen. Auf- und zugeklappt ist es ungefähr so groß wie ein Reisepass und ganz schön teuer ist es auch. Mit knapp 2.300 Euro ist dieses iPhone Duo das bisher teuerste iPhone-Modell auf dem Markt. Apple steigt ins Klappphone-Geschäft ein, um sich nicht von der Konkurrenz abhängen zu lassen. Und Experten glauben, dass das iPhone Duo schnell zum Marktführer werden könnte. Apple hat da so einige Klappphone-Probleme mit gewohnt elegantem Design gelöst.
0: Gibt es sonst noch Neues aus dem iPhone-Sektor?
2: Ja, dieses Surprise-and-Shine-Event hat auch das neue iPhone 18 Pro auf die Bühne gebracht. Ja. Auch ein teures Vergnügen, aber mit mehr Batteriekapazität und besserer Kamera, die noch bessere Bilder machen soll. Und außerdem gibt es eine nicht unwichtige Funktion, die verhindert, dass diese Bilder manipuliert und verändert werden können. Das ist natürlich in Zeiten von KI-Fakes eine besonders gute Idee. Bislang gibt es nur das iPhone 18 Pro und das iPhone 18 Pro Max. Die Standardversion soll erst im Frühjahr, im nächsten Jahr, also auf den Markt kommen.
0: So, die machen ja so eine Riesenshow inzwischen nicht mehr nur für ein iPhone und für so ein Klapphandy. Also die haben doch sicherlich noch mehr aus ihrem Obstkorb gezaubert, ne?
2: Ja, die fünfte Generation an AirPods ist da, mit einem Design, das angeblich in alle Ohren passen soll. Und der Sound und die Lärmunterdrückung sind nach Angaben von Apple doppelt so gut wie vorher. Außerdem gibt es ein Simultan-Übersetzungsprogramm. Neue Apple Watches wurden vorgestellt, die 12er-Serie und eine Ultra-Watch mit noch besserer Messung von Gesundheits- und Fitnessdaten, robusteres Gehäuse und langlebige Batterien. Apple hat natürlich noch mehr in der Pipeline, aber das alles sickert dann das Jahr über heraus. Rundherum aber, muss man sagen, sind alle Produkte teurer geworden.
0: Tja, wie immer, ne? Die ganzen neuen Apple-Produkte kommen bald raus. Das heißt ja auch, die älteren werden dann auch wieder günstiger. Ne? Also wenn ihr sowas aufkauft zum Beispiel. So habe ich das gemacht, ne? Mit meiner Apple Watch. Habe ich von einer Freundin gekauft, die schon ein paar Jahre alt. Funktioniert aber auch. Und zeigt jetzt 7:45 an. Sandra jetzt, Maria Magdalena bei Radio Wuppertal. Ich bin Jens Voss, schönen Start in diesen Donnerstag.

0: Radio Wuppertal ist hier, 7.48 Uhr, es ist Donnerstag, der 10. September 2026. Ganz genau, 5 Jahre ist es her, da war ich ziemlich aufgeregt, weil ich dabei war beim Deutschen Radiopreis. Den haben wir von Radio Wuppertal damals bekommen für unsere Berichterstattung zum großen Hochwasser hier in Wuppertal 2021 in dem Sommer. Habe ich den Preis entgegengenommen von Barbara Schöneberger, die war Moderatorin auf der Bühne. Heute Abend ist wieder Deutscher Radiopreis und mit dabei ist... Tiffany Harris, die tritt auf, wird ziemlich sicher ihren Song Vertigo spielen.
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Heute Warntag, später um 11 piepen die Handys und die Sirenen heulen. Im besten Fall ist ja ein Test. Gleich ein Thema in den Nachrichten um 8 Uhr hier bei Radio Wuppertal.

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1: Mit Malta Albrecht. Guten Morgen. Die Spritpreise steigen und steigen. Und das sorgt dafür, dass immer mehr Menschen in Deutschland darüber nachdenken, sich ein E-Auto anzuschaffen. Bei gut jedem vierten ist das inzwischen der Fall. Das zeigt eine neue Studie des Marktforschungsunternehmens SPD Automotive. Danny Hopper aus den Nachrichten. Damit ist die Bereitschaft in Deutschland mit am größten im internationalen Vergleich.
2: Ja, auf jeden Fall. Befragt wurden rund 4000 Autofahrerinnen und Autofahrer, unter anderem aus Frankreich, Italien, Spanien, Großbritannien, den USA, Indien, Australien und eben auch Deutschland. Und dabei ist rausgekommen, dass wir besonders offen für den Umstieg sind. Das hängt, wie du schon gesagt hast, auch mit den steigenden Spritpreisen zusammen, aber nicht nur. Das Interesse wächst auch, weil E-Autos inzwischen eine größere Reichweite haben und schneller geladen werden können. Und was auch interessant ist, laut Studie, das Hauptargument für den Umstieg ist nicht der Umweltaspekt, sondern das Geld. Genannt wurden hier niedrigere Betriebskosten und ein besseres Preis-Leistungs-Verhältnis.
1: Auch die Ladeinfrastruktur wurde unter die Lupe genommen und da steht Deutschland auf Platz 6 von den 30 untersuchten Ländern.
2: Genau, zusammen mit Österreich. Ganz vorne landen Norwegen und die Niederlande, gefolgt von Belgien, Dänemark und Luxemburg. Aber auch in Deutschland hat sich zuletzt einiges getan. Mehr als 210.000 öffentliche Ladestationen gibt es inzwischen bei uns. Dazu kommen noch mal mehr als 55.000 Schnellladepunkte. Untersucht wurden aber auch noch die durchschnittliche Ladeleistung pro Ladestation oder auch der E-Auto-Anteil am Gesamtbestand. Insgesamt stufen die Studienmacher Deutschland als umstiegbereiten Markt ein, um die nächste Phase der Mobilitätswende zu erreichen, kommt es demnach jetzt vor allem auf zwei Faktoren an: billigere Fahrzeugpreise und noch unkompliziertere Ladevorgänge.
1: Danny, danke dir. Und das sind weitere Nachrichten. Bundesweit werden heute die Warnsysteme für den Katastrophenfall getestet. Um 11 Uhr startet ein Probealarm, dann werden Sirenen heulen, Smartphones werden laut piepen oder summen. Nach einer Dreiviertelstunde kommt die Entwarnung. Nach der Landtagswahl in Sachsen-Anhalt will das BSW mit der AfD über eine mögliche Zusammenarbeit sprechen. Der Landesverband habe beschlossen, seiner Linie treu zu bleiben und mit allen Parteien das Gespräch zu suchen, sagte ein Sprecher. Die deutschen Fußball-Bundesligisten schlagen sich in der Champions League bisher ganz gut. Nach Dortmund hat auch Stuttgart gewonnen. Gegen den norwegischen Meister Vikingstar Vanger setzten sich die Schwaben mit 3:1 durch. NRW bekommt eine neue, besondere Sehenswürdigkeit und die liegt unter der Erde. Die U-Bahn-Station Deutsches Bergbaumuseum in Bochum wird die erste denkmalgeschützte U-Bahn-Station in Nordrhein-Westfalen. Das teilte die Stadt Bochum mit. Die Station stammt aus dem Jahr 1989 und ist fast noch im Originalzustand. Passend zum Bergbau erinnert auch ihre Gestaltung an die Geschichte des Reviers mit schwarz-weißen Fliesen, Naturstein und Kohleflözen. Am Sonntag soll die Denkmalplakette angebracht werden.
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3: Mit Paul Brauers. Die Zeit der Funklöcher in Wuppertal ist so gut wie vorbei. Das zeigen die Ergebnisse der neuen Mobilfunkmesswoche, die war im Sommer. Das Ergebnis ist ein Spitzenwert in NRW. Nur 0,1% der Smartphones hatten in Wuppertal kein Netz. Zum heutigen bundesweiten Warntag testet auch unsere Stadt ihre Warnsysteme. Um 11 Uhr geben dann die 77 Sirenen im Stadtgebiet einen Warnton ab. Gleichzeitig gibt es Testwarnungen über Apps und Cell-Broadcast. Mehr Infos dazu online auf radiowuppertal.de.
4: Das Wuppertal-Wetter, ja, es wird ganz gut heute, also wird, weil aktuell ist noch ganz schön neblig, später kommt die Sonne immer mal durch und es bleibt trocken. Die Temperaturen aktuell in Langerfeld am Gartenhallenbad 13 Grad und an der steilen Sadower Straße 14 Grad, kriegen heute maximal 18 Grad. Morgen und am Wochenende ähnliche Temperaturen, ein bisschen milder, so 20 Grad können auch mal dabei sein. Mehr Wolken, auch mal Regen, aber auch mal sonnig. Die Verkehrsinfos, da war Stau auf der A43 Richtung Recklinghausen zwischen Spruckhöfel und Kreuzbochum-Witten immer mal wieder Stau und stockender Verkehr. Insgesamt dauert es aber nur 5 Minuten länger. Dann haben wir die A46 Richtung Düsseldorf zwischen Faresbeck und Hahn-Ost. 3 Kilometer Stau, Viertelstunde plus hier. Und eine ganz frische Info kommt hier rein.
5: Guten Morgen, ihr Lieben. Ich wollte kurz Bescheid geben. Am Briller Kreuz direkt nach der Autobahnausfahrt Katernberg hat es einen Unfall gegeben runter Richtung Brillerstraße. Hier stehen noch 3 Autos. Fahrt hier bitte vorsichtig. Liebe Grüße und einen schönen Tag wünscht euch Ranja.
4: Dankeschön, Ranja. Wünsche auch einen schönen Tag. Und dann haben wir noch Blitzerinfos. Und zwar steht ein Blitzer auf der Zeughausstraße am Altenheim und der halbstationäre Kastenblitzer, der steht jetzt auf der Nevigeser Straße Höhe Kindergarten. Wenn ihr auch noch eine Info habt, einen Blitzer oder sonst euch was auffällt, was nicht so sein soll, dann sagt gerne Bescheid mit einer WhatsApp hier ins Studio. Nummer ist die 0202 25 77 207. Wir warnen euch vorm Warntag heute, ne, damit ihr Bescheid wisst, dass das nur ein Probealarm ist nachher um 11 Uhr. Aber wovor hätte man uns alle am besten auch noch gewarnt? Ah, das wird sehr lustig gleich. Es ist ein wilder Mix von Ikea bis König der Löwen. Hören wir gleich hier nach zwei Songs. Und der erste Song, das ist der Soundtrack zum Probealarm. Leonie singt hier Baby, mach dir keine Sorgen. Don't worry.
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0: Alarm, um für den Gefahren- und Katastrophenfall zu testen. Kollegin Laura Potting denkt nach über Dinge, vor denen sie auch gerne noch gewarnt worden wäre in ihrem Leben.
1: Also an erster Stelle möchte ich hier das Erwachsensein an sich nennen. Was ist das denn eigentlich für eine Scheiße? Ständig musst du Entscheidungen treffen und einkaufen, Rechnungen bezahlen.
2: Ja, ist irgendwie so langweilig.
1: Aufstehen vor allem. Mega anstrengend, hat mir keiner gesagt. Erwachsen werden. Ich möchte das Abo bitte abbestellen. Wo geht das?
3: Oh, da sind Sie hier falsch. Versuchen Sie mal Schalter 2. Gleich hier nebenan? Nein, das ist Schalter 8. Ich kann Ihnen auch nicht sagen, wo Nummer 2 ist.
1: Ja, ja, von wegen. Mach erstmal die Schule fertig. Danach wird alles leichter. Genau. Und ab dann reiten wir alle auf glitzernden Einhörnern durch den Wald und spielen Harfe mit den Haaren kleiner Babykobolde.
4: Aua.
1: So sieht's aus. Außerdem wäre ich gerne davor gewarnt worden, wie das ist, 30 zu werden. Alle, und ich meine wirklich alle, fragen dich plötzlich nach deiner Familienplanung und was du jetzt mit deinem Leben vorhast. Und du denkst dir so, Alter, ich habe gestern 2 Stunden lang darüber nachgedacht, was ich auf Netflix gucke. Meinst du echt, ich habe eine Antwort darauf? Und dann hat mir auch keiner vorab gesagt, was bei dem Film König der Löwen abgeht. Hier, Papa, lass uns nach Hause gehen und so. Am Arsch, Papa kommt nicht mehr mit nach Hause. Das Trauma habe ich bis heute nicht verarbeitet.
5: Papa, steh auf, Papa.
1: So, wovor wäre ich noch gerne gewarnt worden? Vor dem ersten Bissen in einen Rosenkohl.
6: Och nee. Nee, lass mal.
1: Vor der Dekoabteilung im IKEA.
7: Können wir bitte gehen?
8: Wohin?
7: Weg!
1: Davor, dass unsere Eltern ja gar nicht ewig leben. Was ist das eigentlich für ein Scheiß? Und davor, wie viel Zeit wir damit verbringen, auf unseren Smartphones irgendwelche Videos von Pandas anzugucken, die die Mondscheinsonate auf dem Klavier rückwärts spielen können auf Latein. Ach so, und davor Latein in der Schule zu nehmen. Deklinieren Sie Unsinn. Dankeschön.
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0: Wer sucht, der findet, oder wie, ne? Ray, where is my husband? Sucht immer noch ihren Ehemann. Radio Wuppertal hier mit einem Blitzer-Update. Guten Morgen.
1: Guten Morgen zusammen. Ich habe einen Blitzer entdeckt, und zwar auf der Friedrich-Engels-Allee, direkt vor der Sparkasse, gegenüber der Fahrschule VBG, da am Haspel. Fahrt vorsichtig.
0: Dankeschön, Jessi.
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0: Tja, das ist im Moment noch ziemlich grau. Also viele Wolken über der Stadt, neblig teilweise auch. Aber nachher wird es ganz okay. Die Sonne kommt heute immer mal durch und es bleibt trocken. Bis 18 Grad. Und morgen starten wir dann ja schon ins Wochenende. Und das Wetter wird, ja, okay. Also die nächsten Tage sind mehr Wolken mit dabei. Es gibt auch mal Regen. Temperaturen bleiben auch ähnlich. 20 Grad, so höchstens, ist dann jetzt halt auch Herbst. Aber ab und zu ist auch in den nächsten Tagen immer mal die Sonne dabei.
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0: ist ja gut. Michael meldet sich, Birgit meldet sich, ihr meldet euch. Radio Wuppertal ist hier gleich 20 nach 8. Bisschen Regen gibt's gerade in Barmen, obwohl ich gesagt habe, es bleibt komplett trocken heute. Aber später wird's ganz schön und dann bleibt's auch komplett trocken. Jens Voss hier, jetzt Musik von Christina Perry, Jar of Hearts, lange nicht gespielt.
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0: wie soft. Gleich wird's laut. Vor den Radio Wuppertal Nachrichten um 8:30 gibt's mein heutiges Highlight auf der Playlist.
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0: Guten Morgen am Donnerstag.
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2: Ich bin Paul Brauers. Guten Morgen. 27% der Besitzerinnen und Besitzer von Diesel- und Benzinfahrzeugen in Deutschland wollen sich als nächstes ein E-Auto anschaffen. In keinem anderen Land wollen so viele Autofahrer umsteigen. Das hat eine internationale Studie ergeben, für die Daten aus 30 europäischen Ländern, den USA, Indien und Australien ausgewertet wurden. Heute Vormittag gibt es wieder einen deutschlandweiten Probealarm. Dabei soll getestet werden, ob Handys, Apps und Sirenen wie vorgesehen funktionieren. Mehr zu dem, was uns in Wuppertal erwartet, gleich.
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2: Bei uns in Wuppertal gibt es so gut wie keine Funklöcher mehr. Das zeigen die Ergebnisse der landesweiten Mobilfunk-Messwoche. Die hat im Sommer stattgefunden und die Ergebnisse wurden jetzt ausgewertet. Demnach hatten bei den Tests 0,1% der Smartphones in Wuppertal kein Netz. Ein Spitzenwert in NRW, meldet die Stadt. Anni Stoßberg hat mehr Infos.
3: Wo genau die Funklöcher in Wuppertal sind, darüber gibt es keine genauen Infos. Die Stadt freut sich, dass der Ausbau des schnellen 5G-Netzes bei uns gut vorankommt. Gut 64% der Messungen liefen darüber. Den Rest deckt fast vollständig das 4G-Netz ab, heißt es. Die Daten sollen jetzt helfen, den weiteren Netzausbau in Wuppertal noch gezielter zu planen, sagt die Stadt. Insgesamt gab es während der Mobilfunk-Messwoche über 103.000 erfasste Meldungen.
2: Heute wird es in Wuppertal wieder laut, denn auch wir machen beim bundesweiten Warntag mit und testen die Warnsysteme. Pünktlich um 11 Uhr heulen im gesamten Stadtgebiet 77 Sirenen. Gleichzeitig gibt es Testwarnungen über Apps und Cell-Broadcast. Die Feuerwehr weist darauf hin, dass es sich nur um einen Probealarm handelt, um die Technik für den Ernstfall zu testen. Gegen 11.45 Uhr gibt es dann die offizielle Entwarnung. Auch über Radio Wuppertal gibt es eine Probewarnung. Mehr Infos auf radiowuppertal.de. Außerdem wird in diesem Jahr auch über das Digitalradionetz DAB Plus gewarnt. Der sogenannte Automatic Safety Alert soll Hörerinnen und Hörer auch dann erreichen, wenn Mobilfunk und Internet nicht funktionieren und dazu bei Bedarf auch Radios im Standby-Betrieb anschalten. Ein schwerer Autounfall auf der Bahnstraße in Wuppertal im Januar vor 3 Jahren beschäftigt heute das Landgericht. Angeklagt ist eine 27-Jährige aus Saarbrücken. Sie soll in den Gegenverkehr geraten und dort mit einem anderen Wagen zusammengestoßen sein. Die Folgen waren laut Gericht dramatisch. Der Fahrer des anderen Autos erlitt schwere Brüche und musste 2-mal operiert werden. Bei seiner Beifahrerin, die in der 35. Woche schwanger war, musste nach dem Unfall ein Notkaiserschnitt durchgeführt werden. Auch in Wuppertal ist heute Welttag der Suizidprävention. Unter dem Motto "Wie geht's dir, Wuppertal?" ruft der Krisendienst Wendepunkt dazu auf, an einer anonymen Online-Umfrage teilzunehmen. Damit wollen die Helferinnen und Helfer herausfinden, wie es um die psychische Gesundheit in unserer Stadt steht. Außerdem informieren Fachleute heute von 15 bis 17 Uhr am ehemaligen Casino-Kreisel über Hilfsangebote. Ab 18 Uhr gibt es in der Volkshochschule und online eine Infoveranstaltung, bei der auch die Ergebnisse der Umfrage vorgestellt werden. Ziel ist es, das Tabu rund um psychische Krisen zu brechen. 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
0: Das Wuppertal-Wetter, also jetzt beruhigen wir uns alle mal wieder, ne? Gerade eben habe ich gesagt, um 7:45 habe ich gesagt, es bleibt trocken heute. Und dann melden sich 2,3 Milliarden Wuppertalerinnen und Wuppertaler und sagen, hier hat es aber gerade ein paar Tropfen gegeben. Ja, ja, okay, ein paar Tropfen jetzt gerade eben. Aber Birgit hat ja gerade eben schon ein Update gegeben, ist schon wieder trocken. Also, wir starten ein bisschen grau in diesen Donnerstag. Später kommt die Sonne durch und dann bleibt es auch den ganzen Tag trocken. Versprochen. Die Temperaturen aktuell messen wir an der oberen Lichtenplatzer Straße beim Burger King 13 Grad. Und komm, dann machen wir Ölendaler Straße bei Meckes 15 Grad. Heute maximal 18 Grad, die nächsten Tage ähnliche Temperaturen, etwas mehr Wolken und auch wieder Regen. Die Verkehrsinfos, Stau aktuell auf der A46 in Richtung Düsseldorf zwischen Katernberg und Hahn-Ost. 4 Kilometer, 20 Minuten dauert es hier länger. Immerhin, das ist auch der einzige Stau. Dafür haben wir noch ein paar Blitzer, nämlich auf der Zeughausstraße am Altenheim, auf der B7 Friedrich-Engels-Allee Höhe Sparkasse. Der halbstationäre Blitzerkasten steht jetzt auf der Nevig Straße Höhe Kindergarten. Und ein neuer Blitzer kommt noch von Tobias.
4: Einen wunderschönen guten Morgen.
0: Morgen.
4: Es steht ein kleiner Blitzer an der Löhnstraße. Da an den Barmer Anlagen. Schönes Wäldchen. Dort ist Tempo 30.
0: Dankeschön fürs Bescheid sagen und guten Morgen. Am Warntag heute 11 Uhr, Sirenen, Handy und die passende Schwebebahn-Story gibt's heute dazu. Es geht nämlich um die Feuerwehr und um ihre Wagen mit dem Schwebebahn-Design.
5: Wir haben eigentlich, würde ich sagen, fast täglich Interessierte vor der Wache, die unsere Fahrzeuge filmen und natürlich in der Anfangszeit gerade mit dem neuen Design.
0: Ja, für dieses Design gab es sogar schon einen Designpreis. Wobei es dann nicht nur um die Optik geht. Hören wir gleich nach zwei Songs in der neuen Schwebebahn-Story, die es ja nur hier bei Radio Wuppertal gibt. Ich bin Jens Voss. Schönen Start.

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0: Radio Wuppertal hier, 8.43 Uhr, Donnerstag, ein besonderer Donnerstag. Nachher gehen die Handys wieder ab und die Sirenen heulen. Warntag um 11 Uhr heute Vormittag. Hier gibt's heute die passende Schwebebahn-Story. Es geht heute nämlich um die Feuerwehr, genau um die Feuerwehrwagen. Auf den Feuerwehrautos ist ja die Schwebebahn drauf.
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0: Nur hier bei uns die Geschichten über unsere Schwebebahn. Kollegin Anni Stoßberg erzählt sie. Und heute geht es eben darum, wie die Schwebebahn es auf die Feuerwehrautos geschafft hat.
2: Ein bisschen Schwebebahn hatten wir tatsächlich immer an den Autos, weil an unserem Wappen, was auf der Tür war, war immer der Wupperwurm mit der stilisierten Schwebebahn schon drauf, aber natürlich klein versteckt auf Höhe der Tür.
3: Sagt Dennis Wiechert von der Wuppertaler Feuerwehr. Jetzt ist die Schwebebahn groß und auch teilweise leuchtend auf den Feuerwehrfahrzeugen zu sehen. Neongelb auf Rot.
2: Neben dem Ganzen, es sieht gut aus, hat es tatsächlich auch Sicherheitsaspekte für uns als Feuerwehr. Wir werden stärker wahrgenommen, sowohl am Tag als auch in der Nacht. Also die Fahrzeuge haben von der Optik her haben die einen Tag-Nacht-Unterschied, dass wir nachts ganz anders wahrgenommen werden, viel mehr reflektierende Flächen, die nachts wirken.
3: Auch andere Wuppertaler Sehenswürdigkeiten sind zu sehen, zum Beispiel die Schwimmoper. Hauptdarstellerin ist aber auf jeden Fall die Schwebebahn und das kommt sehr gut an.
2: Wir haben eigentlich, ich würde sagen, fast täglich Interessierte vor der Wache, die unsere Fahrzeuge filmen und natürlich in der Anfangszeit gerade mit dem neuen Design sehr, sehr häufig.
3: Und auch die Wuppertaler Feuerwehrleute sind happy mit den neuen Fahrzeugen mit Schwebebahn drauf.
2: Bei allen Fahrzeugen, die gerade in der Ausschreibung sind und die zukünftig ausgeschrieben werden, wir haben ein Designhandbuch erstellt. Dort ist auf 50 Seiten aufgeführt, wie unser Design auszusehen hat, welche Folien zu verwenden sind. Also wirklich bis ins Detail, bis zu den Zulassungen, die dann einzuholen sind. Das hängen wir an so eine Vergabe dann dran. Und somit werden alle Fahrzeuge zukünftig dieses Design haben.
0: Und das ist sogar preisgekrönt. Es gab den Design 112 Award dafür. 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

0: Radio Wuppertal hier an diesem Morgen, der gerade so ein bisschen zweigeteilt ist in Wuppertal. Tobias ist im Osten der Stadt unterwegs, meldet sich gerade und sagt, da regnet es noch. Ne? Also so ein paar Tropfen hat es heute Morgen gegeben, obwohl ich ja gesagt habe, heute bleibt es trocken. Also so ein ganz kleines bisschen Regen jetzt am Morgen. Hier in Elberfeld jetzt gerade guckt schon fast ein bisschen Sonne durch. Gerade noch mal auf den Regenradar geguckt, also gleich um 9 sollte eigentlich alles durch sein in ganz Wuppertal. Und dann bleibt es auch wirklich trocken. Versprochen ist versprochen und wird nicht gebrochen. Es bleibt heute trocken. Und später wird es dann sogar ganz schön, also dann kommt öfter die Sonne raus. Hier kommt gerade noch eine frische Blitzerinfo rein.
1: Ja, guten Morgen Jens, hier ist der Benni mal wieder.
0: Ah.
1: Und zwar ein Blitzer auf Heckinghauser Straße Richtung Altomat, kurz nach dem Postshop. Ich wünsche allen einen schönen Tag und schöne Grüße an Jasmin.
0: Ja, bestell ich. Benni singt die Blitzer immer hier. Als nächstes singen hier NSYNC. Bye, bye, bye. Aber Stündchen haben wir noch gemeinsam hier bei Radio Wuppertal. Ich bin Jens Voss.

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1: Mit Malte Albrecht, guten Morgen. In größeren Städten sind sie kaum noch wegzudenken, E-Scooter. Die einen lieben sie, weil man damit unkompliziert und spontan von A nach B kommt. Die anderen sind genervt, weil sie oft im Weg rumstehen. Dazu kommt, dass es immer mehr Unfälle mit E-Scootern gibt. Mehr als 16.000 waren es im vergangenen Jahr. Der ADAC hat die jetzt mal ausgewertet. Danny Hoppe aus den Nachrichten, was sind denn die Hauptursachen für die Unfälle?
2: Also da gibt es vor allem drei Gründe. Zum einen die falsche Nutzung von Fahrbahnen, eine zu hohe Geschwindigkeit oder fahren, obwohl man Alkohol getrunken hat. Dazu kommt noch, dass es immer mehr Unfälle gibt, weil sich Leute zu zweit auf den Roller stellen. Das ist gerade bei jungen Menschen häufiger der Fall. Hier gab es im letzten Jahr einen Anstieg bei den Unfällen um 60%. Was auch auffällt, wenn man sich mit dem E-Scooter lang macht, dann wird es oft schmerzhaft. Bei 15.000 der 16.000 Unfälle gab es Verletzte. Der ADAC rät deshalb, immer einen Helm zu tragen. Außerdem sagt er, dass gut ausgebaute Radwege das Unfallrisiko verringern.
1: Der ADAC hat auch ausgewertet, welche Körperteile bei E-Scooter-Unfällen am meisten was abbekommen.
2: Genau, in den meisten Fällen sind Arme, Schultern und Hände betroffen. Das passiert laut ADAC vor allem bei seitlichen Stürzen, wenn der Roller zum Beispiel wegrutscht. Dann kommt es aber häufiger auch zu Frontalunfällen, weil der E-Scooter etwa an der Bordsteinkante hängen bleibt und der Fahrer oder die Fahrerin über den Lenker fliegt. Auch das geht oft auf Hände und Arme, wenn versucht wird, sich reflexhaft noch abzufangen. Das klappt oft noch, wenn der Fahrer oder die Fahrerin nüchtern ist. Anders sieht es aus, wenn man betrunken fährt. Da kommt es laut ADAC häufiger auch zu schweren Kopf- und Gesichtsverletzungen, einfach weil die Reflexe nicht mehr so da sind.
1: Danke, Danny. Jetzt weitere Nachrichten. Auch nach der Landtagswahl in Sachsen-Anhalt bleibt Bundeskanzler Merz skeptisch, was ein mögliches AfD-Verbotsverfahren angeht. Man könne das immer wieder prüfen, aber die Hürde sei hoch und er glaube nicht, dass man mit einem Verbot das Problem löse, sagte er am Abend im Kanzleramt. Das Leben in Deutschland ist im August noch einmal teurer geworden. Die Verbraucherpreise lagen um 2,9% über dem Niveau des Vorjahresmonats, meldet das Statistische Bundesamt. Der Iran-Krieg treibe die Energiepreise in die Höhe, heißt es. US-Präsident Trump hat den Amerikanern eine Prämie versprochen, wenn seine Republikaner die Zwischenwahlen im November gewinnen. Jeder Erwachsene bekomme dann $5.000, sagte er auf einem Parteitag in Dallas. Sein Wahlversprechen gilt aber als sehr unrealistisch. Der August hat einen neuen Temperaturrekord aufgestellt. Er war der wärmste Monat, der je gemessen wurde. Das teilte der EU-Klimadienst Copernicus mit. Demnach lag die Temperatur weltweit im Schnitt bei knapp 17 Grad und damit 1,65 Grad über dem vorindustriellen Niveau. Auch die Meere waren so warm wie nie zuvor. Knapp 21 Grad betrug die durchschnittliche Wassertemperatur an der Oberfläche.
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3: Mit Paul Brauers. In Wuppertal gibt es mehr oder weniger keine Funklöcher mehr. Das zeigen die Ergebnisse der neuesten Mobilfunk-Messwoche aus dem Sommer. Im gesamten Stadtgebiet hatten demnach nur 0,1% der Handys keinen Empfang. Ein Bestwert in ganz NRW. Um 11 Uhr testet auch unsere Stadt ihre Warnsysteme. Anlass ist der bundesweite Warntag. 77 Sirenen im Stadtgebiet lösen dann aus. Gleichzeitig bekommen wir per Handy eine Warnung. Mehr Infos dazu auf radiowuppertal.de.
4: Das Wuppertal-Wetter, das wird jetzt so langsam schöner und schöner. Die Sonne kommt öfter durch und es bleibt dann jetzt auch trocken. Die Temperaturen aktuell messen wir im Skulpturenpark 13 Grad, am Raukamp 14 Grad. Heute kriegen wir maximal 18 Grad. Morgen und am Wochenende ähnliche Temperaturen, ein bisschen milder wird es, können auch mal so 20 Grad geben, aber auch mehr Wolken, auch mal Regen, zwischendurch aber immer mal auch sonnig. Die Verkehrsinfos, Vorsicht bitte, auf der A1 Richtung Köln zwischen Gevelsberg und Kreuz Wuppertal Nord ein Auto liegen geblieben auf der linken Spur. Ist eine ganz aktuelle Info, ploppt gerade hier auf, A1 Richtung Köln zwischen Gevelsberg und Kreuz Wuppertal Nord ein liegen gebliebenes Fahrzeug auf der linken Spur. Das könnte natürlich gleich auch für Stau sorgen, je nachdem, wie lange es da steht. Einen einzigen Stau haben wir sonst, nämlich auf der A46 Richtung Düsseldorf zwischen Faresberg und Hahn-Ost. 3 Kilometer, 10 Minuten dauert es hier länger. Und dann haben wir eine ganze Reihe an Blitzerinfos, nämlich einer auf der Zeughausstraße am Altenheim, auf der Löhnstraße im Wäldchen, ein Blitzer auf der B7 Friedrich-Engels-Allee, Höhe Sparkasse und der halbstationäre Kastenblitzer, der steht jetzt auf der Neweseler Straße, Höhe Kindergarten, dieser graue Kasten. Wenn ihr auch noch eine Blitzerinfo habt, gerne eine WhatsApp hier ins Studio. Nummer ist die 02. 202 25 77 207. Tja, da streiten tun wir ja nicht. Es ist ja hier immer alles sehr harmonisch, ne? Aber da setzen wir uns gerade auseinander, so Wuppertaler Osten, Wuppertaler Westen, weil der Osten hat ein bisschen Pech gehabt heute und doch noch ein bisschen Regen abgekriegt. Ne? Also es war so ein kleines Regengebiet, das so über den Wuppertaler Osten hergezogen ist. Sollte jetzt eigentlich laut Regenradar aber auch durch sein. Weil wenn ich hier in Elberfeld aus dem Fenster gucke, hier scheint schon die Sonne. Also hier ist schon wieder alles gut. Und noch besser haben es Martina und Peter. Schickt nämlich gerade eben hier ein Bild. Hier in El Guna, das müsste Ägypten sein, glaube ich, ne? Sind es um 9 Uhr morgens schon 33 Grad. Boah, okay. Machen wir vielleicht auch ein bisschen zu viel. Da ist noch ordentlich Sommer. Hier geht er so langsam zu Ende. Radio Wuppertal hier mit Michael Jackson und Beat It. Ich bin Jens Voss. Schönen Start in den Donnerstag.

0: Jetzt scheint ja auch die Sonne, schreibt Andrea. Schöne Grüße aus Langerfeld. Na, geht doch. Radio Wuppertal hier um 9.12 Uhr. Ein ganz schöner Tag ist es jetzt, der nur gleich um 11 Uhr einmal unterbrochen wird von Alarm. Alarm. Heute um 11 klingeln Handys, Apps, Sirenen heulen. Also im besten Fall, denn es ist ja ein Test. Ne? Reporter Ronny Thorau.
1: Ja, wer heute nichts hört, kein Handy piepen, keine Sirene, keine Info übers Radio, der ist ausdrücklich aufgefordert, sich zu melden. Denn solche Lücken, die sind natürlich besonders interessant. Eine Rolle kann zum Beispiel dabei spielen, dass Kommunen selber entscheiden, ob sie Sirenen anschmeißen. Und bei wem keine Sirene heult und wer dann noch vielleicht sein Handy irgendwo vermüllt hat, der kriegt vielleicht nichts mit um 11 Uhr vom Alarm bzw. um 11:45 von der Entwarnung.
0: Aber sonst ist ja wie zuletzt, also ich muss nichts groß tun.
1: Ja, also im Interesse der Mitmenschen vielleicht auf jeden Fall den Alarm auf dem Handy abschalten. Aber ansonsten ist jetzt keine Aktion erforderlich. Man kann allerdings die Chance nutzen und auf die Links in der Smartphone-Warnung klicken und sich informieren. Zum Beispiel, welche Warn-Apps es gibt, die man sich mal aufs Handy packen kann. Warum nicht heute? Und welche Vorsorge für Katastrophen dringend empfohlen wird. Auch dafür ist ja heute kein schlechter Tag, sich damit mal zu beschäftigen.
0: Ja, Thema Notfallvorräte. Wobei ich fühle mich dann immer direkt wie so ein Prepper.
1: Ja, in Empfehlungen stehen ja oft Dinge wie Vorrat für 10 Tage anlegen. Ja. Da kommen dann solche Mengen zusammen, die einen eher abschrecken. Tipp deshalb, mal überlegen, womit käme ich bei einem Stromausfall oder Ausfall von Trinkwasserversorgung 3 Tage durch. Kann man ja immer noch dann erweitern. Zum Dringlichsten gehört unter anderem Trinkwasser für 3 Tage, Essen, das kalt gegessen werden kann, Stichwort Konserven, ein Kurbel- oder Batterieradio, Lichtquellen, eine Notfallapotheke, Bargeld und die wichtigsten Dokumente kopiert oder digitalisiert an einem sicheren, schnell griffbereiten Ort.
0: Ja, aber Radio, ganz wichtig, ne? Wir von Radio Wuppertal sind ja offizielles Warnradio, wenn dann wirklich mal ein Ernstfall eintritt. Also nachher um 11 Uhr heulen die Sirenen. In Wuppertal sind es 77 insgesamt. Hier heult jetzt Kelly Clarkson. Breakaway spiele ich. Schön, dass ihr dabei seid. Guten Morgen.

0: Das halbe Weihnachtslied. Mr. Know-It-All von Teddy Swims bei Radio Wuppertal. Weil diese Tonfolge hier erinnert ja schon stark an... Lasst uns froh und munter sein, oder? Ah ja, 10. September. Heute in 15 Wochen ist Heiligabend. Ist nämlich auch ein Donnerstag dieses Jahr. Als nächstes spiele ich hier einen Song. Ich finde, der fängt auch so ein bisschen weihnachtlich an. Den Glöckchen hier, oder? Ist damals übrigens auch im Advent rausgekommen. Dann geht's auch noch um Engel. Passt schon ein bisschen. Robbie Williams, Angels.
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0: Sabine weiß, wo kein Empfang ist. Heute melden wir in den Radio Wuppertal Nachrichten, dass es in Wuppertal einen so guten Handyempfang gibt, wie kaum woanders. Und Sabine schreibt, guten Morgen, habe gerade eure Nachrichten gehört. Wenn ich mal während der Autofahrt telefoniere, dann weiß meine Tochter immer, wenn ich mich dem Tölleturm nähere. Kein Handyempfang. Die News dazu gleich um 9:30 hier bei Radio Wuppertal, 9.26 Uhr jetzt. Vorher noch Musik.
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0: Es ist Donnerstag, guten Morgen.
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2: Mit Paul Brauers. Guten Morgen. Die Zahl der Unfälle mit E-Scootern hat sich in den letzten 4 Jahren verdreifacht. Das hat der ADAC ausgerechnet. Die Hauptursachen für Unfälle sind die falsche Nutzung von Fahrbahnen, Alkoholeinfluss und zu schnelles Fahren. Bundeskanzler Friedrich Merz hat sich skeptisch zu den Erfolgschancen eines möglichen AfD-Verbots geäußert. Er sprach sich für eine politische Auseinandersetzung aus. Ein Verbot sei eine sehr hohe Hürde.
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2: In Wuppertal gibt es fast überall Handynetz und kaum Funklöcher. Das hat die Auswertung der Mobilfunk-Messwoche vom Sommer so ergeben, meldet die Stadt jetzt. Für Wuppertal gibt es, verglichen mit dem Schnitt in NRW und anderen Städten, einen Spitzenwert. Nur 0,1% der Messungen haben gar kein Netz angezeigt. Anni Stoßbeck berichtet.
3: Genaue Standorte der Funklöcher in Wuppertal wurden nicht genannt. Was die Messungen zeigen, der Ausbau des schnellen 5G-Netzes sei bei uns gut vorangekommen. Über 60% der Daten seien darüber eingegangen, sagt die Stadt. Etwas mehr als 103.000 Meldungen wurden aus Wuppertal erfasst, heißt es. Wir alle konnten online und über eine App rückmelden, wie gut das Netz an verschiedenen Orten in Wuppertal ist. Die Mobilfunk-Messwoche gab es bundesweit zum 2. Mal.
2: Heute um 11 Uhr heulen die Sirenen auch bei uns in Wuppertal. Grund dafür ist der bundesweite Warntag. Die Stadt löst dafür alle 77 Sirenen aus. Auch bei uns im Radio gibt es eine Durchsage und Warn-Apps lösen aus. Per Cell Broadcasting bekommen zudem alle im Netz angemeldeten Handys zusätzlich eine Warnung. Mehr Infos auf radiowuppertal.de. Außerdem wird in diesem Jahr auch über das Digitalradionetz DAB Plus gewarnt. Der sogenannte Automatic Safety Alert soll Hörerinnen und Hörer auch dann erreichen, wenn Mobilfunk und Internet nicht mehr funktionieren und dazu bei Bedarf auch Radios im Standby-Betrieb anschalten. Ein schwerer Unfall auf der Bahnstraße vor 3 Jahren beschäftigt heute das Wuppertaler Landgericht. Eine 27-Jährige aus Saarbrücken ist angeklagt. Sie soll damals in den Gegenverkehr geraten und mit einem Auto zusammengestoßen sein. Der andere Fahrer aus Wuppertal hat schwere Brüche erlitten und musste 2-mal operiert werden. Seine Beifahrerin war in der 35. Woche schwanger. Ärzte mussten nach dem Unfall bei ihr einen Notkaiserschnitt durchführen. Auch Wuppertal beteiligt sich heute am Welttag der Suizidprävention. Der Krisendienst Wendepunkt fragt deswegen, wie geht es dir, Wuppertal, in einer anonymen Online-Umfrage. Damit wollen die Helferinnen und Helfer mehr über die psychische Gesundheit in unserer Stadt erfahren. Fachleute geben zudem von 15 bis 17 Uhr Tipps am ehemaligen Casino-Kreisel. Am Abend stellt der Dienst dann die Ergebnisse der Umfrage in der Volkshochschule und online vor. Mit der Aktion will der Krisendienst das Tabu rund um psychische Probleme aufbrechen. 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
0: Das Wuppertal-Wetter wird jetzt besser und besser. Den Tag über kommt immer mal die Sonne durch und es bleibt jetzt auch trocken. Die Temperaturen aktuell messen wir auf dem Wert in Barmen 16 Grad, am Wall in Elberfeld auch 16 Grad. Bisschen wärmer wird es noch, 18 Grad maximal. Und wie geht die Woche dann weiter? Morgen und am Wochenende etwas mildere Temperaturen, dafür mehr Wolken, auch mal Regen. Aber es ist schon auch mal sonnig. Die Verkehrsinfos 9.33 Uhr, hier dauert es noch länger. A46 Richtung Düsseldorf zwischen dem Sonnenborner Kreuz und Hahn-Ost. 1 Kilometerchen Stau, nicht mal 5 Minuten Zeitverlust. Hinterm Kreuz Hilden dann allerdings 3 Kilometer Stau, da dauert es 10 Minuten länger. Ansonsten haben wir freie Autobahn. Blitzer gibt es auf der L74 Richtung Solingen, Höhe ab 2 Kronenberg, auf der Löhnsstraße im Wäldchen und auf der B7 Friedrich-Engels-Allee Höhe Sparkasse. Achso, denkt dran, der halbstationäre Kastenblitzer, dieser graue Kasten, der steht jetzt auf der Nevigeser Straße Höhe Kindergarten. Wenn ihr auch noch eine Blitzerinfo habt, WhatsApps ins Studio an die 0202 25 77 207. Und eine WhatsApp kommt rein von Claudia, da freue ich mich aber. Guten Morgen Jens und Team von Radio Wuppertal, ihr habt wieder einen tollen Musikmix heute Morgen ausgewählt. Das ist ein toller Start in den Tag. Vielen Dank, viele Grüße aus Wichlinghausen. Ja, Grüße aus Elberfeld zurück. Musik, gleich gibt's hier noch den Song, der seit 10 Wochen auf Platz 1 der deutschen Charts ist. Außerdem habe ich Madonna dabei. Außerdem habe ich einen besonderen Song von den Toten Hosen dabei. Und das bedeutet, es gibt gleich wieder Tickets. Und jetzt hier, super entspannt, Family of the Year bei Radio Wuppertal. Hero. Ich bin Jens Voss.

0: Seit 10 Wochen die 1 der deutschen Charts. Shakira und Burna Boy, Die Die. 20 vor 10 durch.
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3: Ja, nee, ist klar.
4: Kennt ihr das? Man steht in der Bahnhofsbuchhandlung, hat ein bisschen Zeit totzuschlagen, weil der Anschlusszug etwas verspätet ist. Ja, da guckt man doch wirklich gern mal so rum, was da so alles auf dem Markt und in den Regalen steht. Ne? Und oft stehst du dann davor und denkst dir, wer kauft sowas? Ja, allein die Computerzeitschriften. Computerbild, die Chip, CT-Magazin, PC-Welt und. Und dann gibt es ja noch für Spezialisten, MacLife, Linux, IT-Administration. Boah, ey. Jetzt mal ganz im Ernst, wer liest denn sowas? Knackis? Ich habe echt keine Ahnung. Da gibt es auch noch so der Kartoffelbau oder auch Friedhofskultur. Wer kauft das? Echt gestern im Bahnhof in der Hand gehabt. Ganz vorne natürlich die Pferdeliteratur für Reitermädchen und Reiterjungs. Hier angefangen von der Wendy, die Lissi, mein Pferd und als Marktführer die Cavallo. Ich habe speziell auf dem Titelblatt der Cavallo als Titelgeschichte gesehen. Achtung, Wälzen am Zaun, immer an der dümmsten Stelle. Ja, und da muss ich auch als Laie sagen, das ist ein Thema. Da muss der Bundeskanzler sich jetzt wirklich mal drum kümmern, oder?
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2: Pushtelgen ist der englischsprachige Song von uns, der sich mit weitem Abstand abgehoben hat von mehreren Versuchen. Wir sind ja seit den 80er Jahren auch viel im Ausland unterwegs. Da ist es nun mal leichter zu kommunizieren in englischer Sprache. Der erfolgreichste Versuch, dort irgendwo die Ideen der Toten Hosen zu vermitteln, war dieses Lied Pushtelgen, das auch international ziemlich viel Anerkennung bekommen hat.
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0: so laut wie die Toten Hosen. Nachher um 11 hoffentlich die Sirenen und alle Alarme zum Warntag heute. Gleich nach 10 hier Andreas Grunwald bei Radio Wuppertal. Ich bin Jens Voss, hören uns morgen früh am Freitag wieder. Ciao.
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1: Mit Maite Albrecht, guten Morgen. Spätestens in einer Stunde dürfte auch der letzte Langschläfer wach sein, denn dann wird es laut in Deutschland. Dann werden wieder überall im Land Sirenen heulen und Handys schrillen. Erschrecken muss sich aber niemand, es ist nur ein Test. Es ist nämlich wieder bundesweiter Warntag. Danny Hoppe aus dem News-Team, geprüft werden soll, ob unsere Alarmsysteme funktionieren.
2: Genau, und davon gibt es inzwischen ja eine Menge. Sirenen, digitale Anzeigetafeln, Apps auf dem Handy, den UKW-Rundfunk, das Digitalradio und Cell Broadcast. Dabei werden offizielle Warnnachrichten direkt als laute Push-Nachricht auf Handys und Smartphones geschickt. Das Bonner Bundesamt für Bevölkerungsschutz und Katastrophenhilfe sagt, dass über all diese Kanäle im vergangenen Jahr mehr als 90% der Menschen erreicht wurden. Das ist wichtig, denn mit dem Warntag wird ja für den Ernstfall geprobt, also zum Beispiel für Naturkatastrophen oder einen militärischen Angriff. Und jeder Warntag zeigt eben, wie viele Menschen man erreicht und wo man noch besser werden kann. Um 11.45 Uhr gibt es dann übrigens noch eine Entwarnung.
1: Sirenen galten ja nach dem Kalten Krieg eigentlich für immer unnötiger. In den letzten Jahren hat es da aber wieder ein Umdenken gegeben.
2: Ja, und das liegt vor allem an zwei Ereignissen. Zum einen der verheerenden Flutkatastrophe von 2021, aber auch am Ukraine-Krieg. Deshalb stellt der Bund seit 2021 wieder Geld bereit, um Sirenen zu errichten, reparieren oder auch modernisieren. Im vergangenen Jahr zum Beispiel wurden dafür fast 12 Millionen Euro abgerufen. Wie viele Sirenen es genau in Deutschland gibt, das ist nicht so ganz klar. Das Bonner Bundesamt spricht von rund 48.000 aktiven Sirenenstandorten. Dazu kommen dann aber auch noch mobile Sirenen. Und über diese ganzen Sirenen wurden laut Bundesamt zuletzt 2/3 aller Menschen in Deutschland erreicht. Also die spielen weiterhin eine wichtige Rolle.
1: Danke, Danny. Und jetzt weitere Nachrichten. Das Leben in Deutschland bleibt teuer. Im August lagen die Verbraucherpreise 2,9% höher als vor einem Jahr, meldet das Statistische Bundesamt. Hauptgrund sind demnach die wieder gestiegenen Öl- und Gaspreise durch den Iran-Krieg. Und Fachleute rechnen auch für die nächsten Monate und das nächste Jahr mit hohen Inflationsraten. Der Bundestag berät weiter über das Geld für das kommende Jahr. Heute geht es unter anderem um das Innenministerium. Der Haushalt soll hier um rund 950 Millionen Euro aufgestockt werden auf insgesamt 16,7 Milliarden. Grund ist die aktuelle Bedrohungslage. Aus Sicht der Regierung brauchen die Sicherheitsbehörden mehr Personal. In Meerbusch hat die Polizei einen 23-jährigen Mann angeschossen. Laut einem Polizeisprecher hatte er zuerst behauptet, Molotow-Cocktails gefunden zu haben. Danach bedrohte er die Beamten mit einem Messer. Daraufhin fiel ein Schuss. Der Mann wurde im Krankenhaus notoperiert, sei aber aktuell nicht in Lebensgefahr, hieß es. Mehr als jeder Vierte in Deutschland sagt, als nächstes Auto hole ich mir wahrscheinlich ein Elektrofahrzeug. Das zeigt eine aktuelle Studie. Mehr als die Hälfte der Befragten gab hierzulande an, sich mehr mit dem Kauf eines E-Autos zu beschäftigen als noch vor einem Jahr. Wichtigste Gründe für eine mögliche Kaufentscheidung sind Fortschritte bei Reichweite und Ladegeschwindigkeit, steigende Spritpreise und das verbesserte Ladenetz. Und das waren die Nachrichten mit Maite Albrecht.
3: Das Wetter.
4: Ja, sieht ganz gut aus heute. Die Sonne kämpft sich da im Laufe des Tages immer besser durch. Die Hitze ist auch langsamer durch. Spätsommerliche 18 bis 22 Grad sind es noch heute. Morgen am Freitag dann wieder mehr Wolken und die bringen dann auch mal ein bisschen Regen mit. Und dazu messen wir dann maximal 23 Grad.
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4: Und gucken wir eben noch auf die Autobahn. Hier dauert es mindestens 10 Minuten länger. Geht los mit der A2 Dortmund-Hannover, dazwischen Veltheim und Bad Eilsen. 4 Kilometer Stau plus 21 Minuten. Dann die 4 Aachen nach Köln, zwischen Kreuz Köln-West und Köln-Eifeltor. 5 Kilometer Stau plus 17. A4 jetzt Olpe in Fahrt Richtung Aachen, zwischen Kreuz Köln-Ost und Köln-Eifeltor. 6 Kilometer Stau plus 13 Minuten. Und noch die A46 Brilon-Arnsberg-Neheim, zwischen Arnsberg-Altstadt und Neheim-Süd. Da 3 Kilometer Stau und plus eine Viertelstunde. Ja, und zum Start in diese Stunde packen wir mal neue Musik mit rein. Und als ich das gehört habe, muss ich ganz ehrlich sagen, dass die gemeinsame Sache machen, da haben wir schon ein bisschen die Ohren geschlackert. Take That und Michael Patrick Kelly haben gemeinsam einen Song aufgenommen. Den hören wir uns gleich mal an. Starten jetzt erstmal hier mit Lady Gaga.
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0: Ja, nochmal einen schönen Donnerstag mit Musik von Michael Schulte und 5AM. Was war bei euch los in den 90ern? Hier eher Team Take That oder Team Kelly Family? Damals, da musste man sich ja irgendwie entscheiden. Das ist jetzt aber vorbei. Beide Fanlager, die können sich zusammentun, denn Take That haben gemeinsam mit Michael Patrick Kelly einen Song aufgenommen. Auch für Michael eine ganz besondere Zusammenarbeit, wie er uns geschildert hat.
1: Das Schöne an dieser Kollaboration ist, dass es wirklich von der Musik kommt. Gary hat diesen Song gehört, an den ich noch am Feilen war. Und dann bin ich nach England rübergeflogen. Wir haben den ganzen Tag im Studio verbracht. Abends habe ich mir noch Garys Solo-Show angehört und dachte so, Wahnsinn, ich kenne jeden zweiten Song, was für ein Songwriter.
0: Ja, und nicht nur bei der Musik hat's gematcht, auch menschlich passt das richtig gut. Das hat uns Mark Owen verraten.
2: I feel like we've always known him in some ways. You know, the other day when we left him in Switzerland and we had to go our separate ways, we were all looking back thinking, yeah, but where's Michael? Where's he gone? And so it feels like we've known him forever in many ways.
0: Ja, die Jungs von Take That haben Michael Patrick Kelly quasi schon adoptiert. Auf der gemeinsamen Promotour durch Europa in der Schweiz war es, sind sie richtig zusammengewachsen, erzählt Mark Owen. Und zu diesem Gefühl, also tiefer Freundschaft, passt auch der gemeinsame Song.
3: The one area we wanted this song to really touch on is to say to someone, I'm there for you. I'm not going to solve the problems. I'm not going to give you the answers. I just want you to know, if ever you need it, I'm there and I'm here to help.
0: Ja, ich bin für dich da. Du kannst auf mich zählen. Das ist für Gary Barlow die schönste Art, Liebe zu zeigen. Darum heißt der Song auch Feel My Love von Michael Patrick Kelly und Take That. Wir werfen da jetzt mal ein Ohr drauf.
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6: 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Gute Fahrt.

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1: Mit Paul Brauers, guten Tag. In Wuppertal ist die Zeit von Funklöchern so gut wie vorbei. Die Daten der diesjährigen Mobilfunk-Messwoche aus dem Sommer zeigen, dass nur 0,1% der Handys, die bei der Messung mitgemacht haben, kein Netz hatten. Das ist ein Spitzenwert in ganz NRW, heißt es von der Stadt. Gut 64% der Messungen liefen über 5G, den Rest deckt fast vollständig das 4G-Netz ab. In einer halben Stunde lösen bei uns in der Stadt 77 Sirenen aus, wenn alles nach Plan läuft. Heute ist bundesweiter Warntag. Dabei wird die Technik getestet, die uns im Ernstfall warnen soll. Es gibt dazu Testwarnungen per App und Cell-Broadcast auf alle eingeschalteten Handys. Auch bei uns im Radio gibt es eine Durchsage. 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
2: Das Wetter.
3: Ja, und heute gibt's da Sonne und Wolken im Mix. In Richtung Nachmittag dreht die Sonne immer besser auf. Dann kommen wir auf angenehme 18 bis 22 Grad. Am Freitag geht's dann wolkig durch den Tag. Das bei 19 bis 23 Grad. Da kann auch mal leichter Regen mit dabei sein. Im Westen sind's dann auch mal stärkere Schauer.
2: NRW Verkehr.
3: Um mindestens 8 Minuten plus im Moment auf diesen Strecken hier auf der A1 Köln-Euskirchen zwischen Hürth und Kreuz-Bliesheim. 5 Kilometer Stau da plus 9 Minuten. A4 Aachen nach Köln zwischen Kreuz-Köln-West und Köln-Eiffeltor. 5 Kilometer Stau plus 22. Die A4 Köln jetzt nach Aachen zwischen Dreieck-Köln-Heumau und Köln-Eiffeltor. 6 Kilometer Stau plus 11 Minuten. Und die A46 noch Brilon nach Arnsberg-Neheim zwischen Arnsberg-Altstadt und Neheim-Süd. Da 3 Kilometer Stau und plus 21 Minuten. Ja, und um diese Frage hier direkt mal zu beantworten, ja, es gibt noch Tickets für das Toten Hosen Radiokonzert im Dezember zugunsten von Lichtblicke. Wie ihr an die Karten kommt, das gehen wir gleich mal gemeinsam durch. Ich bin Andreas Grunwald, euch einen schönen Donnerstag.
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0: 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Das nächste gibt es schon heute Nachmittag. 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
1: Mit Malte Albrecht, schönen guten Tag. In Deutschland findet heute der Warntag 2026 mit einer bundesweiten Probewarnung statt. Es besteht keine Gefahr für die Bevölkerung. Jetzt gerade dürfte es überall im Land ziemlich laut sein. Auch in NRW läuft seit 11 Uhr der Warntag. Getestet werden alle möglichen Warnmittel, um für den Ernstfall vorbereitet zu sein. Lena Bauer hat die Infos dazu.
2: Ganz wichtig für alle, das ist ein Test. Ziel ist es, die Menschen auf diese speziellen Warnungen aufmerksam zu machen. Auslöser dieser Warnungen können zum Beispiel Unwetter, Großbrände oder auch größere Unfälle in einem Chemiebetrieb sein. Und das gesamte Warnsystem soll mit dem Probealarm überprüft werden, also ob es auch richtig funktioniert. Dazu heulen seit 11 Uhr jetzt mehrfach die Sirenen. Außerdem werden verschiedene Warnsysteme getestet. Die meisten werden das jetzt schon mitbekommen haben, weil höchstwahrscheinlich auch das Handy in der Hosentasche Alarm geschlagen hat.
1: Und jetzt weitere wichtige Nachrichten, kurz und kompakt. Die Generalsanierung wichtiger Bahnstrecken wird länger dauern als geplant. Das hat Bahnchefin Palla gesagt. Statt 4 Strecken pro Jahr sollen künftig nur noch 2, in Ausnahmefällen auch 3 saniert werden. Die Gründe: Erfahrungen aus den ersten Großbaustellen, begrenzte Finanzmittel des Bundes und die hohe Belastung für das übrige Streckennetz. Laut Palla wird das neue Konzept gerade mit dem Verkehrsministerium abgestimmt. Bundesbildungsministerin Prien fordert mehr Schutz für Lehrkräfte vor Gewalt an Schulen. Jeder Fall sei einer zu viel, sagte sie dem Kölner Stadtanzeiger. Laut dem neuen Lagebild zur Kinder- und Jugendkriminalität in Nordrhein-Westfalen sei die Gewalt gegen Lehrkräfte auf ein neues Rekordniveau gestiegen, heißt es in dem Bericht. Demnach wurden 865 Lehrerinnen und Lehrer in NRW letztes Jahr Opfer von Gewalt. Nach dem Massenandrang von Migranten in der spanischen Exklave Ceuta gerät die Regierung in Madrid unter Druck. Wie aus freigegebenen Dokumenten des spanischen Geheimdienstes und der Polizei hervorgeht, hatten die Behörden im Vorfeld vor den Aufrufen in Online-Netzwerken gewarnt. Ministerpräsident Sanchez sagte dagegen, niemand hätte die Krise vorhersehen können. Streaming gehört in Deutschland längst zum Alltag. Das zeigt die aktuelle Digitalstudie der Postbank. 72% der Haushalte nutzen demnach mindestens einen kostenpflichtigen Streamingdienst. Bei den 18- bis 39-Jährigen sind es sogar 90%. Viele haben mehrere Abos gleichzeitig. Für die Studie wurden rund 3000 Menschen befragt. Wer eine Wohnung mietet, muss sich auch den Stromanbieter frei aussuchen dürfen. Das hat nach Angaben des Deutschen Mieterbundes das Oberlandesgericht Hamm entschieden. Der Mieterbund hatte gegen 2 Tochtergesellschaften des Immobilienkonzerns Vonovia geklagt. Konkret ging es um Mietverträge, über denen Mieterinnen und Mieter gleichzeitig einen Stromvertrag mit Vonovia Energie abschließen sollten. Der Mieterbund sah darin eine unzulässige Verknüpfung von Miet- und Stromliefervertrag. Nach dem Urteil dürfen die Unternehmen die beanstandete Klausel künftig nicht mehr verwenden und sich auch nicht mehr darauf berufen. Betroffene Mieterinnen und Mieter können laut Mieterbund jetzt ihren Stromanbieter wechseln. Und das waren die Nachrichten mit Malte Albrecht.
3: Das Wetter.
4: Und dann geht's heute trocken durch den Tag, Regen also kein Thema, dafür aber Sonne und Wolken, wobei sich die Sonne im Laufe des Nachmittags auch immer besser durchsetzt. Das bei 23 Grad, morgen dann wieder mehr Wolken als Sonne, am Nachmittag kann es auch mal nass werden, das dann bei 19 bis 23 Grad, und da können vor allem im Westen dann auch mal stärkere Schauer mit dabei sein.
3: NRW Verkehr.
4: Und eben noch der Blick auf die Autobahn. Da sind wir mittlerweile bei mindestens 8 Minuten plus auf der A1 Köln-Euskirchen zwischen Hürth und Kreuz-Bliesheim. 6 Kilometer Stau plus 11 Minuten. Die A4 Aachen nach Köln zwischen Kreuz-Köln-West und Köln-Eifeltor. 5 Kilometer Stau plus 23. Die 4 jetzt von Köln nach Aachen zwischen Dreieck Köln-Heumar und Köln-Eifeltor. 6 Kilometer Stau plus 8 Minuten. Und die A46 Brilon-Arnsberg-Neheim zwischen Arnsberg-Altstadt und Neheim-Süd. 3 Kilometer Stau und plus 24 Minuten. Ja, kurz nach 11. Das hier wird jetzt die Stunde rund um den Warntag. Das heißt also, alles, was ihr wissen müsst zum Warntag, haben wir in diese Stunde hier reingepackt. Ich bin Andreas Grunwald. Guten Tag zusammen. Und das hier ist, nein, nicht der Warnton. Das ist jetzt Musik von Ellie Goulding.
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0: Ja, hallo, euch nochmal einen schönen Donnerstag. Seit gut einer Viertelstunde läuft der bundesweite Warntag. Vielleicht hat bei euch ja auch das Handy Alarm geschlagen oder ihr habt draußen Sirenen gehört. Bund, Länder und Kommunen testen das heute, also wie gut die Warnung im Ernstfall dann funktioniert. Robert Janz aus der Redaktion, das Ganze ist also nur ein Probealarm.
1: Genau, es besteht keine Gefahr. Zum einen soll heute getestet werden, ob die verschiedenen Warnwege zuverlässig funktionieren. Zum anderen geht es darum, dass wir mit solchen Warnungen vertraut sind und im Ernstfall wissen, was zu tun ist. Getestet werden unter anderem Warn-Apps, Cell Broadcast aufs Handy, digitale Anzeigetafeln und in vielen Städten und Gemeinden auch die Sirenen. Ein einminütiger auf- und abschwellender Heulton bedeutet dabei Warnung vor einer Gefahr. Ein einminütiger Dauerton bedeutet Entwarnung. Gegen 11.45 Uhr folgt dann die bundesweite Entwarnung.
0: Ja, der bundesweite Warntag soll uns also vor allem mit den verschiedenen Warnmöglichkeiten vertraut machen, damit im Ernstfall möglichst viele Menschen dann schnell erreicht werden. Die Infos dazu hatte Robert Janz. Dankeschön.
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2: 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Gerne als Sprachnachricht. Radio Wuppertal WhatsApp 0202 25 77 207. Gute Fahrt.

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1: Mit Paul Brauers, guten Tag. In Wuppertal ist die Zeit von Funklöchern so gut wie vorbei. Die Daten der diesjährigen Mobilfunk-Messwoche aus dem Sommer zeigen, dass nur 0,1% der Handys, die bei der Messung mitgemacht haben, kein Netz hatten. Das ist ein Spitzenwert in ganz NRW, heißt es von der Stadt. Gut 64% der Messungen liefen über 5G, den Rest deckt fast vollständig das 4G-Netz ab. In gut einer Viertelstunde kommt die offizielle Entwarnung für den bundesweiten Warntag. Vor einer halben Stunde hat die Stadt alle 77 Sirenen getestet. Es gab außerdem Meldungen auf alle Handys, die im Netz eingewählt waren. Und wir haben im Radio eine Durchsage gemacht. 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
2: Das Wetter.
3: Ja, heute also nochmal Spätsommer pur. Erst Sonne und Wolken im Mix. Im Tagesverlauf kämpft sich die Sonne dann aber immer besser durch. Dazu Werte um 22 Grad. Morgen am Freitag auch mal stark bewölkt und etwas Regen kommt dann auch mal runter. Und morgen messen wir dann dazu 23 Grad.
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3: Und eben nochmal ein kleines Update von den Autobahnen. Hier dauert es mindestens 5 Minuten länger auf der A1 Köln-Euskirchen zwischen Hürth und Kreuz Bliesheim. 4 Kilometer Stau plus 7 Minuten. Die A2 Dortmund-Hannover zwischen Bad Eilsen und Lauenau, 2 Kilometer Stau plus 6. Dann die 4 Aachen nach Köln zwischen Kreuz Köln-West und Köln-Eiffeltor, 5 Kilometer Stau plus eine halbe Stunde. Die 4 nochmal jetzt von Köln nach Aachen zwischen Kreuz Köln-Gremberg und Köln-Eiffeltor, da 7 Kilometer Stau plus 10 Minuten. A45 Hagen-Dortmund zwischen Kreuz Hagen und Westhofener Kreuz, 2 Kilometer Stau plus 5. Und die 46 noch Brilon nach Arnsberg-Neheim zwischen Arnsberg-Altstadt und Neheim-Süd, 3 Kilometer Stau und plus 21 Minuten. Ja, so schnell kann es gehen. Ne? In einer knappen Viertelstunde ist der Warntag auch schon wieder Geschichte. Dann wird entwarnt. Und sowas muss dann wirklich auch ganz offiziell passieren. Und wie das klingt, das hört ihr hier gleich bei uns.
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0: Ja, das hier sind Kiss und I Was Made for Loving You, der bundesweite Warntag. Der geht jetzt zu Ende und dazu gibt es auch eine amtliche Entwarnung.
1: Es folgt die Entwarnung bundesweiter Warntag 2026 Probewarnung. In Deutschland fand heute der bundesweite Warntag 2026 mit einer bundesweiten Probewarnung statt. Der bundesweite Warntag ist hiermit beendet. Es besteht keine Gefahr für die Bevölkerung. Berichten Sie über Ihre Erfahrungen gerne unter www.warntag-umfrage.de.
0: Ja, und damit ist der bundesweite Warntag also für heute beendet. Wichtig, also noch einmal, es besteht keine Gefahr für die Bevölkerung.
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1: Mit Malte Albrecht, guten Tag. Es war ein Sommer der Extreme, auch hier bei uns in Deutschland. Mehrere Hitzewellen, zu wenig Regen, niedrige Pegelstände und mehr als 16.000 Hitzetote. Von dieser Zahl geht das Robert-Koch-Institut aus. Und in anderen europäischen Ländern war die Lage zum Teil noch extremer. Ein internationales Forscherteam hat jetzt herausgefunden, dass der Klimawandel die Menschen in den europäischen Städten immer mehr zu schaffen macht. Danny Hoppe aus dem News-Team. Demnach hat die hitzebedingte Sterblichkeit in den Städten stark zugenommen.
2: Genau, die Forscher haben sich den Zeitraum von 2015 bis 2024 angeschaut und ihn dann mit den Jahren 1991 bis 2000 verglichen. Und da hat die Zahl der Hitzetoten klar zugenommen, vor allem in Südeuropa. Das ist eines der Ergebnisse, die jetzt in der Fachzeitschrift The Lancet veröffentlicht wurden. Dazu kommen aber weitere Entwicklungen, die die Forscher mit dem Klimawandel in Zusammenhang bringen. Die Menschen seien immer häufiger giftigem Rauch von Bränden ausgesetzt. Dazu tauchten auch in Europa inzwischen mehr Tropenkrankheiten auf, zum Beispiel Denguefieber, weil die übertragenden Mücken auch in Europa immer heimischer werden. Und in deutschen Städten sind laut Studie mehr Pollen unterwegs.
1: Passend zum Thema hat heute auch der europäische Klimawandeldienst Copernicus neue Daten vorgelegt.
2: Ja, der August war weltweit gesehen der heißeste aller Zeiten. Die Durchschnittstemperatur lag demnach bei knapp 17 Grad. Generell habe Westeuropa den wärmsten Sommer aller Zeiten erlebt und auch die Meere seien so warm gewesen wie noch nie. Copernicus spricht von gleich mehreren heftigen Hitzewellen, ausgetrockneter Vegetation, verheerenden Waldbränden und geschlossenen Schulen wegen der großen Hitze. Die Menschen hätten wohl seit mindestens 100.000 Jahren keine so hohen Temperaturen mehr erlebt wie heute, heißt es. Das alles seien unwiderlegbare Beweise für den Klimawandel, sagt Copernicus.
1: Danny, danke für die Infos. Und das sind weitere Nachrichten. Wer mit der Bahn fährt, muss sich länger als geplant auf Großbaustellen einstellen. Bahnchefin Palla sagte, die Sanierung wichtiger Strecken werde mehr Zeit brauchen. Konkrete Details nannte sie aber nicht. Das überarbeitete Konzept werde derzeit noch mit dem Verkehrsministerium abgestimmt. Im Bundestag ist über innere Sicherheit und Migration gestritten worden. Bundesinnenminister Dobrindt verteidigte seinen harten Kurs in der Migrationspolitik und mit Blick auf hybride Bedrohungen sprach er sich für einen Ausbau der Sicherheitsbehörden aus. Kritik kam unter anderem von Grünen und Linken. Sie bemängelten, dass die Ausgaben bei politischer Bildung und Integration gekürzt werden sollen. Etwa jedes fünfte Kind in Deutschland hat online schon einmal Cyber-Grooming erlebt. Also, dass Erwachsene im Netz gezielt sexuelle Kontakte zu Minderjährigen suchen. Das zeigt eine aktuelle Studie der Landesanstalt für Medien NRW. Besonders betroffen sind Jugendliche zwischen 14 und 17 Jahren. Sie wurden zum Beispiel aufgefordert, Bilder oder Videos zu schicken oder sich mit Erwachsenen zu treffen. Die gute Nachricht ist, im Vergleich zu den Vorjahren ist der Anteil der Betroffenen leicht gesunken. Außerdem kennen immer mehr Jugendliche das Thema und wissen genau, wie sie reagieren müssen, nämlich den Kontakt sofort abbrechen und die Person blockieren. Laut der Medienanstalt bleibt Aufklärung im Netz aber weiterhin eine Daueraufgabe. Und das waren die Nachrichten mit Malte Albrecht.
3: Das Wetter.
4: Ja, sieht ganz gut aus heute. Die Sonne kämpft sich da im Laufe des Tages immer besser durch. Die Hitze ist auch langsamer durch. Spätsommerliche 18 bis 22 Grad sind es noch heute. Morgen am Freitag dann wieder mehr Wolken und die bringen dann auch mal ein bisschen Regen mit. Und dazu messen wir dann maximal 23 Grad.
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4: Und da sind die Staus jetzt um kurz nach 12. Hier dauert es mindestens 8 Minuten länger. Und zwar auf der 1 Köln-Euskirchen zwischen Hürth und Kreuz Bliesheim. 5 Kilometer Stau plus 8 Minuten. Dann die 4 Aachen nach Köln zwischen Kreuz Köln-West und Köln-Eiffeltor. 5 Kilometer Stau plus eine Viertelstunde. Die A30 Amsterdam-Osnabrück zwischen Rheine-Nord und Rheine-Kanalhafen. 2 Kilometer Stau plus 16 Minuten. Und die A46 Brilon Richtung Arnsberg-Neheim zwischen Arnsberg-Altstadt und Neheim-Süd. 3 Kilometer Stau, immer noch plus 17 Minuten. Oh, und ich sehe gerade hier, heute Abend ist es wieder soweit. Ein ganz wichtiger Radiotag heute. Heute wird in Hamburg wieder der Deutsche Radiopreis vergeben. Also an diejenigen, die ihren Job so richtig gut machen. Die werden dann heute Abend in Hamburg dafür mit einem Preis belohnt. Sag mal, wieso bin ich heute eigentlich...
5: Ach, Grunwald, jetzt mach weiter.
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0: Ja, das hier, Zoe Wees und Control. Heute ist ja ein ganz besonderer Tag, ein ganz besonderer Radiotag, denn heute Abend da wird der Deutsche Radiopreis verliehen an Macherinnen und Macher aus der Radiolandschaft und nominiert sind da auch Kolleginnen und Kollegen von den NRW-Lokalradios. Kollegin Ariana Lippo-Glabitz, wer sind denn da die Glücklichen?
1: Ja, unsere Kollegen Marlena Stöhler und Tino Tiede von Antenne Münster sind nominiert und zwar für die beste Programmaktion und das absolut zu Recht. Bei ihrer Aktion haben Hörer ihre Lieblingsorte in Münster gezeigt und erzählt, was sie so mit diesen Plätzen verbindet. Unterwegs gab es dann auch mal was ausgegeben. Also eine wirklich echt schöne, emotionale Aktion. Wir drücken natürlich alle Däumchen, dass die beiden den Preis heute Abend mit nach Hause bringen.
0: Ja, absolut. Und auch darüber hinaus ist heute Abend beim Deutschen Radiopreis ja einiges los. Also nicht nur wegen der Preise selbst, sondern auch musikalisch geht es da zur Sache. Wer bewegt sich denn da alles auf der Bühne?
1: Ja, da dürfen wir uns natürlich auch echt freuen. Unsere Lieblingskünstler aus dem besten Mix sind ebenfalls vor Ort und sorgen natürlich für coole Stimmung. Mit dabei sind unter anderem Tiffany Ayres, Ray Garvey und Fastboy. Und die zum Beispiel, die freuen sich auch schon riesig auf den Abend heute.
2: Ich freue mich richtig auch. Also erstens freue ich mich mal, die ganzen noch mehr Gesichter zu sehen.
3: Sieht man ja so im Radio so schön.
2: Genau, ne, dann auch mal noch ein paar Leute kennenlernen, die wir vielleicht noch nicht kennengelernt haben, irgendwie, die Radio machen und Radio wirst du auch hören. Und ich glaube, also unsere Main-Mission ist auf jeden Fall, die Leute zum Tanzen zu bringen.
0: Ja, wir sind gespannt, ne, welche Highlights und Show-Elemente uns heute Abend da erwarten. Klar ist, wir halten euch da auf dem Laufenden und wir stimmen uns jetzt schon mal auf den Deutschen Radiopreis so ein bisschen ein. Jetzt mit Fastboy, haben wir ja gerade eben gehört, die sind heute Abend ebenfalls da am Start.
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2: 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Die Radio Wuppertal Verkehrshotline. 0800 5 mal die 4 07. Gute Fahrt.

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1: Mit Paul Brauers, guten Tag. In Wuppertal ist die Zeit von Funklöchern so gut wie vorbei. Die Daten der diesjährigen Mobilfunk-Messwoche aus dem Sommer zeigen, dass nur 0,1% der Handys, die bei der Messung mitgemacht haben, kein Netz hatten. Das ist ein Spitzenwert in ganz NRW, heißt es von der Stadt. Gut 64% der Messungen liefen über 5G, den Rest deckt fast vollständig das 4G-Netz ab. Heute ist bundesweiter Warntag. Dafür wurden um 11 Uhr alle 77 Sirenen in Wuppertal getestet. Dazu gab es Meldungen per App und Cell-Broadcast auf unsere Handys. Gegen 11:45 kam dann die offizielle Entwarnung. Erstmals wurde auch über das DAB+-Radionetz gewarnt. 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
2: Das Wetter.
3: Ja, und heute gibt's da Sonne und Wolken im Mix. In Richtung Nachmittag dreht die Sonne immer besser auf. Dann kommen wir auf angenehme 18 bis 22 Grad. Am Freitag geht's dann wolkig durch den Tag. Das bei 19 bis 23 Grad. Da kann auch mal leichter Regen mit dabei sein. Im Westen sind's dann auch mal stärkere Schauer.
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3: Und so sieht das im Moment auf den Autobahnen aus. Mindestens 5 Minuten plus hier auf diesen Strecken. Auf der 1 Köln-Euskirchen zwischen Hürth und Kreuz-Bliesheim. 3 Kilometer Stau plus 6 Minuten. A2 Hannover-Dortmund zwischen Feldheim und Kreuz-Bad Oeynhausen. 2 Kilometer Stau, 7 Minuten plus. Dann die 4 Aachen nach Köln zwischen Kreuz-Köln-West und Köln-Eiffeltor. 5 Kilometer Stau plus 23 Minuten. Die 30 Amsterdam-Osnabrück zwischen Salzbergen und Rheine-Kanalhafen. 6 Kilometer Stau und da plus 26 Minuten. A45 Hagen-Dortmund zwischen Kreuz-Hagen und Westhofener Kreuz 2 Kilometer Stau plus 5 und die 46 Brilon in Fahrtrichtung Arnsberg-Neheim zwischen Arnsberg-Altstadt und Neheim-Süd 3 Kilometer Stau plus 24 Minuten. Guten Tag zusammen. Ja, gar keine Frage. Ne? Donnerstag ist und bleibt ja Kinotag und deswegen geht es hier gleich bei uns auch rein ins Kino und das mal direkt zusammen mit Hannes Höfer.
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0: Ja, Jennifer Lopez und David Guetta, ob die zusammen schon mal im Kino waren, ich wage es zu bezweifeln. Aber die Frage ist ja auch vielmehr, geht ihr gerne ins Kino? Also scheinbar ja, denn in den Kinos in Deutschland wurden im ersten Halbjahr so viele Tickets verkauft wie zuletzt vor der Corona-Pandemie. Und da gerät selbst er hier ins Schwärmen.
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2: Kino ist ein magischer Ort, ne? Wie viele Liebesgeschichten haben im Kino angefangen? Also auf der Leinwand und davor. Ein Date in der letzten Reihe, das hast du nur gemacht, wenn dir der Film egal war. Statt Snacks hattest du Labello dabei. Da wurde geknutscht, 90 Minuten lang. Teilweise wurden Weltrekorde im Apnoe-Tauchen aufgestellt. Ich war jetzt letztens im Kino, ohne Labello, ohne Knutschen. Dafür aber mit einem Eimer Popcorn und einer Regentonne Cola. Und das war nur das mittlere Menü. Für das große musst du, glaube ich, extra Plätze buchen. Natürlich war schon alles weggeputzt, bevor der Film angefangen hat. Ich habe mir also den Brennwert, den Radprofis sonst bei der Tour de France verbrauchen, mal eben in der Werbung reingeballert. Gerade als mein Sodbrenn abgeklungen war, habe ich diesen verhängnisvollen Satz gehört. Eis gibt's auch hier im Kino. Naja gut, für Eis gibt's ja bekanntlich einen Extramagen. Also Fazit des Abends, ich verstehe jetzt, warum alle sagen, Kino ist Urlaub. Ich habe 3 Kilo zugenommen, saß mehrere Stunden in einem Sitz mit zu wenig Beinfreiheit, habe dafür allerdings Unmengen an Kohle rausgehauen.
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1: Mit Lena Bauer, guten Tag. Das Bahnfahren könnte bald etwas stressfreier sein, denn der Konzern ändert seine Strategie. In Zukunft sollen nicht mehr ganz so viele große Streckensperrungen auf einmal durchgeführt werden. Thorsten Adolfs aus dem News-Team, warum ändert die Bahn ihr Sanierungskonzept?
2: Bahnchefin Paller hat in Berlin angekündigt, dass in Zukunft wieder mehr Ruhe und Verlässlichkeit auf der Schiene einkehren muss. Und das ist natürlich schwierig, wenn zu viele wichtige Verbindungen für Sanierungen gleichzeitig gesperrt werden. Paller plant künftig nur noch mit 2 bis 3 großen Baustellen pro Jahr. 4 sind einfach zu viel, hat sie gesagt. Und je weniger Baustellen es gibt, desto weniger Chaos entsteht dadurch auch im Fahrplan. Also statt alle Projekte auf einmal durchzupeitschen, will sich die Bahn in Zukunft mehr Zeit nehmen. Davon würden nicht nur die Kunden profitieren, sondern auch die Firmen, die Sanierungen durchführen, heißt es aus Berlin.
1: Kritik gab es ja zuletzt auch an den Umleitungsstrecken, wenn komplette Bahnkorridore gesperrt sind. Ist da Verbesserung in Sicht?
2: Ja, da hat die Bahn ihre Lektion offenbar gelernt, vor allem nach dem Ärger auf der Strecke zwischen Hannover und Berlin. In Zukunft soll der Fokus viel stärker darauf gelegt werden, dass die Umleitungsstrecken auch wirklich fit sind, bevor die Hauptstrecke gesperrt wird. Außerdem will Paller das Erwartungsmanagement anpassen. Das heißt, die Bahn möchte ehrlicher kommunizieren, wie fit eine Strecke nach der Sanierung wirklich ist und welche Störungen eventuell trotzdem noch vorkommen können. Kurz gesagt, es soll Schluss sein mit zu großen Versprechungen. Dafür soll die Qualitätssicherung im Konzern deutlich besser werden als bisher.
1: Danke, Thorsten, und damit zu weiteren Meldungen im Überblick. Der Bundestag hat seine Beratungen über den Haushalt für das kommende Jahr fortgesetzt. Dabei ging es auch um Geld für das Bundesinnenministerium. So soll das Ministerium gut 950 Millionen Euro mehr bekommen, für unter anderem mehr Personal bei der Bundespolizei und im Bundeskriminalamt. Insgesamt wären es dann 16,7 Milliarden Euro. Am Vormittag standen die Warnsysteme für den Katastrophenfall auf dem Prüfstand. Am bundesweiten Warntag heute haben Bund, Länder und Kommunen unter anderem Warn-Apps, Cell Broadcast und Sirenen getestet. Vielerorts hat das nach ersten Eindrücken auch gut geklappt. Die genaue Auswertung läuft noch. $5.000 für jeden, wenn die Republikaner die Zwischenwahlen im November gewinnen. Diese Prämie hat US-Präsident Trump den Amerikanern jetzt auf einem Parteitag in Dallas versprochen. Sein Wahlversprechen gilt aber als sehr unrealistisch. Musik, Podcasts, Serien und Filme. Wir streamen davon scheinbar immer mehr. In vielen Haushalten in Deutschland gibt es dafür offenbar nicht nur ein Abo. Laut Postbank Digitalstudie 2026 zahlen inzwischen fast die Hälfte der Haushalte in Deutschland für 2 oder mehr Streamingdienste. Insgesamt nutzen über 70% der Deutschen mindestens einen kostenpflichtigen Streamingdienst, so das Studienergebnis. Besonders stark sei das bei den 18- bis 39-Jährigen. Interessant ist aber, beim Streaming oder Bingen gibt es kaum noch einen Altersunterschied. Studienangaben nach schauen oder hören jeweils 10% der Jüngeren und Älteren mehr als 15 Stunden pro Woche. Und das waren die Nachrichten mit Lena Bauer.
3: Das Wetter.
4: Und dann geht's heute trocken durch den Tag. Regen also kein Thema, dafür aber Sonne und Wolken, wobei sich die Sonne im Laufe des Nachmittags auch immer besser durchsetzt. Das ist bei 23 Grad. Morgen dann wieder mehr Wolken als Sonne. Am Nachmittag kann es auch mal nass werden. Das dann bei 19 bis 23 Grad. Und da können vor allem im Westen dann auch mal stärkere Schauer mit dabei sein.
3: NRW Verkehr.
4: Kurz nach 1 jetzt eben noch der Blick auf die Autobahn. Hier dauert es mindestens 7 Minuten länger. Auf der A4 Aachen-Köln zwischen Kreuz Köln-West und Köln-Eifeltor 6 Kilometer Stau plus 28 Minuten. Dann die A44 Dortmund-Kassel zwischen Unna-Ost und Kreuz-Werl 5 Kilometer Stau plus 11. A45 Hagen nach Dortmund zwischen Kreuz-Hagen und Westhofener Kreuz 5 Kilometer Stau plus 7. Und die 46 Brilon Arnsberg-Neheim zwischen Arnsberg-Altstadt und Neheim-Süd 3 Kilometer Stau und immer noch plus 19 Minuten. Ja, und bei uns wird gleich im ganz großen Stil gezaubert. Ihr habt die Möglichkeit, die Ehrlich Brothers mal ganz hautnah zu erleben, wie das funktioniert, wie ihr an die Karten kommt für diese Magic Week. Darüber sprechen wir gleich hier. Ich bin Andreas Grunwald, euch einen schönen Donnerstag.
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0: ist das die Musik bei uns von Tampa City und Self Aware. So, jetzt greifen wir mal ganz tief in die Zauberkiste.
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0: Ja, und es wird ein richtig cooles Event. Genau genommen sind es sogar zwei. Also ihr habt die Chance, die Ehrlich Brothers da hautnah zu erleben. Chris und Andreas zaubern in ihrem House of Magic, also nur für euch, nur für etwa 50 Gewinner. Die werden mit dabei sein und mit ein bisschen Glück seid ihr das und die Ehrlich Brothers. Die haben uns auch verraten, was dann passiert.
2: Es erwartet euch ein ganz, ganz enger Kreis, total exklusiv. Ganz wenige Menschen werden nur die Möglichkeit haben, dabei zu sein. Und es wird eine magische Session in der Musikszene, würde man sagen, unplugged. Also da holen wir die Illusionen raus zu sein. Und es wird eine magische Session in der Musikszene, würde man sagen, unplugged. Also da holen wir die Illusionen raus, mit denen wir vor 15 Jahren berühmt geworden sind. Und

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1: Mit Paul Brauers, guten Tag. In Wuppertal ist die Zeit von Funklöchern so gut wie vorbei. Die Daten der diesjährigen Mobilfunkmesswoche aus dem Sommer zeigen, dass nur 0,1% der Handys, die bei der Messung mitgemacht haben, kein Netz hatten. Das ist ein Spitzenwert in ganz NRW, heißt es von der Stadt. Gut 64% der Messungen liefen über 5G, den Rest deckt fast vollständig das 4G-Netz ab. Heute ist bundesweiter Warntag. Dafür wurden um 11 Uhr alle 77 Sirenen in Wuppertal getestet. Dazu gab es Meldungen per App und Cell-Broadcast auf unsere Handys. Gegen 11:45 kam dann die offizielle Entwarnung. Erstmals wurde auch über das DAB+-Radionetz gewarnt. 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
2: Das Wetter.
3: Ja, heute also nochmal Spätsommer pur. Erst Sonne und Wolken im Mix. Im Tagesverlauf kämpft sich die Sonne dann aber immer besser durch. Dazu Werte um 22 Grad. Morgen am Freitag auch mal stark bewölkt und etwas Regen kommt dann auch mal runter. Und morgen messen wir dann dazu 23 Grad.
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3: Und eben nochmal der Blick auf die Autobahn. Hier dauert es mindestens 10 Minuten länger auf der A2 Dortmund-Hannover zwischen Kamener Kreuz und Böen. 4 Kilometer Stau plus 12 Minuten. Dann die A4 Aachen nach Köln zwischen Kreuz Köln-West und Köln-Eiffeltor. 6 Kilometer Stau plus 19. A45 Hagen-Dortmund zwischen Kreuz Hagen und Dortmund Süd. 9 Kilometer Stau plus 38. Dann die 45 Dortmund nach Hagen zwischen Kreuz Dortmund-Witten und Westhofener Kreuz. 3 Kilometer Stau plus 10 Minuten. A46 Brilon, Arnsberg Neheim zwischen Arnsberg-Altstadt und Neheim Süd 2 Kilometer Stau plus 13 und die 59 nach Duisburg-Dienstlaken zwischen Kreuz Duisburg und Kreuz Duisburg Nord 4 Kilometer Stau und plus 15 Minuten. Oh, ich sehe schon, ne? Wird nicht langweilig am Wochenende. Babylon Berlin, die 5. Staffel, die läuft an, der Seriencheck dazu gleich hier bei uns. Ich bin Andreas Grunwald, hallo zusammen.
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0: Ja, und bei uns geht der Griff jetzt wieder Richtung Fernbedienung.
1: Ich grill Sie am Spieß, wenn Sie mich auf den Arm nehmen.
2: Ich verfüge über Informationen von außerordentlicher Brisanz.
1: Brisant wegen, gegenüber, für
2: was oder wen? Den neuen Reichskanzler.
0: Ja, teuer ist nicht gleich gut. Der Satz, den ihr vielleicht schon von Oma und Opa kennt, gilt auch für Filme und Serien. Bestes Beispiel gerade Der Schwarm. Eine Serie, die 40 Millionen Euro verschlungen hat. Eine andere deutsche Serie hat dagegen bewiesen, dass teuer gut sein kann. Sogar sehr gut. Vor 9 Jahren ist Babylon Berlin gestartet. Und ab heute gibt es in der ARD-Mediathek die 5. und finale Staffel zu sehen. Und Jörg Albrecht, der macht hier mal für uns den Seriencheck.
3: Ich will wieder sehen.
4: Einem Ersten Weltkrieg erblindeter Soldat sucht 1918 die Hilfe eines Psychiaters. Edmund Forster heißt der Mann, der auf seinen Patienten einredet.
5: Ein Mensch mit herausragender Willenskraft, für den gibt es keine Grenzen. Trauen Sie sich diesen Willen zu.
4: 1918 ist dieser Soldat noch ein Nobody. Aber 15 Jahre später sieht die Sache schon anders aus.
6: Eilmeldung, der Reichspräsident.
7: Generalfeldmarschall Hindenburg hat soeben Adolf Hitler zum Reichskanzler Deutschlands ernannt.
4: Forsters Patient war also niemand anderer als der junge Hitler. Das ist der Auftakt zur 5. Staffel von Babylon Berlin. Ein Auftakt nicht nur spektakulär, sondern auch spekulativ. Denn ob der Führer wirklich von Forster behandelt wurde, kann nicht belegt werden. Für die Geschichte. Erneut ist die Vorlage ein Gerion-Rath-Roman von Volker Kutscher. Ist sie jedenfalls Dreh- und Angelpunkt.
8: Forster, er war nicht da.
9: Und die Akte?
8: Wir haben die ganze Praxis auf den Kopf gestellt.
9: Wir finden ihn.
4: Nach der Machtergreifung will Hitler verhindern, dass brisante Informationen aus seinem frühen Leben an die Öffentlichkeit geraten. Jetzt müssen nur noch die beiden Hauptfiguren aus Babylon Berlin, nämlich das Ermittlerpaar Gerion Rath und Charlotte Ritter, ins Spiel kommen. Das tun sie, als in Forsters Wohnung eine Frauenleiche entdeckt wird.
9: Wo habt ihr sie gefunden?
10: Im Bett. Nur mit einem Nachthemd bekleidet.
9: Ach.
10: Der Arzt wurde dabei beobachtet, wie er überstürzt das Haus verlassen hat.
4: Und nicht nur Forster ist verschwunden. Bald fehlt auch von Kommissar Rath jede Spur. Wie sich in Babylon Berlin Krimi und Politik zu einem packenden Historienthriller verdichten, ist auch beim 5. Mal wieder klasse. Aber was besonders fasziniert und unheimlich ist an dieser finalen Staffel, das sind die Bezüge zur Gegenwart.
1: Jeder von uns kann sich entscheiden. Und denen, die jetzt nach der Macht greifen, niemals auch nur den kleinen Finger reichen.

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1: Mit Lena Bauer. Guten Tag. Der Bundestag hat kontrovers über die innere Sicherheit und die Zuwanderungspolitik in Deutschland gestritten. Es ging vor allem um die Frage, wie viel Geld der Staat in Zukunft für die Sicherheitsbehörden ausgeben soll. Thorsten Adolfs aus der Nachrichtenredaktion, Innenminister Dobrindt, hat in den Haushaltsberatungen gesagt, dafür sei viel Geld nötig.
2: Genau. Insgesamt sind nächstes Jahr über 16 Milliarden Euro dafür eingeplant. Dobrindt hat gesagt, dass Deutschland massiv durch Cyberangriffe, Spionage und gezielte Desinformation bedroht wird. Er spricht von einer Art hybrider Kriegsführung, die die Gesellschaft destabilisieren soll. Deshalb will er die Sicherheitsarchitektur spürbar ausbauen. Das heißt, es soll deutlich mehr Geld als bisher zum Beispiel in die Bundespolizei, das Bundeskriminalamt und den Verfassungsschutz investiert werden.
1: Ich habe schon gesagt, auch die Migrationspolitik war Thema. Da gab es ja fast schon traditionell viel Kritik von der AfD am Innenminister.
2: Ja, die AfD wirft der Regierung vor, trotz vollmundiger Ankündigungen bei der Migrationswende faktisch nichts zu verändern und weiterhin Milliarden in diesem Bereich auszugeben. Dabei fährt der Innenminister ja eigentlich schon einen harten Kurs beim Thema Zuwanderung, Stichwort Grenzkontrollen. Von Grünen und Linken gab es zu diesem Thema wenig zu hören, aber auch sie sind mit Dobrindts Arbeit an einigen Stellen nicht einverstanden. Sie kritisieren, dass die Regierung bei der politischen Bildung und der Integration den Rotstift ansetzen will. Und sie befürchten auch, dass Teile von dem, was als Investitionen in die innere Sicherheit angekündigt wurde, in Wahrheit nur umdeklarierte Verwaltungskosten sind.
1: Danke, Thorsten, und damit zu weiteren Meldungen in Kürze. Die Blockade der Straße von Hormuz treibt die Nachfrage nach Kohle in die Höhe. Laut der Internationalen Energieagentur gehen die Flüssiggaslieferungen stark zurück. Deswegen produzieren demnach Länder mit freien Kohlekraftwerken wieder mehr Strom aus Kohle. Die Energieagentur rechnet mit einem Kohlerekord. Nach dem Wurf eines brennenden Gegenstands von einer Brücke auf der A2 bei Herford ermittelt jetzt der Staatsschutz. Laut Polizei Bielefeld landete der Gegenstand gestern Abend auf dem Seitenstreifen. An der Brücke fand die Polizei außerdem ein Hakenkreuz-Graffiti. Bahnfahren soll wieder verlässlicher sein. In Zukunft sollen große Sperrungen gleichzeitig seltener stattfinden. Das hat Bahnchefin Paller angekündigt. Und Umleitungsstrecken wolle das Unternehmen besser vorbereiten und Erwartungen ehrlicher kommunizieren. Wenn das Smartphone kaputt geht, stellt das scheinbar vor allem junge Erwachsene schnell vor Probleme. Zu dem Ergebnis kommt eine aktuelle Studie des Spezialversicherers Wertgarantie. Demnach wusste fast jede zweite Person unter 30 im Schadenfall nicht, was zu tun ist. Mehr als die Hälfte der 18- bis 29-Jährigen mache sich Sorgen vor hohen Reparaturkosten. Aber auch der mögliche Verlust von Daten und Einstellungen beschäftige die Befragten. Eine Reparatur komme für viele eher nicht in Frage, sie wirke oft so aufwendig. Bei den über 60-Jährigen sei das deutlich weniger ein Thema, so die Studie. Das Handy scheine hier eine weniger starke Rolle oder Funktion im Alltag der Befragten zu haben. Und das waren die Nachrichten mit Lena Bauer.
3: Wir haben im Moment in Bayenburg am Stausee 17 Grad, Elberfeld am Laurentiusplatz 18 Grad, der Drei-Tage-Trend ja morgen am Freitag sowie heute, Wolken, immer wieder Sonne, Samstag nochmal über 20 Grad, in der Nacht zu Sonntag etwas Regen, Sonntag dann viele Wolken und einzelne Schauer. Und der Verkehr, Autobahnen sind frei, ein Blitzer steht auf der oberen Lichtenplatzer Straße, Höhe Gartensiedlung. Ihr meldet euch einfach, wenn ihr Blitzer im Wuppertal seht. Hier ist unsere WhatsApp-Nummer für euch, 0202 2577 207. Ja, wir verbringen wieder den Nachmittag zusammen. Ich freue mich, dass ihr dabei seid. Und als guter Gast in eurem Lautsprecher habe ich euch natürlich was mitgebracht, ein kleines Gastgeschenk, eine schöne Nachmittagsplaylist, gleich Musik von den Elevator Boys. Die Elevator Boys von TikTok machen auch Musik und ein 90er-Hit von NSYNC ist dabei. Außerdem die Ärzte oder jetzt direkt Holly Humberstone. Schönen Donnerstag.
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0: Donnerstag, Nachmittag, Radio Wuppertal. Zeitlang bin ich auf den Zug gefahren, ne, als ich noch die Wochenendbeziehung hatte. Da habe ich viel Zeit verbracht in den Zeitschriftenläden an den deutschen Bahnhöfen. Gleiche Erfahrung wie Atze Schröder.
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3: Ja, nee, ist klar.
4: Kennt ihr das? Man steht in der Bahnhofsbuchhandlung, hat ein bisschen Zeit totzuschlagen, weil der Anschlusszug etwas verspätet ist. Ja, da guckt man doch wirklich gern mal so rum, was da so alles auf dem Markt und in den Regalen steht. Ne? Und oft stehst du dann davor und denkst dir, wer kauft sowas? Ja, allein die Computerzeitschriften. Computerbild, die Chip, CT-Magazin, PC-Welt und. Und dann gibt es ja noch für Spezialisten, MacLife, Linux, IT-Administration. Boah, ey. Jetzt mal ganz im Ernst, wer liest denn sowas? Knackis? Ich habe echt keine Ahnung. Da gibt es auch noch so der Kartoffelbau oder auch Friedhofskultur. Wer kauft das? Echt gestern im Bahnhof in der Hand gehabt. Ganz vorne natürlich die Pferdeliteratur für Reitermädchen und Reiterjungs. Hier angefangen von der Wendy, die Lissi, mein Pferd und als Marktführer die Cavallo. Ich habe speziell auf dem Titelblatt der Cavallo als Titelgeschichte gesehen. Achtung, Wälzen am Zaun, immer an der dümmsten Stelle. Ja, und da muss ich auch als Laie sagen, das ist ein Thema. Da muss der Bundeskanzler sich jetzt wirklich mal drum kümmern, oder?
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0: Die Elevator Boys laufen jetzt bei Radio Wuppertal. Das sind ja die 5 gut aussehenden jungen Typen, die durch Social Media bekannt geworden sind. Ihre TikToks im Aufzug haben sie eben zu den Elevator Boys gemacht. Und sie machen Musik. Love Me Better heißt ihr Hit.
1: Eine Inspiration zu dem Song war Flowers von Miley Cyrus. Dieses I Can Buy Myself Flowers. Also, dass man sich besser lieben kann.
2: Man verliebt sich auch oft in eine Illusion oder wie man sich wünschen würde, dass jemand gerne wäre. Aber diese Realisation, dass es eben gar nicht so ist. Und der Song soll einfach aufbauen, die Leute motivieren und einem zur Selbstliebe auch helfen.
0: Ja, lass uns jetzt mal motivieren. Die Elevator Boys, Love Me Better. Neu bei Radio Wuppertal 107.4. 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
1: Mit Anni Stoßberg. Guten Tag. Immer mehr Menschen klagen gegen das Jobcenter, deutschlandweit und auch bei uns in Wuppertal. Das zeigt eine aktuelle Auswertung, die der Verein Tacheles gemacht hat und heute in Berlin vorgestellt hat. Demnach haben sich die gerichtlichen Eilverfahren im ersten Halbjahr 2026 mehr als verdoppelt. Paul Brauers berichtet.
2: Grund dafür ist laut den Sozialverbänden die hohe finanzielle Not der betroffenen Menschen. Etwa jeder dritte Widerspruch gegen einen Bescheid sei erfolgreich, denn häufig liegen Fehler bei der Verwaltung vor. Tacheles sagt, guter und effektiver Rechtsschutz brauche mehr als soziale Rechte auf dem Papier und die formale Möglichkeit, Widerspruch einzulegen oder ein Gericht anzurufen. Es brauche eine Infrastruktur, die Menschen dabei unterstützt, ihre Rechte tatsächlich wahrzunehmen und durchzusetzen. Mehr dazu steht auch online. Einen Link findet ihr auf radiowuppertal.de und in unserer App.
1: 77 Sirenen in Wuppertal wurden heute beim bundesweiten Warntag getestet. 77 haben funktioniert. Das sagt die Wuppertaler Feuerwehr. Bei der Leitstelle seien aus Wuppertal keine Probleme gemeldet worden. Auch die Warnung über alle anderen Kanäle habe geklappt. Neu war diesmal die Endwarnung um 11.45 Uhr. Auch die sei überall ausgespielt worden, wo es vorgesehen war, sagt die Feuerwehr. Das nächste Mal werden die Sirenen und Warnmittel im März kommenden Jahres getestet beim landesweiten Warntag. Der nächste bundesweite Warntag ist für den 9. September 2027 geplant. Große Spende für ein wichtiges Hilfsangebot in Wuppertal. Es geht um die häufigsten angeborenen Behinderungen in Deutschland. Das sind Behinderungen, die Babys bekommen, wenn ihre Mutter während der Schwangerschaft Alkohol trinkt. Die Caritas warnt davor und berät in der Hünefeldstraße Betroffene. Und dafür hat sie jetzt 10.000 Euro vom Lions Club Wuppertal Mitte bekommen. Spenden sind dafür dringend nötig, sagt Andrea Schmidt von der Caritas.
3: Selbst ein Glas kann ein Glas zu viel sein. Natürlich, dass Alkohol schädigt, das ist Gott sei Dank bekannt heute. Fatal ist natürlich auch, dass es manchmal so ist, dass Mütter schwanger sind, noch nicht von der Schwangerschaft erfahren haben, Alkohol getrunken haben und so kann es schon zu Schädigungen kommen. Also es braucht gesellschaftliche Aufklärung, dass Alkohol so früh schädigen kann.
1: In Deutschland wird bei 2% aller Babys eine Behinderung durch Alkohol in der Schwangerschaft festgestellt. Für Wuppertal sind das pro Jahr ungefähr 60 Babys. Dazu kommt noch eine Dunkelziffer. Mehr Infos gibt's auf radiowuppertal.de. Der geplante Umbau der sogenannten Bräuerhöfe am Laurentiusplatz in Wuppertal verzögert sich weiter. Ein Grund dafür könnte eine laufende Klage gegen die Baugenehmigung sein. Das teilt die Stadtverwaltung auf eine Anfrage der Grünen mit. Um auf die Klage zu reagieren, hat der Bauherr seine Pläne mittlerweile angepasst. Eine neu geplante Gastronomie im Hinterhof wurde gestrichen. Dafür gibt es inzwischen eine geänderte Baugenehmigung. Wann die Bauarbeiten an den Bräuerhöfen starten und ob das nachhaltige Baukonzept beibehalten wird, kann die Stadt aktuell nicht beantworten. Fotos und Links zu unseren Nachrichten findet ihr in unserer App und auf radiowuppertal.de.
4: Der 3-Tage-Trend. Morgen am Freitag Wetter wie heute, Samstag nochmal über 20 Grad, Samstagabend dann Regen, Sonntag viele Wolken, ein paar kleinere Schauer. Wir haben jetzt am Lichtscheider Kreisel 16 Grad, im Barmen am Opernhaus 17 Grad. Und hier ist der Verkehr. Autobahnen sind entspannt aktuell. Ein Blitzer steht auf der oberen Lichtenplatzer Straße, Höhe Gartensiedlung. Ihr schreibt uns einfach über WhatsApp, wenn ihr Blitzer am Wuppertal seht. Das hier ist die Nummer 0202 2577 207. Wuppertal feiert 125 Jahre Schwebebahn in diesem Jahr. Ne? Dazu gleich eine neue Schwebebahn-Story. Die ist ja überall in der Stadt, die Schwebebahn. Die Stadt Wuppertal hat die ja zum Beispiel im Logo. Viele Firmen haben die irgendwo grafisch eingebunden. Gestern war ich in einem Restaurant, da habe ich sie gesehen, auf die Wand gemalt. Die Wuppertaler Feuerwehr hat die Einsatzfahrzeuge alle im Schwebebahn-Design beklebt und dafür ja auch einen Designpreis bekommen. Das hört ihr gleich gegen 20 vor 3.
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4: Schönen Nachmittag.

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0: Samstag in einer Woche ist das Schwebebahnfest am Hauptbahnhof. Wir senden live von da. Ja, Schwebebahn ist ja das Thema in Wuppertal. Vor einiger Zeit hat die Wuppertaler Feuerwehr ja ihre Wagen neu bekleben lassen mit so Grafiken in leuchtend gelb von der Schwebebahn.
2: Ein bisschen Schwebebahn hatten wir tatsächlich immer an den Autos, weil an unserem Wappen, was auf der Tür war, war immer der Wupperwurm mit der stilisierten Schwebebahn schon drauf, aber natürlich klein versteckt auf Höhe der Tür.
3: Sagt Dennis Wiechert von der Wuppertaler Feuerwehr. Jetzt ist die Schwebebahn groß und auch teilweise leuchtend auf den Feuerwehrfahrzeugen zu sehen. Neongelb auf Rot.
2: Neben dem Ganzen, es sieht gut aus, hat es tatsächlich auch Sicherheitsaspekte für uns als Feuerwehr. Wir werden stärker wahrgenommen, sowohl am Tag als auch in der Nacht. Also die Fahrzeuge haben von der Optik her einen Tag-Nacht-Unterschied, dass wir nachts ganz anders wahrgenommen werden, viel mehr reflektierende Flächen, die nachts wirken.
3: Auch andere Wuppertaler Sehenswürdigkeiten sind zu sehen, zum Beispiel die Schwimmoper. Hauptdarstellerin ist aber auf jeden Fall die Schwebebahn und das kommt sehr gut an.
2: Wir haben eigentlich, würde sagen, fast täglich Interessierte vor der Wache, die unsere Fahrzeuge filmen und natürlich in der Anfangszeit gerade mit dem neuen Design sehr, sehr häufig.
3: Und auch die Wuppertaler Feuerwehrleute sind happy mit den neuen Fahrzeugen mit Schwebebahn drauf.
2: Bei allen Fahrzeugen, die gerade in der Ausschreibung sind und die zukünftig ausgeschrieben werden, wir haben ein Designhandbuch erstellt. Dort ist auf 50 Seiten aufgeführt, wie unser Design auszusehen hat, welche Folien zu verwenden sind. Also wirklich bis ins Detail, bis zu den Zulassungen, die dann einzuholen sind. Das hängen wir an so eine Vergabe dann dran. Und somit werden alle Fahrzeuge zukünftig dieses Design haben.
0: Und es ist ja auch das beste Feuerwehrdesign des Jahres. Da gab es vor ein paar Monaten einen Designpreis. Unsere Schwebebahn oder wie YouTuber Rezo sagt:
4: Wenn du noch nie Schwebebahn gefahren bist, dann weißt du gar nicht, wie cool das ist. Das ist deutscher Eiffelturm.
0: Und noch mehr Schwebebahn-Stories von Anni Stoßberg haben wir in der Mediathek auf radiowuppertal.de.

0: Oberalarm heute in ganz Deutschland. Radio Wuppertal, Donnerstagnachmittag. Ja, um 11 Uhr, und habt ihr mitbekommen, sind überall die Handys losgegangen. Wir haben Push-Nachrichten bekommen. Auf den Infobildschirmen in der Stadt konnten wir die Info lesen, dass es ein Probealarm ist. Bundesweiter Warntag. Wie habt ihr das heute erlebt?
1: Ich fand sie super, weil ich finde, es hat nicht nur auf dem Handy einen Alarm gegeben, sondern auch in Wuppertal selbst. Und ich weiß, es ist in anderen Städten nicht so. Ich hatte nämlich gerade einen Call mit München und da hat man die nur auf dem Handy gehört.
2: Überraschend. Ich habe gar nicht mitbekommen, dass heute ein Warntag ist. Und dann wurde ich gleich zweimal davon überrascht, da habe ich mich etwas erschrocken.
3: Wo waren Sie, als die Sirenen losgegangen sind?
2: Ich war in der Innenstadt unterwegs. Ich habe mich kurz hingesetzt, habe was getrunken und auf einmal fing mein Handy laut an zu bimmeln. Alle um mich herum dann auch.
3: Wissen Sie denn jetzt, was man machen müsste, wenn die Sirene einen Echtfall-Alarm geben würde?
4: Tatsächlich nicht, aber irgendwie ist das auch so ein bisschen wie so ein Probealarm in der Schule, finde ich. Also irgendwie, man geht immer davon aus, dass es jetzt nichts Ernstes ist. Vielleicht nimmt man es deswegen auch so ein bisschen locker.
0: Ja, der Saburfeind, Radio Wuppertal, hat mit euch über den Alarm gesprochen. Ja, wenn der mal in echt ist, weil zum Beispiel ein Hochwasser droht oder weil es irgendwo brennt oder so, dann auf jeden Fall sofort Radio Wuppertal anmachen. Wir sind das offizielle Warnradio für die Stadt. Hier würdet ihr dann alle wichtigen Infos hören, alles, was für euch wichtig ist. Gute Nachricht auch noch dazu, alle 77 Sirenen in Wuppertal sind heute wie geplant angesprungen. Donnerstagnachmittag, ihr seid bei Radio Wuppertal.

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1: Mit Lena Bauer, guten Tag. Die Behörden haben nach dem bundesweiten Warntag eine erste Bilanz gezogen und die fällt positiv aus. Es heißt, die Systeme hätten reibungslos funktioniert. Thorsten Adolfs aus dem News-Team.
2: Ja, egal ob über die offiziellen Warn-Apps wie Nina und Katwarn oder direkt als Textnachricht per Cell-Broadcast auf Smartphone, der Alarm ist bei den meisten von uns um 11 Uhr schnell und zuverlässig und vor allen Dingen laut angekommen. Auch Bundesinnenminister Dobrindt ist zufrieden. Er hat gesagt, dass wir uns auf diese verschiedenen Kanäle im Ernstfall wirklich verlassen können. Das ist schon ein Fortschritt, wenn man bedenkt, wie holprig der erste Testlauf war. Da hat vor 6 Jahren nämlich noch nicht alles so zuverlässig geklappt wie heute.
1: Und warum machen die Behörden diesen Aufwand überhaupt jedes Jahr?
2: Der Warntag ist für uns alle eine wichtige Übung, um im Katastrophenfall genau zu wissen, was wir tun sollen. Gerade weil die sicherheitspolitische Lage im Moment angespannt ist, wird der Schutz der Bevölkerung immer wichtiger. Es geht darum, dass die Abläufe zwischen Bund, Ländern und den Kommunen funktionieren, damit im Notfall keine Zeit verloren geht. Jeder, der ein persönliches Feedback zum Warntag geben will, der kann das bis nächsten Donnerstag im Internet tun, unter warntagumfrage.de. Die Ergebnisse werden dann wissenschaftlich ausgewertet, damit die Warnsysteme weiter optimiert werden können.
1: Danke, Thorsten, und damit zu weiteren Meldungen in der Zusammenfassung. Der August war weltweit der heißeste seit Beginn der Wetteraufzeichnungen. Das meldet das EU-Erdbeobachtungsprogramm Copernicus. Auch Westeuropa erlebte demnach den wärmsten Sommer aller Zeiten. Fachleute sehen den menschengemachten Klimawandel als Grund dafür. Der Bundestag hat über den Haushalt des Innenministeriums beraten. Im kommenden Jahr sind dafür mehr als 16 Milliarden Euro angedacht. Innenminister Dobrindt will damit vor allem die Sicherheitsbehörden stärken. Er verwies auf Bedrohungen durch Cyberangriffe, Spionage und Desinformationen. Bahnfahren soll wieder verlässlicher sein. In Zukunft sollen große Streckensperrungen gleichzeitig seltener stattfinden. Das hat Bahnchefin Paller in Berlin angekündigt. Umleitungsstrecken wolle das Unternehmen besser vorbereiten und Erwartungen ehrlicher kommunizieren. Bochum bekommt die erste denkmalgeschützte U-Bahn-Station in ganz NRW. Das hat die Stadt jetzt mitgeteilt. Die Haltestelle Deutsches Bergbaumuseum der Linie U35 soll dauerhaft als technisches Baudenkmal erhalten bleiben, so die Stadt. Seit der Eröffnung 1989 ist die Station laut Bochumer Denkmalbehörde fast noch in Originalzustand. In der Gestaltung der Station stecke viel Bergbaugeschichte. Die Wände erinnern an Kohleflöze und die Fliesen an eine Waschkaue. Für Fahrgäste ändere sich durch den Schutzstatus nichts. Und das waren die Nachrichten mit Lena Bauer.
3: Wir haben im Moment am Wichlinghauser Markt 17 Grad, Vohwinkel am Stationsgraten 18 Grad. Der Drei-Tage-Trend morgen am Freitag, ja so wie heute, Wolken, immer wieder Sonne. Samstag nochmal über 20 Grad, in der Nacht zu Sonntag ein bisschen Regen. Samstag viele Wolken, eventuell einzelne Schauer. Und der Verkehr. Eine Meldung gibt es von der A46 Richtung Kreuz Wuppertal Nord zwischen Faresbeck und Oberbarmen. 3 Kilometer stocken, 5 Minuten plus. Sagt gerne Bescheid, wenn ihr Staus oder Blitzer im Wuppertal seht. Das ist unsere WhatsApp-Nummer dafür. 0202 2577 207.
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Meine 80er-Stars, die Pet Shop Boys, haben gerade ihre Live-Tour beendet. Ich war im Sommer zufällig dabei auf einem ihrer Konzerte. Tolles Erlebnis, weil die wirklich nur Hits gespielt haben. Jetzt holen wir uns mit Shakira nochmal das Sommergefühl zurück ins Radio. Es ist ja der offizielle Sommerhit 2026 und ja auch der offizielle Hit der Fußball-WM. Der Hit hat uns deutlich mehr Freude gemacht als unsere Nationalmannschaft. Shakira und Burna Boy, Die Die.

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1: Das Haus am See bei Radio Wuppertal. Herzliche Grüße vom Haus am Fluss. Radio Wuppertal, Donnerstagnachmittag. Ja, ich bin draußen auf der Terrasse bei uns am Arenberg. Die Wupper fließt ja direkt hier bei uns am Haus vorbei. Es ist ganz angenehm. So ein bisschen Sonne heute Nachmittag zwischen den Wolken um 18 Grad im Moment. So ähnlich wird es morgen auch.
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1: Ja, morgen auch viele Wolken, immer wieder etwas Sonnentemperatur, so ähnlich wie heute. Am Samstag relativ viele Wolken tagsüber. Es wird immer so ein bisschen wärmer. Wir kriegen so leicht über 20 Grad am Samstag. In der Nacht zum Sonntag müssen wir dann doch ordentlich mit Regen rechnen in Wuppertal. Der Sonntag an sich tagsüber sieht dann so aus, dass wir viele Wolken haben werden und kleinere einzelne Regenschauer.
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0: Donnerstagnachmittag. Radio Wuppertal läuft. Ja, Probealarm hat gut funktioniert heute in Wuppertal. Alle Sirenen haben ausgelöst, hört ihr gleich in den Nachrichten. Und wir haben auch schon die nächsten Warntag-Termine für euch gleich um 3:30.
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1: Mit Anni Stoßberg. Guten Tag. Wer Ärger mit dem Jobcenter hat, wehrt sich immer häufiger und das oft auch mit Erfolg. Laut einer neuen Auswertung des Wuppertaler Vereins Tacheles gab es im ersten Halbjahr 2026 rund ein Drittel mehr Widersprüche als im gleichen Zeitraum vergangenes Jahr. Paul Brauers mit weiteren Infos.
2: Die Zahl der gerichtlichen Eilverfahren habe sich demnach sogar mehr als verdoppelt, sagt Tacheles. Hauptgrund sei laut den Expertinnen und Experten die wachsende finanzielle Not vieler Menschen, auch bei uns in der Stadt. Die Gegenwehr würde sich in vielen Fällen lohnen. Etwa jeder dritte Widerspruch sei erfolgreich, meist wegen Fehlern der Verwaltung. Sozialverbände und auch Tacheles fordern von der Politik weiter, auf weitere Kürzungen im sozialen Bereich und bei Leistungen zu verzichten.
1: Alle 77 Sirenen bei uns in Wuppertal haben beim bundesweiten Warntag heute einwandfrei funktioniert. Das sagt die Feuerwehr. Bei der Leitstelle seien keine Probleme gemeldet worden. Auch die Warnungen über andere Kanäle wie Smartphones oder Infotafeln haben wie geplant geklappt. Genau wie die neue Endwarnung um 11.45 Uhr. Der nächste Test findet am 11. März beim landesweiten Warntag statt. Für September nächsten Jahres ist der nächste bundesweite Termin angesetzt. Im Schnitt 60 Babys pro Jahr werden in Wuppertal mit einer Behinderung geboren, weil die Mutter während der Schwangerschaft Alkohol getrunken hat. Darunter sind Frauen, die am Anfang nicht wissen, dass sie schwanger sind, und auch Frauen, die die Alkoholgefahr gar nicht kennen. Die Caritas klärt auf und berät Betroffene in der Hünefeldstraße und hat dafür jetzt eine große Spende bekommen. Wir haben 10.000 Euro überwiesen, sagt Arndt Krüger vom Lions Club Wuppertal Mitte. Auch er wusste nicht, dass es so viele Fälle gibt.
3: Ich habe das wirklich auch ganz aktuell neu gehört und ich muss sagen, das war mir nicht bekannt, ist aber auch den meisten Menschen, die ich kenne, nicht bekannt, diese Thematik. Aber das macht es eben umso dringlicher, das in die Öffentlichkeit zu bringen.
1: Das Beratungsangebot für solche Behinderungen ist in Wuppertal und Umgebung das einzige. Die Caritas berät zum Beispiel auch Erzieherinnen und Erzieher und Lehrkräfte. Der Umbau der Wuppertaler Bräuerhöfe in Elberfeld verzögert sich wegen einer Klage weiter. Die Stadtverwaltung hat das auf Anfrage der Grünen mitgeteilt. Grund für den Verzug sei ein laufendes Verfahren gegen die Baugenehmigung. Der Bauherr habe seine Pläne deswegen schon angepasst. Wann die Arbeiten am Laurentiusplatz starten, ist aber unklar. 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
4: Der Drei-Tage-Trend. Morgen am Freitag, ja, Wetter wie heute. Samstag nochmal über 20 Grad. Am Samstagabend etwas Regen. Sonntag viele Wolken und ein paar kleinere Schauer. Wir haben jetzt am Katernberg, am Radio Wuppertal Sendemast, 17 Grad. Im Barmen am Altenmarkt 18 Grad. Das ist der Verkehr, A46 Richtung Düsseldorf, zwischen Sonnborn und Hahn-Ost, 1 Kilometer Stau, 5 Minuten plus. Und ihr meldet euch gerne bei uns in der Sprachnachricht, wenn ihr Blitzer im Wuppertal seht, unsere WhatsApp-Nummer 0202 2577 207. Große Kinoaktion am Wochenende. Samstag und Sonntag kostet jede Kinokarte nur 5 Euro in allen Wuppertaler Kinos, egal welcher Film, egal wo ihr sitzt oder egal wann ihr ins Kino geht, 5 Euro pro Ticket. Wir gucken gleich mal zusammen, welche Filme heute neu starten, also was ihr da am Wochenende dann günstig gucken könnt. Das hört ihr gleich gegen 3:45.
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Radio Wuppertal, Donnerstagnachmittag, so ein bisschen Strandbar-Gefühl habe ich jetzt hier auf der Playlist für euch. Der aktuelle Hit von DJ Goja kommt aus Rumänien. Goja ist ein echter Name, DJ ist so der Künstlervorname. Schöner Spätsommer-Hit ist das für uns, gegen das langsam aufkommende Herbstgefühl. Zusammen mit Jason Derulo und Sängerin Melody aus Spanien.

0: Heute starten die neuen Kinofilme.
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0: Ja, meine Gästeliste liegt für euch an der Kinokasse. Schreibe ich euch gerne drauf für einen der Filme. Lasst uns mal eben die Neustarts zusammen checken.
2: Was richtig Herzerwärmendes für die Herbsttage verspricht Finding Emily.
3: Gestern habe ich ein Mädchen namens Emily kennengelernt. Es war, als hätte die Zeit still gestanden.
2: Ein junger Musiker verliebt sich in eine Emily, hat dann aber nur ihre unvollständige Telefonnummer.
4: Fehlt doch eine Ziffer.
2: Er kennt zwar ihre Uni und ihren Vornamen, nur ist Emily als Vorname so beliebt, dass die Suche länger dauern kann. Die Darsteller sprühen vor Charme und der Soundtrack, der reißt richtig mit.
3: Schick eine E-Mail an jede Emily an der Universität und stell eine Frage, die nur sie beantworten kann.
2: Nicht wirklich perfekte Partnerinnen sind die zwei zauberhaften Schwestern. Denn wer sich in sie verliebt, den trifft ein tödlicher Fluch.
5: Ist das real? Stimmt er jetzt?
2: Die Fortsetzung der kultigen Hexenkomödie aus den 90ern, wieder mit Sandra Bullock und Nicole Kidman, wirkt etwas weichgezeichneter. Optisch und bei der Geschichte.
6: Die Liebe ist unser Untergang.
7: Was, wenn ihr einfach aus allem immer viel zu viel Drama gemacht habt?
2: Aber es gibt viele gute, auch neue Nebendarsteller und ganz viel Nostalgie.
8: Keine Magie ist stärker als das Band zwischen Schwestern.
9: Bist du glücklich mit Audrey?
10: Ja.
2: Dieser Mann hat nur Gutes von seiner Frau zu berichten.
10: Ja, Audrey liebt mich, wie ich bin.
2: Einziger Haken, seine Frau ist eine Silikon-Sexpuppe, die allerdings irgendwann plötzlich die Augen aufmacht.
11: Guten Morgen, mein Schatz.
2: Frühstück bei Audrey ist eine sehr unterhaltsame französische Komödie, die sich um Fragen wie Einsamkeit und die Illusion von perfekten Partnern dreht. Im Zeitalter von KI-Ersatzpartnern hat das ja eine ganz neue Aktualität.
11: Hast du deshalb eine Puppe, damit sie dich nicht verlässt?
0: Und am Wochenende ist ja Kinofest im Cinema und im Rex. Könnt ihr alle Filme zu allen Zeiten für 5 Euro sehen. Samstag und Sonntag, ne? Jede Kinokarte 5 Euro günstiger. Ist nur meine Gästeliste. Über die könnt ihr morgen Abend ins Cinema, in den Film Frühstück bei Audrey. Ruft mich kurz an. 0202 26 3 mal die 14. Morgen Abend 18.20 Uhr. Wuppertaler Nummer 26 3 mal die 14.
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1: Mit Lena Bauer, guten Tag. Das sogenannte Cyber-Grooming bleibt Thema. Dabei nehmen Erwachsene über das Internet gezielt Kontakt zu Kindern und Jugendlichen auf, um sie sexuell zu manipulieren oder zu missbrauchen. Thorsten Adolfs aus dem News-Team, es gibt dazu jetzt aktuelle Zahlen der NRW-Landesanstalt für Medien.
2: Ja, eine neue Studie zeigt, dass der Anteil der betroffenen Kinder und Jugendlichen im Vergleich zu den letzten Jahren glücklicherweise gesunken ist. Trotzdem hat fast jeder fünfte Befragte schon einmal Erfahrungen mit Leuten gemacht, die im Netz sexuelle Kontakte anbahnen wollten. Besonders oft trifft es dabei die Gruppe der 14- bis 17-Jährigen. Jüngere Kinder sind davon seltener betroffen. Oft läuft das dann so ab, dass die Täter private Bilder oder Videos von ihren Opfern fordern oder dass sie sich im echten Leben mit ihnen treffen wollen.
1: Und was können Kinder oder Jugendliche tun, wenn sie im Netz solche unangemessenen Nachrichten bekommen? Wie sieht es denn zum Beispiel mit Aufklärung aus?
2: Also das Wissen darüber, wie man sich wehrt, ist mittlerweile bei vielen vorhanden. Sie kennen den Begriff Cyber-Grooming und sie wissen dann auch, was zu tun ist. Und die Studienmacher sagen auch, die meisten Betroffenen reagieren absolut richtig. Sie brechen den Kontakt sofort ab, blockieren die Person und sprechen mit jemandem darüber, dem sie vertrauen. Das ist auch extrem wichtig, heißt es von der Landesanstalt für Medien, denn Kinder sollten sich nicht allein gegen solche manipulativen Erwachsenen wehren müssen. Aufklärung bleibe bei dem Thema eine Daueraufgabe.
1: Danke, Thorsten, und das sind weitere Meldungen in Kürze. Seit Beginn der Wetteraufzeichnungen war in Europa und auch weltweit kein August so heiß wie der in diesem Jahr. Das sagt das Erdbeobachtungsprogramm Copernicus. Fachleute sehen den menschengemachten Klimawandel als einen ausschlaggebenden Grund dafür. Die Blockade der Straße von Hormuz treibt weltweit die Nachfrage nach Kohle in die Höhe. Laut der Internationalen Energieagentur produzieren Länder mit freien Kohlekraftwerken wieder mehr Strom aus Kohle. Die Energieagentur rechnet mit einem neuen Rekord. Der Grund: Gas wird teurer. Die erste Bilanz zum bundesweiten Warntag fällt positiv aus. Nach Angaben der Behörden liefen die Warnungen über Apps und der Broadcast reibungslos. Bundesinnenminister Dobrindt zeigte sich zufrieden. Feedback ist noch bis nächsten Donnerstag online unter warntag-umfrage.de möglich. Ab morgen ziehen die Regeln für Software- und Technikhersteller in der EU an, insbesondere beim Thema Hacking. Hackerangriffe müssen dann innerhalb von 24 Stunden gemeldet werden, so eine neue EU-Vorgabe. 3 Tage später müssen die Unternehmen demnach dann genauer erklären, warum Schwachstellen Ziel der Hacker waren. In Deutschland landen die Meldungen beim Bundesamt für Sicherheit in der Informationstechnik. Ziel ist, dass Behörden in Europa schneller reagieren und andere Länder warnen können. Der Digitalverband Bitkom kritisiert das Vorgehen der EU und äußert Bedenken, ob zum Start auch alles klappt. Denn Unternehmen hätten sich vorher nicht registrieren und die Plattform auch nicht vorab testen können. Und das waren die Nachrichten mit Lena Bauer.
3: Wir haben im Moment in Ronsdorf an der Blombach-Talbrücke 17 Grad, am Langer Feddermarkt 19 Grad, der 3-Tage-Trend. Morgen am Freitag, so wie heute, Wolken, immer wieder Sonne. Samstag nochmal über 20 Grad, in der Nacht zu Sonntag etwas Regen. Sonntag viele Wolken, eventuell Schauer. Und der Verkehr: A46 Richtung Kreuz Wuppertal Nord zwischen Faresbeck und Barmen, 2 Kilometer Stau, 5 Minuten plus. Und A46 Richtung Düsseldorf zwischen Sonnborn und Hahn-Ost, 1 Kilometer Stau, 5 Minuten plus.
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3: Und wie sehr habt ihr euch erschrocken heute Vormittag? Bundesweiter Warntag heute. Sie haben getestet, ob die Systeme überall funktionieren mit der Handywarnung und mit den Sirenen. Gute Nachricht von der Feuerwehr. Alle 77 Sirenen in Wuppertal sind angesprungen. Wie war das bei euch heute? Das hören wir gleich gegen 3:45.
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3: Schönen Feierabend.

Musik von Gossip läuft jetzt bei Radio Wuppertal. In der Band ist offenbar gerade so eine kleine Pause. Gibt aktuell nichts Neues. Sängerin Beth Ditto, die ist im Sommer in London beim Pride aufgetreten. Also da, ne, beim großen CSD. Sie setzt sich ja sehr ein für Gleichberechtigung und Menschenrechte. Perfect World heißt dieser Hit hier von Gossip. Hören wir jetzt. Hier ist Radio Wuppertal. Donnerstagnachmittag. Schönen Feierabend.

0: In ganz Deutschland war ja heute Probealarm, Radio Wuppertal. Donnerstagnachmittag um 11 Uhr sind überall die Handys losgegangen. Die Warnung über Cell Broadcast ist in der ganzen Stadt, haben dann auch die Sirenen geheult. Auf den Infobildschirmen in der Stadt konnten wir die Info lesen, dass es der Warntag ist. Wie habt ihr das erlebt heute? Tessa Burfeind, Radio Wuppertal, spricht mit euch drüber.
1: Wie haben Sie die Sirenen wahrgenommen?
2: Ja, also natürlich habe ich mich erschrocken, weil ich wusste jetzt nicht Bescheid, dass so ein Probetag war. Aber ich muss halt ehrlich sagen, ich finde es natürlich gut, dass es sowas gibt.
1: Wo waren Sie, als die Sirenen losgegangen sind? In der Zahnarztpraxis?
3: Gerade auf dem Weg nach Hause. Hier vorne an der Sophienstraße.
1: Zu Hause im Homeoffice. Und halten Sie den Warntag für sinnvoll?
4: Ich finde es eigentlich schon gut, also dass man irgendwie weiß, dass sein Gerät funktioniert. Jetzt momentan, wo eh irgendwie so hin und wieder mal so ein Cyberangriff oder so gefühlt stattfindet.
1: Wüssten Sie jetzt, was zu tun ist?
5: Ich glaube eher nicht. Also ich habe mich bis jetzt nicht beschäftigt damit. Ich habe es mir nicht richtig durchgelesen. Ich habe halt diesen Alarm ausgemacht und habe dann auf Instagram rumgescrollt. Also deswegen, keine Ahnung.
0: Ja, es ist vielleicht nur die zweitbeste Lösung. Also wenn mal ein echter Alarm kommt, weil zum Beispiel ein Hochwasser droht oder was irgendwo brennt oder so, dann auf jeden Fall sofort Radio Wuppertal anmachen. Wir sind das offizielle Warnradio für die Stadt. Hier würdet ihr dann alle Infos hören, die für euch wichtig sind. Und noch eine gute Nachricht dazu, alle 77 Sirenen in Wuppertal sind heute wie geplant angesprungen. Donnerstagnachmittag, ihr seid bei Radio Wuppertal.
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0: 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Donnerstagnachmittag, 16.22 Uhr. Schönen Feierabend.
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1: Ich bin Anni Stoßberg. Guten Tag. Immer mehr Menschen klagen gegen das Jobcenter, deutschlandweit und auch bei uns in Wuppertal. Das zeigt eine aktuelle Auswertung, die der Verein Tacheles gemacht und heute in Berlin vorgestellt hat. Demnach haben sich die gerichtlichen Eilverfahren im ersten Halbjahr 2026 mehr als verdoppelt. Paul Brauers berichtet.
2: Grund dafür ist laut den Sozialverbänden die hohe finanzielle Not der betroffenen Menschen. Etwa jeder dritte Widerspruch gegen einen Bescheid sei erfolgreich, denn häufig liegen Fehler bei der Verwaltung vor. Tacheles sagt, guter und effektiver Rechtsschutz brauche mehr als soziale Rechte auf dem Papier und die formale Möglichkeit, Widerspruch einzulegen oder ein Gericht anzurufen. Es brauche eine Infrastruktur, die Menschen dabei unterstützt, ihre Rechte tatsächlich wahrzunehmen und durchzusetzen. Mehr dazu steht auch online. Einen Link findet ihr auf radiowuppertal.de und in unserer App.
1: 77 Sirenen in Wuppertal wurden heute beim bundesweiten Warntag getestet. 77 haben funktioniert. Das sagt die Feuerwehr. Bei der Leitstelle seien keine Probleme gemeldet worden. Auch die Warnung über alle anderen Kanäle habe geklappt wie geplant. Neu war diesmal die Endwarnung um 11.45 Uhr. Auch die sei überall da ausgespielt worden, wo es vorgesehen war, sagt die Wuppertaler Feuerwehr. Große Spende für ein wichtiges Hilfsangebot in Wuppertal. Es geht um die häufigsten angeborenen Behinderungen in Deutschland. Das sind Behinderungen, die Babys bekommen, wenn die Mutter während der Schwangerschaft Alkohol trinkt. Die Caritas warnt davor und berät in der Hünefeldstraße Betroffene. Und dafür hat sie jetzt 10.000 Euro vom Lions Club Wuppertal Mitte bekommen. Spenden sind dafür dringend nötig, sagt Andrea Schmidt von der Caritas.
3: Selbst ein Glas kann ein Glas zu viel sein. Natürlich, dass Alkohol schädigt, das ist Gott sei Dank bekannt heute. Fatal ist natürlich auch, dass es manchmal so ist, dass Mütter schwanger sind, noch nicht von der Schwangerschaft erfahren haben, Alkohol getrunken haben und so kann es schon zu Schädigungen kommen. Also es braucht gesellschaftliche Aufklärung, dass Alkohol so früh schädigen kann.
1: In Deutschland wird bei 2% aller Babys eine Behinderung durch Alkohol in der Schwangerschaft festgestellt. Für Wuppertal sind das pro Jahr ungefähr 60 Babys. Dazu kommt eine Dunkelziffer. Der geplante Umbau der sogenannten Bräuerhöfe am Laurentiusplatz in Wuppertal verzögert sich weiter. Ein Grund dafür könnte eine laufende Klage gegen die Baugenehmigung sein. Das sagt die Stadtverwaltung auf eine Anfrage der Grünen. Um auf die Klage zu reagieren, hat der Bauherr seine Pläne mittlerweile angepasst. Wann die Bauarbeiten an den Bräuerhöfen starten und ob das nachhaltige Baukonzept beibehalten wird, kann die Stadt aktuell nicht beantworten. 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
4: Der Drei-Tage-Trend. Morgen am Freitag. So ein Wetter wie heute. Samstag nochmal über 20 Grad. Samstagabend ein bisschen Regen. Sonntag viele Wolken und wahrscheinlich kleinere Schauer. Wir haben jetzt am Ostersbaum an der Lego-Brücke 18 Grad. Im Barmen am Opernhaus 19 Grad. Hier ist der Verkehr A46 Richtung Kreuz Wuppertal Nord zwischen Faresbeck und Katernberg. 1 Kilometer Stau, 5 Minuten plus.
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4: Schönen Feierabend.

0: Nachmittag, Radio Wuppertal läuft. Jetzt am Wochenende ist Kinofestival. Samstag und Sonntag kostet jede Kinokarte nur 5 Euro. Alle Filme in allen Wuppertaler Kinos, alle Uhrzeiten. Das ist ja wieder im Trend. Ne? Im ersten halben Jahr 2026 waren wieder so viele Leute im Kino wie seit Jahren nicht mehr. Hannes Höfer aus unserer Comedy mag das ja.
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2: Kino ist ein magischer Ort. Ne? Wie viele Liebesgeschichten haben im Kino angefangen? Also auf der Leinwand und davor. Ein Date in der letzten Reihe, das hast du nur gemacht, wenn dir der Film egal war. Statt Snacks hattest du Labello dabei. Weil da wurde geknutscht, 90 Minuten lang. Teilweise wurden Weltrekorde im Apnoe-Tauchen aufgestellt. Ich war jetzt letztens im Kino. Ohne Labello, ohne Knutschen. Dafür aber mit einem Eimer Popcorn und einer Regentonne Cola. Und das war nur das mittlere Menü. Für das große musst du, glaube ich, extra Plätze buchen. Natürlich war schon alles weggeputzt, bevor der Film angefangen hat. Ich habe mir also den Brennwert, den Radprofis sonst bei der Tour de France verbrauchen, mal eben in der Werbung reingeballert. Gerade als mein Sodbrenn abgeklungen war, habe ich diesen verhängnisvollen Satz gehört. Eis gibt's auch hier im Kino. Naja gut, für Eis gibt's ja bekanntlich einen Extramagen. Also Fazit des Abends, ich verstehe jetzt, warum alle sagen, Kino ist Urlaub. Ich habe 3 Kilo zugenommen, saß mehrere Stunden in einem Sitz mit zu wenig Beinfreiheit, habe dafür allerdings Unmengen an Kohle rausgehauen.
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6: Ich glaube, das Lied Lass man nicht machen ist der Song, bei dem wir am meisten gelacht haben in der Zeit, wo wir das fertiggestellt haben. Da geht es um lauter Peinlichkeiten im Leben, Dinge, die man gerne machen möchte, aber sich nicht traut, weil man weiß, dass man dafür gedisst wird. Und es ist letztendlich eigentlich nur als ein großer Spaß zu verstehen.
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1: Mit Lena Bauer, guten Tag. Im Fall des mutmaßlichen Stromsaboteurs in NRW gibt es neue Erkenntnisse. Die Ermittler haben wohl in seinem Wohnmobil ein Notizbuch mit über 160 möglichen Sabotagezielen gefunden. Innenminister Reul geht deshalb davon aus, dass weitere Anschläge geplant gewesen sein könnten. Reul hat am Mittag im Innenausschuss des NRW-Landtags den neuen Stand der Dinge vorgestellt. Für uns aus dem Landtagsstudio berichtet dazu José Nasyandi.
2: Der 48-Jährige soll den Ermittlern 7 weitere Orte genannt haben, die er als Verstecke oder Lager genutzt haben soll. An 3 dieser Orte hat die Polizei schon etwas gefunden. Insgesamt waren mehr als 1.700 Polizisten an der Fahndung und auch an den Ermittlungen beteiligt. Der Verdächtige war vorgestern bei Weißweiler entdeckt worden. 2 Autobahnpolizisten hatten plattgetretenes Gras gesehen, das von einem Feldweg in ein Gebüsch führte. Dort versteckte sich der Mann in einem gut getarnten Zelt. In NRW wurden bisher mehr als 40 Abschussvorrichtungen für Raketen entdeckt. Reul sagt, die Ermittler hätten bisher keine Hinweise auf Komplizen oder eine Steuerung aus dem Ausland. Der Verdächtige wollte, danach sieht es aus, mit seinen Angriffen die Stromnetze destabilisieren und einen Blackout verursachen. Zu einem Stromausfall kam es aber zu keinem Zeitpunkt.
1: Und damit vom Landtagsstudio zurück zu uns in die Nachrichtenredaktion. Hier ist gerade eben auch noch eine Meldung zum Thema reingekommen. Die Bundesanwaltschaft hat die Ermittlungen gegen den Verdächtigen übernommen. Wegen der besonderen Bedeutung habe die Karlsruher Behörde den Fall übernommen, sagte eine Sprecherin. Und damit jetzt zu weiteren Meldungen in Kürze. Die Europäische Zentralbank macht Kredite wieder teurer. Sie hat den wichtigen Zinssatz für Banken und Sparer zum 2. Mal in diesem Jahr angehoben auf 2,5%. Damit reagiert die EZB auf steigende Preise in Europa. Ziel sei es, die Inflation auf Dauer wieder näher an 2% zu drücken. Am Vormittag standen die Warnsysteme für den Katastrophenfall auf dem Prüfstand. Am bundesweiten Warntag heute haben Bund, Länder und Kommunen unter anderem Warn-Apps, Cell Broadcast und Sirenen getestet. Vielerorts hat das nach ersten Eindrücken auch gut geklappt. Die genaue Auswertung läuft noch. Mit dem neuen Auto Umstieg auf E-Mobilität. Das ist für viele in Deutschland laut einer aktuellen Studie gar nicht so unrealistisch. Über jede 4. Person sagt demnach, mein nächstes Auto ist wahrscheinlich ein Elektrofahrzeug. Über die Hälfte der Befragten gab hierzulande an, sich mehr mit dem Kauf eines E-Autos zu beschäftigen als noch vor einem Jahr. Wichtigste Gründe sind Fortschritte bei Reichweite und Ladegeschwindigkeit, aber auch steigende Spritpreise und das verbesserte Ladenetz. Und beim Laden kann Deutschland offenbar punkten. Laut Studie gibt es hierzulande mittlerweile mehr als 210.000 reguläre öffentliche Ladestationen. Dazu kommen über 55.000 Schnellladepunkte. Und das waren die Nachrichten mit Lena Bauer.
3: Wir haben im Moment in Kronenberg am Rathausplatz 17 Grad, Heckinghausen am Feuerwehrhaus 18 Grad, der 3-Tage-Trend. Morgen am Freitag, so wie heute, Wolken, immer wieder Sonne. Samstag nochmal über 20 Grad, in der Nacht zu Sonntag etwas Regen. Sonntag viele Wolken, eventuell einzelne Schauer. Und das ist der Verkehr. A46 Richtung Düsseldorf, zwischen Sonnborn und Hahn-Ost 1 Kilometer Stau, 5 Minuten plus. Blitzer gibt es aktuell auf der Staubenthaler Straße und auf der Nevigeser Straße. Höhe Kindergarten. Heute Abend gibt es den Deutschen Radiopreis. Wir haben ja auch einen stehen bei uns im Konferenzraum. Den gab es 2021 für uns.
4: Der Beirat des Deutschen Radiopreises verleiht den Sonderpreis an Radio Wuppertal.
3: Ja, für die Live-Sendung in der Flutnacht, als das Wupper-Hochwasser kam. Wir sind bis heute dankbar, dass unsere Arbeit da so anerkannt worden ist. In diesem Jahr sind wir da nicht nominiert. Wir drücken aber einem anderen Team aus NRW die Daumen. Das hört ihr gleich um 4:15.
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3: Schönen Feierabend.

macht gute Laune für den Feierabend. Wir bleiben in genau diesem Vibe hier mit dem aktuellen Hit von Topic, der Weltstar aus Solingen. Die Stimme kommt von Becky G aus den USA und der Hit, den die beiden machen, der heißt Sorry Papi. Jetzt bei Radio Wupp.

0: Heute Abend große Preisverleihung in Hamburg. Der Deutsche Radiopreis. Den bekommen ja Radiosender aus ganz Deutschland für ihre Arbeit. Es gibt da verschiedene Kategorien. Ariane Lippe-Glawitsch, Radio Wuppertal 1, NRW Lokalradio, ist ja auch nominiert.
1: Ja, unsere Kollegen Marlena Stöhler und Tino Tiede von Antenne Münster sind nominiert. Und zwar für die beste Programmaktion und das absolut zu Recht. Bei ihrer Aktion haben Hörer ihre Lieblingsorte in Münster gezeigt und erzählt, was sie so mit diesen Plätzen verbindet. Unterwegs gab es dann auch mal was ausgegeben. Also eine wirklich echt schöne, emotionale Aktion. Wir drücken natürlich alle Däumchen, dass die beiden den Preis heute Abend mit nach Hause bringen.
0: Ja, auf jeden Fall. Wir haben ja bei Radio Wuppertal den Deutschen Radiopreis auch schon mal bekommen. Ne, Sonderpreis für die Berichterstattung in der Hochwassernacht vor 5 Jahren. Ihr erinnert euch, haben wir die ganze Nacht durchgesendet für euch. So, Ariane, es gibt auch Musik beim Radiopreis, die wir aus dem Radio kennen.
1: Ja, da dürfen wir uns natürlich auch echt freuen. Mit dabei sind unter anderem Tiffany Ayres, Ray Garvey und Fastboy.
2: Ich freue mich richtig auch, also erstens freue ich mich mal, die ganzen noch mehr Gesichter zu sehen.
3: Sieht man ja so im Radio so schön.
2: Genau, ne, dann auch mal ein paar Leute kennenlernen, die wir vielleicht noch nicht kennengelernt haben, irgendwie, die Radio machen und Radio, das wir auch hören.
0: Ja, und die Preisverleihung ist heute Abend. Könnt ihr streamen auf der Homepage des Deutschen Radiopreises. 20.05 Uhr geht's los, weil einige Radiosender den ja auch live übertragen. Und die haben ja erst um 20 Uhr noch die Nachrichten. Ist ja bei uns auch so. Donnerstagnachmittag, hier ist Radio Wuppertal. Ich bin Michael Brockhardt. Schönen Feierabend.

0: Donnerstagnachmittag, ihr seid bei Radio Wuppertal. Ja, heute Vormittag war wieder großer Probealarm, habt ihr mitbekommen? Klar, ne? Weil überall die Handys losgegangen sind. Das hat gut funktioniert. Wuppertal hat 77 Sirenen über die ganze Stadt verteilt. Die sind auch alle losgegangen, hat auch gut funktioniert. Hören wir gleich in den Nachrichten. Und es gibt auch schon neue Termine für die nächsten Warntage. Das gibt's gleich hier um 17:30.
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1: Mit Anni Stoßberg. Guten Tag. Wer Ärger mit dem Jobcenter hat, wehrt sich immer häufiger und das mit Erfolg. Laut einer neuen Auswertung des Wuppertaler Vereins Tacheles gab es im ersten Halbjahr 2026 rund ein Drittel mehr Widersprüche als im gleichen Zeitraum vergangenes Jahr. Paul Brauers mit weiteren Infos.
2: Die Zahl der gerichtlichen Eilverfahren habe sich demnach sogar mehr als verdoppelt, sagt Tacheles. Hauptgrund sei laut den Expertinnen und Experten die wachsende finanzielle Not vieler Menschen, auch bei uns in der Stadt. Die Gegenwehr würde sich in vielen Fällen lohnen. Etwa jeder dritte Widerspruch sei erfolgreich, meist wegen Fehlern der Verwaltung. Sozialverbände und auch Tacheles fordern von der Politik weiter, auf weitere Kürzungen im sozialen Bereich und bei Leistungen zu verzichten.
1: Alle 77 Sirenen bei uns in Wuppertal haben beim bundesweiten Warntag heute einwandfrei funktioniert. Das sagt die Feuerwehr. Bei der Leitstelle seien keine Probleme gemeldet worden. Auch die Warnungen über andere Kanäle wie Smartphones oder Infotafeln haben wie geplant geklappt. Genau wie die neue Entwarnung um 11.45 Uhr. Der nächste Test findet am 11. März beim landesweiten Warntag statt. Für September nächsten Jahres ist der nächste bundesweite Termin angesetzt. Im Schnitt 60 Babys pro Jahr werden in Wuppertal mit einer Behinderung geboren, weil ihre Mutter während der Schwangerschaft Alkohol getrunken hat. Darunter sind Frauen, die am Anfang nicht wissen, dass sie schwanger sind, und auch Frauen, die die Alkoholgefahr gar nicht kennen. Die Caritas klärt auf und berät Betroffene in der Hünefeldstraße und hat jetzt eine große Spende bekommen. Wir haben 10.000 Euro überwiesen, sagt Arndt Krüger vom Lions Club Wuppertal Mitte. Auch er wusste nicht, dass es so viele Fälle gibt.
3: Ich habe das wirklich auch ganz aktuell neu gehört und ich muss sagen, das war mir nicht bekannt, ist aber auch den meisten Menschen, die ich kenne, nicht bekannt, diese Thematik. Aber das macht es eben umso dringlicher, das in die Öffentlichkeit zu bringen.
1: Das Beratungsangebot für solche Behinderungen ist in Wuppertal und Umgebung das einzige. Die Caritas berät zum Beispiel auch Erzieherinnen und Erzieher und Lehrkräfte. 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Der Umbau der Wuppertaler Bräuerhöfe in Elberfeld verzögert sich wegen einer Klage weiter. Die Stadtverwaltung hat das auf Anfrage der Grünen mitgeteilt. Grund für den Verzug sei ein laufendes Verfahren gegen die Baugenehmigung. Der Bauherr habe seine Pläne deshalb angepasst und die Gastronomie im Hinterhof gestrichen. Dafür habe die Stadt inzwischen eine neue Genehmigung erteilt. Wann die Arbeiten am Laurentiusplatz genau starten, sei derzeit noch unklar. Auch zum nachhaltigen Baukonzept kann die Stadt aktuell keine neuen Angaben machen. 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
4: Der 3-Tage-Trend morgen am Freitag. So Wetter wie heute, Samstag nochmal über 20 Grad, am Samstagabend dann in der Nacht etwas Regen, Sonntag viele Wolken, eventuell kleinere Schauer. Wir haben jetzt in Oberbarmen am Wupperfelder Markt 18 Grad, Elberfeld im Brillerviertel 17 Grad. Und der Verkehr. A46 Richtung Düsseldorf zwischen Sonnborn und Hahn-Ost. 1 Kilometer Stau, 5 Minuten plus. Blitzer aktuell auf der Staubenthaler Straße und auf der Nevigeser Straße, Höhe Kindergarten. 17.33 Uhr haben wir es ja. Wuppertal feiert 125 Jahre Schwebebahn. In diesem Jahr habt ihr mitbekommen, dazu gleich eine neue Schwebebahn-Story. Die Schwebebahn, die finden wir ja überall wieder. Stadt Wuppertal hat die Schwebebahn im Logo. Viele Firmen haben sie irgendwo grafisch eingebunden. Gestern habe ich sie in einem Restaurant gesehen, auf die Wand gemalt. Die Wuppertaler Feuerwehr hat die Einsatzfahrzeuge alle in Schwebebahn-Design beklebt und dafür auch einen Designpreis bekommen. Das hört ihr gleich gegen 17:45.
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4: Schönen Feierabend.

Ja, Michael Jackson war sicher ein Freak und hatte auch eine gestörte Personality. Das ist, glaube ich, ziemlich klar. Aber im Grunde seines Herzens wollte er nur, dass es allen gut geht. Darum geht es nämlich in diesem Hit Man in the Mirror. Wer die Welt verbessern will, der sollte erstmal bei der Person anfangen, die er im Spiegel sieht. Also ne, bei sich selbst eben. Die Einnahmen aus dem Song hat er dann auch gespendet an ein ganzjähriges Feriencamp für Kinder. Man in the Mirror. Jetzt bei Radio Wuppertal. Wow.

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1: Wir sind Schwebebahn. Unser Wuppertaler Wahrzeichen wird 125. 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
0: Samstag in einer Woche ist das Schwebebahnfest am Hauptbahnhof. Wir senden live von da. Ja, Schwebebahn ist ja das Thema in Wuppertal. Vor einiger Zeit hat die Wuppertaler Feuerwehr ja ihre Wagen neu bekleben lassen mit so Grafiken in leuchtend gelb von der Schwebebahn.
2: Ein bisschen Schwebebahn hatten wir tatsächlich immer an den Autos, weil an unserem Wappen, was auf der Tür war, war immer der Wupperwurm mit der stilisierten Schwebebahn schon drauf, aber natürlich klein versteckt auf Höhe der Tür.
3: Sagt Dennis Wiechert von der Wuppertaler Feuerwehr. Jetzt ist die Schwebebahn groß und auch teilweise leuchtend auf den Feuerwehrfahrzeugen zu sehen. Neongelb auf Rot.
2: Neben dem Ganzen, es sieht gut aus, hat es tatsächlich auch Sicherheitsaspekte für uns als Feuerwehr. Wir werden stärker wahrgenommen, sowohl am Tag als auch in der Nacht. Also die Fahrzeuge haben von der Optik her haben die einen Tag-Nacht-Unterschied, dass wir nachts ganz anders wahrgenommen werden, viel mehr reflektierende Flächen, die nachts wirken.
3: Auch andere Wuppertaler Sehenswürdigkeiten sind zu sehen, zum Beispiel die Schwimmoper. Hauptdarstellerin ist aber auf jeden Fall die Schwebebahn und das kommt sehr gut an.
2: Wir haben eigentlich, würde sagen, fast täglich Interessierte vor der Wache, die unsere Fahrzeuge filmen und natürlich in der Anfangszeit gerade mit dem neuen Design sehr, sehr häufig.
3: Und auch die Wuppertaler Feuerwehrleute sind happy mit den neuen Fahrzeugen mit Schwebebahn drauf.
2: Bei allen Fahrzeugen, die gerade in der Ausschreibung sind und die zukünftig ausgeschrieben werden, wir haben ein Designhandbuch erstellt. Dort ist auf 50 Seiten aufgeführt, wie unser Design auszusehen hat, welche Folien zu verwenden sind. Also wirklich bis ins Detail, bis zu den Zulassungen, die dann einzuholen sind. Das hängen wir an so eine Vergabe dann dran. Und somit werden alle Fahrzeuge zukünftig dieses Design haben.
0: Und es ist ja auch das beste Feuerwehrdesign des Jahres. Da gab es vor ein paar Monaten einen Designpreis. Unsere Schwebebahn oder wie YouTuber Rezo sagt:
4: Wenn du noch nie Schwebebahn gefahren bist, dann weißt du gar nicht, wie cool das ist. Das ist deutscher Eiffelturm.
0: Und noch mehr Schwebebahn-Stories von Anni Stoßberg haben wir in der Mediathek auf radio-wuppertal.de.

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1: Mit Lena Bauer, guten Tag. Durch riskante Immobiliengeschäfte haben Krankenkassen offenbar hohe Verluste eingefahren. Sie seien noch deutlich höher als bisher gedacht, sagte die Bundesregierung. Thorsten Adolfs aus dem News-Team, was ist da schiefgelaufen und wie viel Geld von uns, den Versicherten, ist dadurch in Gefahr?
2: Ja, es geht vor allem um Investitionen in bestimmte Immobilienfonds. Da rechnen Experten mit einem Totalverlust des Geldes. Der Schaden beläuft sich nach dem, was unter anderem die Süddeutsche Zeitung recherchiert hat, allein bei den bundesweit tätigen Krankenkassen auf über 1 Milliarde Euro. Es könnte aber sein, dass noch weitere Fehlinvestitionen in den Bilanzen schlummern. Das alles ist deshalb problematisch, weil Kassen ihr Geld eigentlich so anlegen müssen, dass Verluste ausgeschlossen sind. Einige Krankenkassen haben schon angekündigt, ihre Jahresrechnungen für 2026 weiter nach unten zu korrigieren. Um vielleicht doch noch was zu retten, laufen auch schon einige Gerichtsverfahren.
1: Und was bedeuten die riskanten Immobilieninvestments für uns Versicherte?
2: Also es ist tatsächlich so, dass es sich bei dem Geld um Beiträge der Versicherten handelt, die ja eigentlich für eine sichere Gesundheitsversorgung gedacht sind. Und das Gesetz schreibt vor, dass Sozialversicherungsbeiträge so sicher wie möglich angelegt werden müssen, mit einer breiten Streuung, um genau solche Risiken, wie sie jetzt entstanden sind, zu minimieren. Es ist also fraglich, ob die Verantwortlichen hier wirklich pflichtbewusst gehandelt haben. Beitragserhöhungen in der gesetzlichen Krankenkasse sind im Moment nicht geplant. Ob das so bleibt, ist aber unklar, denn die Ausgaben der Kassen sind seit Anfang des Jahres deutlich gestiegen und sie liegen deutlich über den Einnahmen.
1: Danke, Thorsten. Und das sind weitere Meldungen im Überblick. Nach der Reihe von Sabotageangriffen auf das deutsche Stromnetz hat die Bundesanwaltschaft die Ermittlungen gegen den Verdächtigen übernommen. Wegen der besonderen Bedeutung habe die Karlsruher Behörde den Fall übernommen, sagte eine Sprecherin. Seit Beginn der Wetteraufzeichnungen war weltweit kein August so heiß wie der in diesem Jahr. Das sagt das Erdbeobachtungsprogramm Copernicus. Fachleute sehen den menschengemachten Klimawandel als einen ausschlaggebenden Grund dafür. Cybergrooming betrifft laut einer neuen Studie der Landesanstalt für Medien weiter viele Kinder und Jugendliche. Zwar ist der Anteil laut Studie gesunken, trotzdem habe fast jede fünfte befragte Person schon sexuelle Kontaktanbahnung im Netz erlebt. Musik, Podcasts, Serien und Filme. Wir streamen davon scheinbar immer mehr. In vielen Haushalten in Deutschland gibt es dafür nicht nur ein Abo. Laut Postbank Digitalstudie 2026 zahlen inzwischen fast die Hälfte der Haushalte in Deutschland für zwei oder mehr Streamingdienste. Insgesamt nutzen über 70% der Deutschen mindestens einen kostenpflichtigen Streamingdienst, so das Studienergebnis. Interessant ist außerdem, bei viel Streaming oder Bingen gibt es kaum noch einen Altersunterschied. Und das waren die Nachrichten mit Lena Bauer.
3: Das Wetter.
4: Freitag fängt freundlich an, morgen mit einem Sonne-Wolken-Mix. Hinten raus verliert er sich ein bisschen, da zieht es sich mehr zu, dann kann es auch immer mal wieder regnen. Aber es bleibt angenehm warm, bis 23 Grad in der Spitze. Jetzt in der Nacht, da wird es erstmal deutlich, deutlich kälter. Stellenweise Tiefstwerte tatsächlich um 6 Grad.
3: NRW Verkehr.
4: Ja, mittelschön. Wir starten mit einer Autobahnsperrung A30 Bad Oeynhausen Richtung Osnabrück zwischen Kirchlengern und Hiddenhausen. Da hat es einen Unfall gegeben, entsprechend da auch Stau. Aktuell zwischen Gohfeld und Hiddenhausen 5 Kilometer, eine Stunde Wartezeit stand jetzt. Dann noch die weiteren Staus ab 16 Minuten Wartezeit A4 Aachen Richtung Köln zwischen Kreuzköln West und Kreuzköln Süd. 6 Kilometer ist eine halbe Stunde. A40 Dortmund Richtung Essen zwischen Dortmund-Dorstfeld und Lütgendortmund 3 Kilometer, 22 Minuten plus. Und A46 Brilon Richtung Arnsberg-Neheim zwischen Arnsberg-Altstadt und Neheim Süd 3 Kilometer, 16 Minuten. Gute Fahrt, kommt gut durch. Sebastian Pulli hier. Na, haben wir noch Energie am Donnerstagabend? Kaffee nach 18 Uhr nur gut für Nachtschichtler und so Leute, wo man auch von außen nicht mehr wirklich unterscheiden kann, ob die schlafen oder wach sind. Musik über Kaffee ist aber unbedenklich. Gibt's jetzt hier von Hozier Too Sweet, ein Lied mit einer Klangfarbe genauso tiefschwarz wie das Getränk selbst. Schönen Feierabend.
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0: Somber mit Homewrecker ist das hier bei uns. Und vielleicht auch noch mal eine schöne Idee für einen Feierabend. Einfach noch mal eine Zeitschrift lesen.
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0: Es hat ja irgendwie so was Schönes Entschleunigtes und es ist so haptisch, ne, wo die Seite verknittert, wenn man die nach links wischt. Und es gibt ja sowieso was für alle Interessenbereiche, ne, Angeln, Züge, Pferde, Nackte. Er hier hat sich mal durchgeblättert.
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3: Ja, nee, ist klar.
4: Kennt ihr das? Man steht in der Bahnhofsbuchhandlung, hat ein bisschen Zeit totzuschlagen, weil der Anschlusszug etwas verspätet ist. Ja, da guckt man doch wirklich gern mal so rum, was da so alles auf dem Markt und in den Regalen steht. Ne? Und oft stehst du dann davor und denkst dir, wer kauft sowas? Ja, allein die Computerzeitschriften. Computerbild, die Chip, CT-Magazin, PC-Welt und. Und dann gibt es ja noch für Spezialisten, MacLife, Linux, IT-Administration. Boah, ey. Jetzt mal ganz im Ernst, wer liest denn sowas? Knackis? Ich habe echt keine Ahnung. Da gibt es auch noch so der Kartoffelbau oder auch Friedhofskultur. Wer kauft das? Echt gestern den Bahnhof in der Hand gehabt. Ganz vorne natürlich die Pferdeliteratur für Reitermädchen und Reiterjungs. Hier angefangen von der Wendy, die Lissi, mein Pferd und als Marktführer die Cavallo. Ich habe speziell auf dem Titelblatt der Cavallo als Titelgeschichte gesehen. Achtung, Wälzen am Zaun, immer an der dümmsten Stelle. Ja, und da muss ich auch als Laie sagen. Das ist ein Thema, da muss der Bundeskanzler sich jetzt wirklich mal drum kümmern, oder?
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1: Mit Anni Stoßberg. Guten Tag. Wer Ärger mit dem Jobcenter hat, wehrt sich immer häufiger und das mit Erfolg. Laut einer neuen Auswertung des Wuppertaler Vereins Tacheles gab es im ersten Halbjahr 2026 rund ein Drittel mehr Widersprüche als im gleichen Zeitraum vergangenes Jahr. Paul Brauers mit weiteren Infos.
2: Die Zahl der gerichtlichen Eilverfahren habe sich demnach sogar mehr als verdoppelt, sagt Tacheles. Hauptgrund sei laut den Expertinnen und Experten die wachsende finanzielle Not vieler Menschen, auch bei uns in der Stadt. Die Gegenwehr würde sich in vielen Fällen lohnen. Etwa jeder dritte Widerspruch sei erfolgreich, meist wegen Fehlern der Verwaltung. Sozialverbände und auch Tacheles fordern von der Politik weiter, auf weitere Kürzungen im sozialen Bereich und bei Leistungen zu verzichten.
1: Alle 77 Sirenen bei uns in Wuppertal haben beim bundesweiten Warntag heute einwandfrei funktioniert. Das sagt die Feuerwehr. Bei der Leitstelle seien keine Probleme gemeldet worden. Auch die Warnungen über andere Kanäle wie Smartphones oder Infotafeln haben wie geplant geklappt. Genau wie die neue Entwarnung um 11.45 Uhr. Der nächste Test findet am 11. März beim landesweiten Warntag statt. Für September nächsten Jahres ist der nächste bundesweite Termin angesetzt. Im Schnitt 60 Babys pro Jahr werden in Wuppertal mit einer Behinderung geboren, weil ihre Mutter während der Schwangerschaft Alkohol getrunken hat. Darunter sind Frauen, die am Anfang nicht wissen, dass sie schwanger sind, und auch Frauen, die die Alkoholgefahr gar nicht kennen. Die Caritas klärt auf und berät Betroffene in der Hünefeldstraße und hat jetzt eine große Spende bekommen. Wir haben 10.000 Euro überwiesen, sagt Arndt Krüger vom Lions Club Wuppertal Mitte. Auch er wusste nicht, dass es so viele Fälle gibt.
3: Ich habe das wirklich auch ganz aktuell neu gehört und ich muss sagen, das war mir nicht bekannt, ist aber auch den meisten Menschen, die ich kenne, nicht bekannt, diese Thematik. Aber das macht es eben umso dringlicher, das in die Öffentlichkeit zu bringen.
1: Das Beratungsangebot für solche Behinderungen ist in Wuppertal und Umgebung das einzige. Die Caritas berät zum Beispiel auch Erzieherinnen und Erzieher und Lehrkräfte. Mehr dazu gibt es in unserer App und auf radiowuppertal.de. Der Umbau der Wuppertaler Bräuerhöfe in Elberfeld verzögert sich wegen einer Klage weiter. Die Stadtverwaltung hat das auf Anfrage der Grünen mitgeteilt. Grund für den Verzug sei ein laufendes Verfahren gegen die Baugenehmigung. Der Bauherr habe seine Pläne deshalb angepasst und die Gastronomie im Hinterhof gestrichen. Dafür habe die Stadt inzwischen eine neue Genehmigung erteilt. Wann die Arbeiten am Laurentiusplatz genau starten, sei derzeit noch unklar. Auch zum nachhaltigen Baukonzept kann die Stadt aktuell keine neuen Angaben machen. 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
4: Das Wetter.
5: Vor dem Einschlafen heute einmal die Füße gut in die Decke einrollen wie einen kleinen Burrito, sonst sind die morgen früh gefroren. Heute Nacht, je nach Region, tatsächlich Tiefstwerte von 6 Grad. Morgen wieder was entspannter, ähnlich warm wie heute, 23 Grad maximal. Mal Sonne, mal Wolken, aber vor allem so ab Nachmittag kann es dann auch immer wieder Regen geben.
4: NRW Verkehr.
5: Die A30 weiter gesperrt, Bad Oeynhausen Richtung Osnabrück, zwischen Kirchlengern und Hiddenhausen nach einem Unfall. Entsprechend auch aktuell Stau, zwischen Gohfeld und Hiddenhausen 5 Kilometer, aktuell eine Stunde Wartezeit. Dann noch die anderen Staus ab 10 Minuten, A3 Köln-Oberhausen haben wir, zwischen Duisburg-Wedau und Kreuz-Kaiserberg 2 Kilometer, 10 Minuten. A4 Aachen-Köln zwischen Kreuz-Köln-West und Kreuz-Köln-Süd 5 Kilometer, 17 Minuten. Und A52 Düsseldorf Essen zwischen Tiefenbruch und Breitscheid. 1 Kilometer ist eine knappe Viertelstunde. Haltet durch, kommt gut an. Sebastian Bli hier und jetzt ein Song, wo vermutlich einige Papas mit Plattenschränken sagen, das ist noch handgemachte Musik. Und es ist auch wirklich wunderschön, der analoge, atmende Klang einer guten Akustikgitarre. Geht nichts drüber.
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5: Hier. Einfach zeitlos toll. Breakfast at Tiffany's, Deep Blue Something. Einen schönen Feierabend euch.

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0: Heute Abend gibt's, machen wir es mal richtig groß, die Oscar-Verleihung des deutschen Radios.
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0: Und zwar den Deutschen Radiopreis. Radiomacherinnen und Macher aus der kompletten Republik sind heute in Hamburg, warten auf eine mögliche Auszeichnung. Und wir sind auch dabei von den NRW-Lokalradios. Ariane Lepo-Glawetz, du darfst gerne mal sagen, wer es ist.
2: Ja, unsere Kollegen Marlena Stöhler und Tino Tiede von Antenne Münster sind nominiert. Und zwar für die beste Programmaktion und das absolut zu Recht. Bei ihrer Aktion haben Hörer ihre Lieblingsorte in Münster gezeigt und erzählt, was sie so mit diesen Plätzen verbindet. Unterwegs gab es dann auch mal was ausgegeben. Also eine wirklich echt schöne, emotionale Aktion. Wir drücken natürlich alle Däumchen, dass die beiden den Preis heute Abend mit nach Hause bringen.
0: Ja, das machen wir von Herzen. Was es so oder so gibt, gute Musik heute Abend. Ja,
2: da dürfen wir uns natürlich auch echt freuen. Unsere Lieblingskünstler aus dem besten Mix sind ebenfalls vor Ort und sorgen natürlich für coole Stimmung. Mit dabei sind unter anderem Tiffany Ayres, Ray Garvey und Fastboy. Und die zum Beispiel, die freuen sich auch schon riesig auf den Abend heute.
3: Ich freue mich richtig auch, also erstens freue ich mich mal, die ganzen noch mehr Gesichter zu sehen.
4: Sieht man ja so im Radio so
3: schön. Genau, ne, dann auch mal ein paar Leute kennenlernen, die wir vielleicht noch nicht kennengelernt haben, irgendwie die Radio machen und Radio, das wir auch hören. Und ich glaube, also unsere Main-Mission ist auf jeden Fall, die Leute zum Tanzen zu bringen.
0: Ja, tanzen jetzt nur für die Müden, leichtes Hin- und Herwogen möglich zu Post Malone, Circles, entspannten Abend und alles Neue zum Radiopreis. Immer wieder bei uns.

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1: Mit Lena Bauer, guten Abend. Das Bahnfahren könnte bald etwas stressfreier sein, denn der Konzern ändert seine Strategie. In Zukunft sollen nicht mehr ganz so viele große Streckensperrungen auf einmal durchgeführt werden. Thorsten Adolfs aus dem News-Team, warum ändert die Bahn ihr Sanierungskonzept?
2: Bahnchefin Palla hat in Berlin angekündigt, dass in Zukunft wieder mehr Ruhe und Verlässlichkeit auf der Schiene einkehren muss. Und das ist natürlich schwierig, wenn zu viele wichtige Verbindungen für Sanierungen gleichzeitig gesperrt werden. Palla plant künftig nur noch mit 2 bis 3 großen Baustellen pro Jahr. 4 sind einfach zu viel, hat sie gesagt. Und je weniger Baustellen es gibt, desto weniger Chaos entsteht dadurch auch im Fahrplan. Also statt alle Projekte auf einmal durchzupeitschen, will sich die Bahn in Zukunft mehr Zeit nehmen. Davon würden nicht nur die Kunden profitieren, sondern auch die Firmen, die die Sanierungen durchführen, heißt es aus Berlin.
1: Kritik gab es ja zuletzt auch an den Umleitungsstrecken. Wenn komplette Bahnkorridore gesperrt sind, ist da Verbesserung in Sicht?
2: Ja, da hat die Bahn ihre Lektion offenbar gelernt, vor allem nach dem Ärger auf der Strecke zwischen Hannover und Berlin. In Zukunft soll der Fokus viel stärker darauf gelegt werden, dass die Umleitungsstrecken auch wirklich fit sind, bevor die Hauptstrecke gesperrt wird. Außerdem will Palla das Erwartungsmanagement anpassen. Das heißt, die Bahn möchte ehrlicher kommunizieren, wie fit eine Strecke nach der Sanierung wirklich ist und welche Störungen eventuell trotzdem noch vorkommen können. Kurz gesagt, es soll Schluss sein mit zu großen Versprechungen. Dafür soll die Qualitätssicherung im Konzern deutlich besser werden als bisher.
1: Danke, Thorsten, und damit zu weiteren Meldungen im Überblick. In der Region Mannheim-Worms hat am frühen Abend die Erde gebebt. Nach ersten Angaben von Erdbebendiensten hatte das Beben eine Stärke von etwa 3,3 bis 3,4 und war im Umkreis von rund 20 Kilometern spürbar. Bei Polizei und Feuerwehr gingen mehrere Anrufe ein. Hinweise auf Verletzte oder Schäden gibt es bisher nicht. Die Vereinigten Arabischen Emirate wollen 40 Milliarden Euro in Deutschland investieren. Das haben Bundesregierung und die emiratische Seite in Berlin mitgeteilt. Dort ist der Präsident der Vereinigten Arabischen Emirate für einen Staatsbesuch zu Gast. Das Geld soll unter anderem in Industrie, Technologie und Arbeitsplätze fließen. In der Champions League geht heute der erste Spieltag zu Ende. Auch 2 deutsche Vereine müssen zum Abschluss nochmal ran. Die Bayern empfangen die Norweger vom Bodø Glimt und Leipzig muss nach Italien und spielt in Como. Mehr Infos hat Danny Hoppe.
3: Die Bayern wollen in dieser Saison unbedingt den Henkelpott holen und neben Titelverteidiger Paris Saint-Germain und dem FC Arsenal gehören die Münchner auch diesmal wieder zu den Topfavoriten. Ein Sieg gegen Bodø Glimt ist da natürlich fest eingeplant, aber Vorsicht, die Norweger haben in der letzten Saison mal eben Inter Mailand aus dem Wettbewerb geworfen, in der Ligaphase Man City und Atletico Madrid geschlagen und auch der BVB musste sich mit einem Unentschieden begnügen. Ein Selbstläufer wird das also nicht für die Bayern. Leipzigs Gegner Como ist zum ersten Mal dabei in der Champions League und damit auch so ein bisschen eine Wundertüte. In Leipzig erwartet man nach der überraschenden Ligapleite gegen Bremen heute eine Reaktion, sonst könnte es direkt wieder etwas unruhig werden.
1: Und das waren die Nachrichten mit Lena Bauer.
4: Das Wetter.
5: Wir verlieren Temperatur. In der Nacht, da baut es ordentlich ab. Da kriegen wir später stellenweise Tiefstwerte von 6 Grad nur tatsächlich. Morgen aber wieder wärmer, wird ähnlich wie heute, 23 Grad maximal. Dazu mal Sonne, mal Wolken, aber vor allem so ab dem Nachmittag. Da kann es auch immer mal wieder nass werden.
4: NRW Verkehr.
5: Langsam wird's besser, aber stellenweise immer noch viel los. Wir starten mit der Autobahnsperrung der A30 Bad Oeynhausen Richtung Osnabrück. Nach wie vor dicht nach dem Unfall zwischen Kirchlengern und Hiddenhausen. Entsprechend staut es sich da auch aktuell zwischen Gohfeld und Kirchlengern. Über 5 Kilometer sind aktuell 40 Minuten obendrauf. Die anderen Staus ab 8 Minuten. A4 Aachen-Köln zwischen Kreuzköln-West und Köln-Eiffeltor. 5 Kilometer, 17 Minuten. Dann A46 Wuppertal-Düsseldorf zwischen Wuppertal-Sonnborn und Hahn-Ost, 1 Kilometer, 8 Minuten. Und A52 Düsseldorf-Essen, da haben wir aktuell zwischen Dreieck Breitscheid und Breitscheid 1 Kilometer Stau, ist eine knappe Viertelstunde, eine gute Fahrt. Sebastian Pulli hier. Und falls es gerade mal ein bisschen mehr braucht für euch als Musik, um, weiß ich nicht, zum Beispiel die traumatischen Erlebnisse aus dem Büroalltag heute zu vergessen, wir haben jetzt hier einen der besten Geschichtenerzähler im deutschen Hip-Hop. Wahnsinnig viele Bilder, wahnsinnig viele Ideen und immer extrem unterhaltsam. Sido ist das. 1000 Tattoos. Einen schönen Feierabend.
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0: Es gibt ja einen Streaming-Dienst, für den zahlen wir regelmäßig Mitgliedsbeitrag und vergessen aber irgendwie immer, dass es den gibt.
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0: Die ARD-Mediathek, also umso schöner, wenn es da neues Material gibt. In dem Fall die deutsche Qualitätsserie Babylon Berlin. Jetzt seit heute ganz neu Staffel 5, die letzte tatsächlich, also abgeschlossen. Das ist ja immer schön. Serienexperte Jörg Albrecht hat sie schon mal geschaut.
2: Ich will wieder sehen.
3: Einem Ersten Weltkrieg erblindeter Soldat sucht 1918 die Hilfe eines Psychiaters. Edmund Forster heißt der Mann, der auf seinen Patienten einredet.
4: Ein Mensch mit herausragender Willenskraft. Für den gibt es keine Grenzen. Trauen Sie sich diesen Willen zu.
3: 1918 ist dieser Soldat noch ein Nobody. Aber 15 Jahre später sieht die Sache schon anders aus.
5: Eilmeldung, der Reichspräsident.
6: Generalfeldmarschall Hindenburg hat soeben Adolf Hitler zum Reichskanzler Deutschlands ernannt.
3: Forsters Patient war also niemand anderer als der junge Hitler. Das ist der Auftakt zur 5. Staffel von Babylon Berlin. Ein Auftakt nicht nur spektakulär, sondern auch spekulativ. Denn ob der Führer wirklich von Forster behandelt wurde, kann nicht belegt werden. Für die Geschichte. Erneut ist die Vorlage ein Gerion-Rath-Roman von Volker Kutscher. Ist sie jedenfalls Dreh- und Angelpunkt.
7: Forster, er war nicht da.
8: Und die Akte?
7: Wir haben die ganze Praxis auf den Kopf gestellt.
8: Wir finden ihn.
3: Nach der Machtergreifung will Hitler verhindern, dass brisante Informationen aus seinem frühen Leben an die Öffentlichkeit geraten. Jetzt müssen nur noch die beiden Hauptfiguren aus Babylon Berlin, nämlich das Ermittlerpaar Gerion Rath und Charlotte Ritter, ins Spiel kommen. Das tun sie, als in Forsters Wohnung eine Frauenleiche entdeckt wird.
8: Wo habt ihr sie gefunden?
9: Im Bett. Nur mit einem Nachthemd bekleidet.
8: Ach.
9: Der Arzt wurde dabei beobachtet, wie er überstürzt das Haus verlassen hat.
3: Und nicht nur Forster ist verschwunden. Bald fehlt auch von Kommissar Rath jede Spur. Wie sich in Babylon Berlin Krimi und Politik zu einem packenden Historienthriller verdichten, ist auch beim 5. Mal wieder klasse. Aber was besonders fasziniert und unheimlich ist an dieser finalen Staffel, das sind die Bezüge zur Gegenwart.
10: Jeder von uns kann sich entscheiden. Und denen, die jetzt nach der Macht greifen, niemals auch nur den kleinen Finger reichen.

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0: das Wetter.
1: Zumindest in Teilen ein freundlicher Freitagmorgen, so ein Wolkenmix, aber gerade so ab Nachmittag, da zieht es sich mehr zu und dann kann es auch immer mal wieder Regen geben. Bleibt aber angenehm warm dabei, ähnlich wie heute, 23 Grad maximal. Jetzt über den Abend und die Nacht, da wird es nochmal deutlich frischer. Nachts stellenweise, je nachdem wo ihr seid, Tiefstwerte von 6 Grad.
0: NRW Verkehr.
1: Nichts Neues von der A30 Bad Oeynhausen Richtung Osnabrück. Die ist weiter gesperrt zwischen Kirchlengern und Hiddenhausen nach dem Unfall. Entsprechend staut es sich da weiter zwischen Gohfeld und Kirchlengern 3 Kilometer, eine halbe Stunde plus. Die anderen Staus ab 3 Minuten: A4 Aachen Richtung Köln zwischen Kreuz Köln West und Köln Eiffeltor 3 Kilometer, 6 Minuten. A4 Köln Aachen zwischen Kreuz Köln Gremberg und Kreuz Köln Süd 2 Kilometer, 3 Minuten. Und A52 Düsseldorf Essen zwischen Dreieck Breitscheid und Breitscheid 1 Kilometer. Das sind 10 Minuten. Gute Fahrt. Sebastian Bulli hier und gleich ein richtig guter Groove, der schiebt uns so in Richtung Feierabend. Absoluter Qualitätspop von Justin Timberlake. What goes around, comes around. Was herumgeht, kommt herum. Das ist Übersetzung gemäß unseres PISA-Niveaus. Schöner gesagt bedeutet es, man erntet, was man sät. Gibt's gleich hier. Einen schönen Feierabend.
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0: Okay, das ist neu. Take That und Michael Patrick Kelly zusammen auf einem Track.
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0: Es ist ja wie wenn plötzlich Spider-Man und Batman aufeinandertreffen. Hat sich bisher angefühlt, als würden die gar nicht im selben Universum existieren. Und jetzt das. Michael Patrick Kelly auf jeden Fall sehr, sehr angetan.
2: Das Schöne an dieser Kollaboration ist, dass es wirklich von der Musik kommt. Gary hat diesen Song gehört, an den ich noch am Feilen war. Und dann bin ich nach England rüber geflogen. Wir haben den ganzen Tag im Studio verbracht. Abends habe ich mir noch Garys Solo-Show angehört und dachte so, Wahnsinn, ich kenne jeden zweiten Song, was für ein Songwriter.
0: Ja, Gary, natürlich Gary Barlow von Take That, und die Grenze zwischen den beiden Universen, die hat sich langsam abgebaut auf ihrer gemeinsamen Promotour, sagt Gary.
3: I feel like we've always known him in some ways. You know, the other day when we left him in Switzerland and we had to go our separate ways, we were all looking back thinking, where's Michael? Where's he gone? And so it feels like we've known him forever in many ways.
0: Ja, er sagt, fühlt sich an, als hätten wir uns immer schon gekannt, und als sie dann getrennte Wege gegangen wären nach mehreren Terminen, hätten sie dann gefragt, ja, wo ist denn der Michael, wo ist er denn? Vereint jetzt auf jeden Fall für immer in dem Song hier, und das ist wirklich spannend. Wir hören jetzt Take That und Michael Patrick Kelly, Feel My Love. Don't look

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1: Ich bin Babette Büchner. Bei den Haushaltsberatungen im Parlament hat Bundesinnenminister Alexander Dobrindt heute seinen politischen Kurs verteidigt. Er sprach zum Auftakt weniger übers Geld als über Migration und die russische Bedrohung.
2: Die hybride Kriegsführung ziele auf die Köpfe unserer Menschen. Das sei der Frontverlauf unserer Zeit, sagte Dobrindt im Bundestag. Die auf dem Flughafen Halle Leipzig gefundene Sprengstoffdrohne sei kein singuläres Ereignis. Einen Persilschein für Putin dürfe es daher nicht geben. Kritik an der geplanten Ausweitung der Befugnisse von Sicherheitsbehörden in Deutschland wies er zurück. Denn diese seien nicht die Gefahr, sondern schützten unsere Freiheit. Auch sei Deutschland nicht mehr das Zielland Nummer 1 für illegale Migration in Europa, betonte Dobrindt. Das sei das Ergebnis von Kontrolle, Kurs und klarer Kante. Tanja Wagner, Nachrichtenredaktion.
1: Die Vereinigten Arabischen Emirate wollen weitere 40 Milliarden Euro in Deutschland investieren. Das teilten die emiratische Seite und die Bundesregierung während des Staatsbesuchs von Präsident Mohammed bin Zayed in Deutschland mit. Damit wird die bisherige Investitionssumme des Golfstaats in die deutsche Wirtschaft mehr als verdoppelt. Der frühere Unionsfraktionschef Jens Spahn hat sich bei den CDU-Mitgliedern seines Wahlkreises für seinen Umgang mit der Leihmutterschaft seines Sohnes entschuldigt. Er räumte ein, seine veränderte Haltung zu dem Thema nicht rechtzeitig öffentlich gemacht zu haben. Spahn war deshalb als Fraktionsvorsitzender zurückgetreten.
3: Spahn schreibt, er sei zu feige gewesen, bei dem sensiblen Thema offen Farbe zu bekennen. Mit seinem Mann habe er über Jahre verschiedene Wege zur Familiengründung abgewogen, dabei habe sich seine Haltung zur Leihmutterschaft verändert. Diesen Prozess habe er aber nicht erklärt. Er habe eine schwierige Debatte vermeiden wollen und dadurch am Ende eine noch schwierigere ausgelöst. Das bedauere er zutiefst. Thomas Pleskin, Nachrichtenredaktion.
1: Nach den Sabotageangriffen auf das deutsche Stromnetz hat die Bundesanwaltschaft die Ermittlungen übernommen. Der Grund sei die besondere Bedeutung des Falls, sagte eine Sprecherin. Im Wohnmobil des Verdächtigen ist unterdessen ein Notizbuch mit mehr als 160 möglichen Sabotagezielen entdeckt worden. Die Ermittler vermuten deshalb, dass die Anschlagsserie weitergegangen wäre. Und das waren die Nachrichten mit Babette Büchner.
4: Das Wetter.
5: Letztes Mal kalte Füße ist ja auch was her, ne? Heute Nacht gibt's endlich wieder die Chance. Tiefstwerte in NRW teilweise bei 6 Grad heute Nacht. Morgen dafür wieder ähnlich warm wie heute, 23 Grad maximal. Mal Sonne, mal Wolken. Aber gerade im späteren Tagesverlauf kann es dann auch öfter mal Regen geben.
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5: Halleluja, die A30 ist wieder frei, Bad Oeynhausen Richtung Osnabrück, aber noch Stau zwischen Löhne und Kirchlengern, 2 Kilometer, 7 Minuten seid ihr durch. Dann haben wir noch die A45, Hagen Richtung Gießen, aktuell zwischen Kreuz-Olpe Süd und Freudenberg, 1 Kilometer, 3 Minuten. Nochmal A45, Hagen Gießen zwischen Siegen und Siegen Süd, 1 Kilometer, 6 Minuten obendrauf. Und A52, Düsseldorf Essen, da aktuell zwischen Dreieck Breitscheid und Breitscheid, 1 Kilometer, 7 Minuten. Kommt gut an. Sebastian Pulli hier und jetzt kommt was, das lässt sich nur mit einem Wort beschreiben, dafür würde man am Stammtisch vermutlich verprügelt werden, aber es geht leider keine Nummer kleiner. Das Wort ist ikonisch, das Lied ist ikonisch, also absolut unvergleichlich, stilprägend, ist wieder so ein Wort. Sagen wir, wenn man es einmal gehört bzw. gesehen hat, vergisst man es nicht mehr. Depeche Mode. Enjoy the Silence. Klingt einfach wie nichts anderes. Und das Musikvideo mit Dave Gahan als kleinem König, der mit seiner Klappliege durch leere Landschaften zieht, absolut ikonisch. Bitte nicht schlagen.
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0: Aktuell läuft nämlich in Hamburg der Deutsche Radiopreis und auch wir können was mitnehmen, die NRW-Lokalradios. Antenne Münster ist nominiert, bestes Programmformat ist die Kategorie. Die Kollegen freuen sich, sind aber verständlicherweise auch ein bisschen flatterig.
2: Ja, wir sind auf jeden Fall nervös, aber noch nervöser sind natürlich unsere beiden Morgenmoderatoren, Tino und Marlena, weil die nachher auf der Bühne sitzen und darauf warten, ob sie den Preis gewonnen haben. Die sind sehr nervös. Also mit Tino haben wir gerade noch beim Essen gesessen, der hat keinen Bissen runtergekriegt.
0: Oh Gott, der Arme. Ja, besser bevor es wieder rauskommt, wenn er auf der Bühne den Preis entgegennimmt, im besten Fall, ne?
2: Ja, erstmal freuen wir uns natürlich auf die Preisverleihung. Das wird ein sehr, sehr spannender Abend. Aber es gibt ja auch einige Stars noch hier, die auftreten. Ray Garvey, mit dem sind Kollegen gerade im Zug gefahren hier nach Hamburg. Johannes Oerding, der übrigens auch aus Münster kommt, also aus unserer Heimat. Dann treten Johannes Oerding und Peter Maffay zusammen auf. Also das wird ein schöner, spannender Abend.
0: Das wird es und wir drücken sowas von die Daumen, dass der Deutsche Radiopreis nach NRW kommt. Musik jetzt eben aus Münster, die soll Glück bringen. Johannes Oerding auch nochmal vielleicht zur Beruhigung.

0: Gott, gute Laune.
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1: Nur noch kleinere Staus, davon aber so einige. Hier die ab 5 Minuten Wartezeit. A4 Aachen Richtung Köln zwischen Eschweiler West und Eschweiler Ost 1 Kilometer 5 Minuten. A4 Köln-Olpe zwischen Bielstein und Gummersbach 1 Kilometer 6 Minuten. A45 Hagen-Dortmund zwischen Schwerte-Ärgste und Westhofener Kreuz 1 Kilometer 7 Minuten. Nochmal A45 Hagen Richtung Gießen, diesmal zwischen 7 und 7 Süd 1 Kilometer 5 Minuten. Und A59 Köln Richtung Bonn zwischen Flughafen Köln-Bonn und Köln-Bahn 1 Kilometer da 6 Minuten plus. Gute Fahrt, kommt gut durch. Hallo, Sebastian Bulli hier und jetzt eine Künstlerin, die voll verkörpert, was sie sind, nämlich Lieder irgendwo zwischen Liebe und tiefster Depression. Holly Humberstone hat neulich einen Auftritt gegeben von ihr, da wirkte sie so zerbrechlich, so fragil, riesengroße Augen im Panikmodus, zittrig, also sie war Bambi in Menschengestalt und wollte sie einfach nur von der Bühne direkt ins Bett bringen und ihr eine warme Suppe servieren. Aber das macht ihre Musik eben sehr, sehr echt. Holly Humberstone, das hier tatsächlich noch eins ihrer fröhlichsten Lieder, To Love Somebody.

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2: Und da kommt die Frage auf, wer hat die Melodie komponiert? Ja, und wer gehört da eigentlich fast jedes Kind der Schiedsrichter Schiedsrichter aus Bakken bekommt, ist die Sachlage über die Brücke, die dieses Aufhalten wird.

0: geben wir zu, deutsche Musik hat's schwer.
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0: Weil man im Vergleich zu englischer Musik alles versteht. Und da einen guten, stilvollen Text zu schreiben, ohne direkt zu klingen wie die größten Schlagerhits aus Omas Frikadellenkeller, das ist wahnsinnig schwierig. Holen wir ein gutes Gegenbeispiel raus, und zwar Lea. Lea ist eine richtig gute Songwriterin, die Texte schreibt, die das wirklich schaffen zu berühren. Plus, sie hat auch noch eine Art zu singen, also sie würde einen vermutlich auch kriegen, wenn sie eine Waschanleitung für Thermounterwäsche singen würde. Lea, mit dir alleine sein, gibt's jetzt hier bei uns. Öffnet die Herzen.
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1: Ich bin Babette Büchner. Bei den Haushaltsberatungen im Parlament hat Bundesinnenminister Alexander Dobrindt heute seinen politischen Kurs verteidigt. Er sprach zum Auftakt weniger übers Geld als über Migration und die russische Bedrohung. Nach einer Sondersitzung des Innenausschusses zur sogenannten hybriden Bedrohungslage warnte Dobrindt außerdem, dass man in Deutschland jeden Tag mit einem Anschlagsszenario rechnen müsse. Per Gesetz sind Krankenkassen verpflichtet, bei Finanzanlagen Verluste möglichst auszuschließen. Zuletzt hatten sich etliche Kassen aber erheblich verzockt. Neue Zahlen der Bundesregierung zeigen, dass das Ausmaß der Verluste noch viel größer ist als bisher bekannt.
2: Kassen und kassenärztliche Vereinigungen haben sich verspekuliert. Schon bis Ende letzten Jahres mussten Wertberichtigungen von rund 400 Millionen Euro vorgenommen werden, heißt es von der Bundesregierung. Das Geld von versicherten und einzahlenden Medizinern durch unsichere Investments, vor allem in Immobilienfonds, futsch. Und auch für dieses Jahr haben einige Kassen weitere Verluste angekündigt. Wie hoch diese ausfallen können, ist derzeit nicht bekannt. In Medienberichten war von über 1,1 Milliarde Euro die Rede. Tanja Wagner, Nachrichtenredaktion.
1: In Deutschland hat etwa ein Fünftel der Kinder und Jugendlichen schon einmal Cybergrooming erlebt. Das zeigt eine neue Studie der Landesanstalt für Medien NRW.
3: Beim Cybergrooming versuchen Erwachsene gezielt, Kinder und Jugendliche im Netz zu manipulieren. In den meisten Fällen werden Minderjährige in Chats aufgefordert, Bilder oder Videos von sich zu schicken, sich vor der Kamera auszuziehen oder sich im echten Leben zu treffen. Vor allem 14- bis 17-Jährige machen diese Erfahrungen, aber ihre Zahl ist laut der Studie gesunken. Das liegt auch daran, dass Kinder und Jugendliche inzwischen aufmerksamer sind und unbekannte oder dubiose Kontakte blockieren. Diana Kramer, Nachrichtenredaktion.
1: Deutschland und die Vereinigten Arabischen Emirate sind seit langem enge Partner. Jetzt wollen sie ihre Beziehungen nochmals deutlich ausbauen, auch mit einer hohen Investitionssumme des Golfstaats. Die Vereinigten Arabischen Emirate planen, weitere 40 Milliarden Euro in Deutschland zu investieren. Damit wird die bisherige Investitionssumme in die deutsche Wirtschaft mehr als verdoppelt. Und das waren die Nachrichten mit Babette Büchner.
4: Das Wetter. Freitag fängt freundlich an, morgen mit einem Sonne-Wolken-Mix. Hinten raus verliert er sich ein bisschen, da zieht es sich mehr zu. Dann kann es auch immer mal wieder regnen. Aber es bleibt angenehm warm, bis 23 Grad in der Spitze. Jetzt in der Nacht, da wird es erstmal deutlich, deutlich kälter. Stellenweise Tiefstwerte tatsächlich um 6 Grad.
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4: Noch ein bisschen was los hier und da, einmal die Staus ab 3 Minuten Wartezeit. A2 Dortmund-Hannover, da haben wir zwischen Gütersloh und Kreuz Bielefeld 1 Kilometer Stau, sind 4 Minuten. A4 Aachen-Köln zwischen Eschweiler West und Eschweiler Ost, 2 Kilometer, eine Viertelstunde. A45 Hagen-Dortmund zwischen Schwerte-Ärgste und Westhofener Kreuz, 1 Kilometer, 5 Minuten obendrauf. Und A59 Köln-Bonn, da aktuell zwischen Flughafen Köln-Bonn und Köln-Wahn, 1 Kilometer, sind 10 Minuten mehr. Gute Fahrt, kommt gut durch. Sebastian Pulli hier am Abend des Deutschen Radiopreises. Der läuft ja aktuell in Hamburg. Auch wir von den NRW-Lokalradios nominiert. So, und da passieren die wirklich spannenden Geschichten, weil man auch nach der Veranstaltung mit den Künstlern noch feiern geht danach unter Umständen. Ist uns damals passiert mit einem gewissen, wir halten ihn mal anonym, nennen wir ihn Gax Miesinger, und mit dem waren wir dann Karaoke singen. Der Besitzer der Karaoke-Bar hat ihn erstmal gar nicht erkannt, hat ihn einfach unsanft ans Ende der Schlange geschickt. Hat ihm Gax aber nichts ausgemacht, der sehr bodenständig. Dann hat er leider keinen seiner eigenen Songs Karaoke gesungen, das wäre wahnsinnig witzig gewesen. Wir spielen jetzt auch keinen Song von ihm, sonst wissen ja alle, wer es ist. Schönen Abend.
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0: 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Etliche Kinofilme für nur 5 Euro.
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0: Das ist eine richtig schöne Aktion. Das große Kinofest. Etliche Kinos machen mit. Jetzt Samstag und Sonntag. Wie gesagt, 5 Euro pro Film. Kann man nichts sagen. Kaufst du Popcorn und Cola dazu, bist du trotzdem arm.
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3: Kino ist ein magischer Ort, ne? Wie viele Liebesgeschichten haben im Kino angefangen? Also auf der Leinwand und davor. Ein Date in der letzten Reihe, das hast du nur gemacht, wenn dir der Film egal war. Statt Snacks hattest du Labello dabei. Da wurde geknutscht, 90 Minuten lang. Teilweise wurden Weltrekorde im Apnoe-Tauchen aufgestellt. Ich war jetzt letztens im Kino, ohne Labello, ohne Knutschen. Dafür aber mit einem Eimer Popcorn und einer Regentonne Cola. Und das war nur das mittlere Menü. Für das große musst du, glaube ich, extra Plätze buchen. Natürlich war schon alles weggeputzt, bevor der Film angefangen hat. Ich habe mir also den Brennwert, den Radprofis sonst bei der Tour de France verbrauchen, mal eben in der Werbung reingeballert. Gerade als mein Sodbrenn abgeklungen war, habe ich diesen verhängnisvollen Satz gehört. Eis gibt's auch hier im Kino. Naja gut, für Eis gibt's ja bekanntlich einen Extramagen. Also Fazit des Abends. Ich verstehe jetzt, warum alle sagen, Kino ist Urlaub. Ich habe 3 Kilo zugenommen, saß mehrere Stunden in einem Sitz mit zu wenig Beinfreiheit, habe dafür allerdings Unmengen an Kohle rausgehauen.
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1: Das Wetter.
2: Vor dem Einschlafen heute einmal die Füße gut in die Decke einrollen wie ein kleinen Burrito, sonst sind die morgen früh gefroren. Heute Nacht, je nach Region, tatsächlich Tiefstwerte von 6 Grad. Morgen wieder was entspannter, ähnlich warm wie heute, 23 Grad maximal. Mal Sonne, mal Wolken, aber vor allem so ab Nachmittag kann es dann auch immer wieder Regen geben.
1: NRW Verkehr.
2: Bisschen was los, A2 Dortmund-Hannover zwischen Gütersloh und Kreuz-Bielefeld, 1 Kilometer Stau, 6 Minuten plus. A4 Aachen-Köln zwischen Eschweiler-West und Eschweiler-Ost, 2 Kilometer, knappe 20 Minuten. Und A59 Köln Richtung Bonn, da haben wir zwischen Flughafen Köln-Bonn und Köln-Wahn, 1 Kilometer Stau, knappe 10 Minuten. Gute Fahrt, kommt gut durch. Sebastian Pulli hier und jetzt der offizielle WM-Song von Shakira und Burna Boy. Auch lange nach der WM immer noch Platz 1 der deutschen Charts. Vielleicht zitieren wir einfach mal die ersten zwei Zeilen des Textes. O-E-O-E, E-O-E, E-O-E, O-E-O-E, E-O-E. Ist nicht Goethe, aber der war auch noch nie im Fußballstadion.
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1: Großes Kino heute in Hamburg, beziehungsweise großes Radio. Nach dem Deutschen Filmpreis gestern ja heute der Deutsche Radiopreis läuft gerade live und wir NRW-Lokalradios sind auch nominiert mit Antenne Münster. Wup, wup, Ariane, wup, wup. So, vielen Dank, das ist die Euphorie, die wir brauchen. Ariane Lepo-Glawetz aus der Musikredaktion. Was war denn da los an Highlights bisher?
2: Ja, es wurden natürlich auch schon einige Preise verliehen. Aber das Coole heute Abend sind natürlich auch die Auftritte der Künstler. Peter Maffay und Johannes Oerding standen eben tatsächlich gemeinsam auf der Bühne und haben zum ersten Mal live ihre Single »Dir gehört die Welt« gesungen.

0: Ja, und die beiden bringen auch bald ein gemeinsames Album raus.
1: Nashville heißt das Album. In Nashville habt ihr es auch aufgenommen. Und zwar, das hat mich sehr beeindruckt, in nur 5 Tagen. Das heißt, da wollte auch wirklich alles zügig raus, ne?
2: Wir beide, Johannes und ich, haben irgendwann mal entdeckt, dass es eine hohe Affinität gibt zu dieser Stilistik, zu dieser Musik. Es hat sich dann einfach ergeben, dass in 5 Tagen eigentlich das Ding rund war.
3: Ob das Ding rund wird für uns, ob Antenne Münster den Preis holt, hast du weiter ein Auge drauf, Ariane?
0: Yes, habe ich.
3: So sollte es sein. Ansonsten mehr Musik da heute Abend auch von unseren Nasen aus dem besten Mix. Die hier gleich noch live in Hamburg und jetzt schon mal bei uns. Fastboy.

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1: Ich bin Katrin Müller. Bundesinnenminister Dobrindt warnt vor weiteren möglichen Anschlägen in Deutschland. Nach Einschätzung der Bundesregierung geht dabei auch von Russland eine hybride Bedrohung aus, etwa durch Sabotage, Cyberangriffe und Einflussnahme. Dobrindt rechnet zudem mit dem Einsatz sogenannter Wegwerfagenten, die für einzelne Aktionen angeworben werden.
2: Deutschland muss jeden Tag weiter mit Anschlagsszenarien rechnen, sagt Dobrindt. Als Beispiel nennt er einen versuchten Brandanschlag in München, bei dem zwei Tatverdächtige Brandsätze in Richtung von Gebäuden mit Rüstungsbezug geworfen haben sollen. Auch hinter dem versuchten Drohnenangriff am Flughafen Leipzig-Halle sollen solche angeworbenen Helfer stecken. Laut der Bundesregierung übernehmen sogenannte Wegwerfagenten einfache Spionage-, Sabotage- oder Propagandaaufgaben und können im Fall einer Enttarnung den eigentlichen Auftraggeber oft gar nicht benennen. Babette Büchner, Nachrichtenredaktion.
1: Der frühere Unionsfraktionschef Spahn hat sich bei den CDU-Mitgliedern seines Wahlkreises für seinen Umgang mit der Leihmutterschaft seines Sohnes entschuldigt. Er räumte ein, seine veränderte Haltung zu dem Thema nicht rechtzeitig öffentlich gemacht zu haben. Ende Juli war Spahn deshalb als Fraktionsvorsitzender zurückgetreten.
3: Spahn schreibt, er sei zu feige gewesen, bei dem sensiblen Thema offen Farbe zu bekennen. Mit seinem Mann habe er über Jahre verschiedene Wege zur Familiengründung abgewogen, dabei habe sich seine Haltung zur Leihmutterschaft verändert. Diesen Prozess habe er aber nicht erklärt. Er habe eine schwierige Debatte vermeiden wollen und dadurch am Ende eine noch schwierigere ausgelöst. Das bedauere er zutiefst. Thomas Pleskin, Nachrichtenredaktion.
1: An den Außengrenzen Europas gab es in den ersten 8 Monaten des Jahres mehr als ein Drittel weniger illegale Grenzübertritte. Mehr als 74.000 unerlaubte Einreisen bedeuteten einen Rückgang von 35% im Vergleich zum Vorjahreszeitraum. Das teilte die EU-Grenzschutzagentur Frontex mit. Den Grund für den deutlichen Rückgang sieht sie unter anderem in den Präventivmaßnahmen in den wichtigsten Herkunftsländern der Migranten. Bei einem Unfall mit einem Reisebus sind im Osten der Schweiz mehrere Menschen ums Leben gekommen. Weitere Personen wurden verletzt, wie die Polizei auf der Plattform X mitteilte. Das Unglück ereignete sich demnach im Kanton Graubünden. Laut Schweizer Medien handelt es sich um einen Bus aus den Niederlanden.
4: Das Wetter.
5: Wir verlieren Temperatur. In der Nacht, da baut's ordentlich ab. Da kriegen wir später stellenweise Tiefstwerte von 6 Grad nur tatsächlich. Morgen aber wieder wärmer, wird ähnlich wie heute 23 Grad maximal. Dazu mal Sonne, mal Wolken, aber vor allem so ab dem Nachmittag. Da kann's auch immer mal wieder nass werden.
4: NRW Verkehr.
5: 3 Staus übrig um die Zeit. A2 Dortmund-Hannover zwischen Gütersloh und Kreuz Bielefeld. 1 Kilometer, 6 Minuten plus. A4 Aachen-Köln zwischen Eschweiler West und Eschweiler Ost. 1 Kilometer, knappe 10 Minuten. Und A59 Köln Richtung Bonn zwischen Flughafen Köln-Bonn und Köln-Wahn. 1 Kilometer, 6 Minuten. Eine gute Fahrt. Sebastian Pulli hier. End the Deutsche Radiopreis. Goes to... NRW, Antenne Münster, hat gewonnen als Vertreter der NRW-Lokalradios in der Kategorie Bestes Programmformat. Ganz fantastisch, wir versuchen die beiden Gewinner gerade auch noch telefonisch zu erreichen, aber die sind vermutlich immer noch im Siegestaumel und oder sehr, sehr stark betrunken.
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5: Es gibt ja immer die schönsten O-Töne bekanntlich. Wenn wir sie noch kriegen, dann hört ihr das natürlich bei uns. Wir sind stolz wie nix. Herzlichen Glückwunsch, Antenne Münster. Der Deutsche Radiopreis geht an die NRW-Lokalradios.

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0: das Wetter.
1: Zumindest in Teilen ein freundlicher Freitagmorgen, so ein Wolkenmix, aber gerade so ab Nachmittag, da zieht es sich mehr zu und dann kann es auch immer mal wieder Regen geben. Bleibt aber angenehm warm dabei, ähnlich wie heute, 23 Grad maximal. Jetzt über den Abend und die Nacht, da wird es nochmal deutlich frischer. Nachts stellenweise, je nachdem wo ihr seid, Tiefstwerte von 6 Grad.
0: NRW Verkehr.
1: Nichts Wildes, zwei Staus, A4 Aachen Richtung Köln, zwischen Kreuz Köln-West und Köln-Eiffeltor, 1 Kilometer, 2 Minütchen, und A59 Köln Richtung Bonn, zwischen Flughafen Köln-Bonn und Köln-Lind, 1 Kilometer, 5 Minuten. Gute Fahrt. Sebastian Pouli hier mit der schönsten Bildschlagzeile des Tages. Achtung, Frau lebte 51 Jahre lang mit Barbie-Becher in ihrer Lunge. So ein kleiner Plastikbecher. Hatte Atembeschwerden, seit sie 8 Jahre alt war, die Frau. Und jetzt haben sie festgestellt, wo sie 59 ist, das war's, ein kleiner Barbie-Becher. Guck mal, endlich mal ein praktisches Beispiel für diesen Warnhinweis. Achtung, Kleinteile können von Kindern eingeatmet werden.
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1: Ich habe einem Jungen damals die Freundschaft gekündigt, weil ich dachte, er hätte die Schwerter von meiner Turtles-Actionfigur geklaut. Ich glaube, ich habe einen großen Fehler gemacht.

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1: Wir sagen es nochmal und wir sagen es richtig gern. Der Deutsche Radiopreis 2026 geht nach NRW an Antenne Münster, stellvertretend für die NRW-Lokalradios. Beste Programmaktion, die sogenannte Lokalrunde, wo sie in kleinen Läden in der Stadt einen ausgegeben haben und damit die Läden selbst, aber auch die Menschen und Geschichten dahinter sichtbar gemacht haben. Eben das, was wir als Lokalradios besonders gut können. Ariane Lepo-Glawitz aus der Redaktion. Wie geht's den Kollegen aus Münster?
2: Ach, die sind total euphorisch. Und das dürfen sie auch sein, denn das ist ein richtig schöner Preis, den sie gewonnen haben. Ich habe auch mit einem Kollegen aus Münster telefoniert und man merkt direkt, wie groß das Ganze ist.
3: Die Hände zittern noch. Wir haben so lange da gesessen und haben gedacht, wann sind wir endlich dran? Wir sind hier ausgeflippt. Wir haben gejubelt, wir haben geschrien. Das war unglaublich. So einen Preis nach Münster in NRW zu holen, hier beim Deutschen Radiopreis in Hamburg, das ist sensationell.
2: Ja, diese Stimmung steckt auf jeden Fall an. Wir haben uns auch schon gefragt, vielleicht gab es ja im Laufe des Abends schon so ein paar Hinweise darauf, dass Antenne Münster sich den Sieg holt.
3: Die Laudatorin war ja die Friederike Kempter, die wir aus dem Münster-Tatort kennen. Und da haben wir immer gedacht, ist das schon ein leichter Hinweis schon darauf, dass wir gewinnen könnten, weil diese Münster-Verbindung halt da ist. Ob es jetzt Absicht war oder nicht, wir wissen es nicht, aber wir sind super glücklich über den Preis.
1: Wir sind wahnsinnig stolz. Antenne Münster geht mit einem wohlverdienten Preis nach Hause, beziehungsweise jetzt erstmal feiern. Möge ihr Abend so lange dauern, wie der Titel jetzt heißt. Hier ist 5 AM von Michael Schulte. Alles Gute! Ja.

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1: Ich bin Katrin Müller. Innenminister Dobrindt rechnet damit, dass sogenannte Wegwerfagenten Russlands versuchen werden, weitere Ziele in Deutschland anzugreifen. Man müsse jeden Tag auch mit einem Anschlagsszenario in Deutschland rechnen, sagte Dobrindt nach einer Sondersitzung des Innenausschusses zur sogenannten hybriden Bedrohungslage. Hintergrund ist der Fund einer Sprengstoffdrohne Anfang August am Flughafen Leipzig-Halle. Der Hausärztinnen- und Hausärzteverband warnt vor einem möglichen Zusammenbruch der Versorgung. Bundesgesundheitsminister Lindemann müsse umgehend handeln, fordert der Co-Vorsitzende Blumenthal-Bayer in Berlin. Ihm zufolge gibt es viel Angst in den Praxen. Man sei durchgeschüttelt, die Situation unübersichtlich.
2: Wer hilft bei Schnupfen, Grippe und anderen Wehwehchen, wenn es den Hausarzt um die Ecke nicht mehr gibt? Schon jetzt ist die Versorgung in einigen Teilen Deutschlands stark unter Druck. Jeder Vierte gibt in einer Umfrage des Hausärzteverbands an, dass sich die Situation in den letzten 5 Jahren verschlechtert hat. Das dürften die Sparmaßnahmen der Bundesregierung nur noch verschärfen. Mehr als 60% der Mediziner erwarten längere Wartezeiten und weniger Zeit für ihre Patienten. Deshalb fordert der Verband vom Gesundheitsminister bessere Rahmenbedingungen und weniger Bürokratie. Tanja Wagner, Nachrichtenredaktion.
1: Die Europäische Zentralbank reagiert auf die gestiegene Inflation infolge des Iran-Kriegs und erhöht erneut die Zinsen. Der für Banken und Sparer wichtige Einlagenzins steigt von 2,25 auf 2,5%, mit Folgen auch für Kredite und Geldanlagen.
3: Für Sparer sind höhere Zinsen erst einmal eine gute Nachricht. Banken zahlen dann oft mehr für Tages- und Festgeld. Allerdings geben sie die höheren Zinsen nicht immer sofort oder vollständig weiter. Vergleichen lohnt sich also. Teurer wird es dagegen für alle, die Geld leihen wollen. Kredite für Häuser, Autos oder größere Anschaffungen kosten mehr. Wer schon einen Kredit mit festem Zinssatz hat, merkt davon aber in der Regel zunächst nichts. Thomas Bleskin, Nachrichtenredaktion.
1: Bei einem Unfall mit einem Reisebus sind im Osten der Schweiz mehrere Menschen ums Leben gekommen. Weitere Personen wurden verletzt, wie die Polizei auf der Plattform X mitteilte. Das Unglück ereignete sich demnach im Kanton Graubünden. Laut Schweizer Medien handelt es sich um einen Bus aus den Niederlanden. Und das waren die Nachrichten mit Katrin Müller.
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5: Letztes Mal kalte Füße ist ja auch was her, ne? Heute Nacht gibt's endlich wieder die Chance. Tiefstwerte in NRW, teilweise bei 6 Grad heute Nacht. Morgen dafür wieder ähnlich warm wie heute, 23 Grad maximal. Mal Sonne, mal Wolken, aber gerade im späteren Tagesverlauf kann es dann auch öfter mal Regen geben.
4: NRW Verkehr.
5: Zumindest für die Zeit ist es viel. Wir starten auf der A3 Oberhausen-Arnheim zwischen Hünxe und Wesel. 3 Kilometer, 3 Minuten. Das geht. Bisschen länger wird's auf der A44 Dortmund-Kassel. Da aktuell zwischen Kreuz-Würneberg-Haaren und Lichtenau-Westfalen. 2 Kilometer, 33 Minuten. Und A59 Köln Richtung Bonn zwischen Dreieck Köln-Porz und Köln-Wahn. 3 Kilometer, eine Viertelstunde plus. Eine gute Fahrt, kommt gut durch. Sebastian Pouilly hier und jetzt ein Lied, das viel größer geworden ist, als der Künstler dahinter vermutlich je gedacht hätte. Und zwar ist es geworden eine Hymne von Protest und Solidarität im russischen Angriffskrieg in der Ukraine und für die Frauen- und Freiheitsbewegung im Iran. Tom O'Dell, das große, große Another Love.
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5: Ein Lied, das gleichzeitig ganz fragil und dann aber wieder ganz, ganz stark ist. Das hier eine Version, damit wir nicht die ganze Zeit durchweinen, mit einem kleinen tanzbaren Beat dahinter. Der DJ, der den Remix gemacht hat, der heißt auch lustig, das hilft, Zwette.

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0: Jennifer Lopez und jetzt eine Band, die ist praktisch das Gegenteil davon.
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0: das Wetter.
1: Guten Morgen, erstmal ähnlich entspannt los wie heute. Mal Sonne, mal Wolken, aber vor allem hinten raus kann es dann ab und zu auch immer mal wieder regnen. Temperatur, kleines Eckchen wärmer als heute, 23 Grad maximal. Aber erstmal wird es sehr viel frischer in der Nacht, da dann später Tiefstemperaturen, je nach Region, sogar um 6 Grad.
0: NRW Verkehr.
1: Zwei Staus, einmal A31 Gronau Richtung Oberhausen zwischen Geschau-Coesfeld und Regen, dichter Verkehr, das sind 3 Minuten mehr. Und A46 Hagen Richtung Hemer zwischen Hagen-Hohenlimburg und Hagen-Elsei, dichter Verkehr, das sind 6 Minuten plus. Gute Fahrt, kommt gut durch. Ja, Sebastian Pulli hier. Es ist auch einfach schon sehr lustig, die Bildschlagzeile von der Frau, die mit 59 Jahren festgestellt hat, dass sie, seit sie 8 ist, einen kleinen Barbie-Plastikbecher in ihrer Lunge hat, den sie damals unbemerkt eingeatmet hat. Ich frage mich, was haben wir als Kinder alles eingeatmet, ohne das zu wissen damals? Asbest vermutlich, sehr viel Asbest. Und vielleicht ist der Wellensittich ja damals gar nicht weggeflogen. Einmal tief durchatmen, aber Vorsicht dabei. Kommt gut durch die Nacht.
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0: Ja, so ist das in NRW. Da gibt man eine Runde aus und kriegt das Hundertfache zurück.
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0: Im besten Fall eine Auszeichnung.
2: Der Deutsche Radiopreis in der Kategorie Bestes Programmaktion geht an Antenne Münster, Marlena Stöhler und Tino Tiede, die Antenne Münster Lokalrunde.
0: Es ist wahnsinnig stark, die Lokalrunde, wo sie in kleinen Läden eine Runde ausgegeben haben, mit dem Ziel natürlich, die Geschichten, die Menschen zu zeigen, die hinter diesen Läden stehen.
3: Die besten Geschichten, die schreibt das Leben selbst und sie werden da erzählt, wo das Leben auch tatsächlich stattfindet. Und das kann zum Beispiel auch im Blumenladen um die Ecke sein, wo heute die Blumen für die Hochzeit gekauft werden. Und morgen vielleicht für die Beerdigung.
0: Ja, aber erstmal leben die beiden bitte nochmal richtig heute Nacht. Reeperbahn-Party im besten Fall. Erst morgen früh wünschen die sich dann vielleicht, sie wären nie geboren. Fantastische Leistung. Antenne Münster hat den Deutschen Radiopreis zu den NRW-Lokalradios geholt. Wir sind wahnsinnig stolz. Liebste Grüße, eine tolle Partynacht. Und jetzt eine Künstlerin, die auch heute Abend live gespielt hat auf dem Radiopreis. Tiffany Harris ist das mit Vertigo.

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1: Ich bin Katrin Müller. Bundesinnenminister Dobrindt warnt vor weiteren möglichen Anschlägen in Deutschland. Nach Einschätzung der Bundesregierung geht dabei auch von Russland eine hybride Bedrohung aus, etwa durch Sabotage, Cyberangriffe und Einflussnahme. Dobrindt rechnet zudem mit dem Einsatz sogenannter Wegwerfagenten, die für einzelne Aktionen angeworben werden.
2: Deutschland muss jeden Tag weiter mit Anschlagsszenarien rechnen, sagt Dobrindt. Als Beispiel nennt er einen versuchten Brandanschlag in München, bei dem zwei Tatverdächtige Brandsätze in Richtung von Gebäuden mit Rüstungsbezug geworfen haben sollen. Auch hinter dem versuchten Drohnenangriff am Flughafen Leipzig-Halle sollen solche angeworbenen Helfer stecken. Laut der Bundesregierung übernehmen sogenannte Wegwerfagenten einfache Spionage-, Sabotage- oder Propagandaaufgaben und können im Fall einer Enttarnung den eigentlichen Auftraggeber oft gar nicht benennen. Babette Büchner, Nachrichtenredaktion.
1: Der frühere Unionsfraktionschef Spahn hat sich bei den CDU-Mitgliedern seines Wahlkreises für seinen Umgang mit der Leihmutterschaft seines Sohnes entschuldigt. Er räumte ein, seine veränderte Haltung zu dem Thema nicht rechtzeitig öffentlich gemacht zu haben. Ende Juli war Spahn deshalb als Fraktionsvorsitzender zurückgetreten.
3: Spahn schreibt, er sei zu feige gewesen, bei dem sensiblen Thema offen Farbe zu bekennen. Mit seinem Mann habe er über Jahre verschiedene Wege zur Familiengründung abgewogen, dabei habe sich seine Haltung zur Leihmutterschaft verändert. Diesen Prozess habe er aber nicht erklärt. Er habe eine schwierige Debatte vermeiden wollen und dadurch am Ende eine noch schwierigere ausgelöst. Das bedauere er zutiefst. Thomas Pleskin, Nachrichtenredaktion.
1: An den Außengrenzen Europas gab es in den ersten 8 Monaten des Jahres mehr als ein Drittel weniger illegale Grenzübertritte. Mehr als 74.000 unerlaubte Einreisen bedeuteten einen Rückgang von 35% im Vergleich zum Vorjahreszeitraum. Das teilte die EU-Grenzschutzagentur Frontex mit. Den Grund für den deutlichen Rückgang sieht sie unter anderem in den Präventivmaßnahmen in den wichtigsten Herkunftsländern der Migranten. Zum Fußball. Nächster Auftaktsieg für den FC Bayern München in der Champions League. Die Münchner gewannen 5:0 gegen Bodø/Glimt aus Norwegen. Niederlage dagegen für RB Leipzig. Die Sachsen unterlagen beim italienischen Debütanten Como 1907 deutlich mit 1:4.
4: Das Wetter.
5: Ja, mit wenig Wolken und meist trocken geht's jetzt durch die Nacht. Zum Tagesstart wird es dann schon wieder wolkiger. Bisschen Nebel kann jetzt auch mal dabei sein. Dazu noch Werte zwischen 12 und 6 Grad, die wir da gerade messen. Der Freitag, der bleibt dann auch stark bewölkt bis bedeckt. Vereinzelt etwas Regen mal möglich. Am Nachmittag im Westen dann auch Schauer und das bei 19 bis 23 Grad.
4: NRW Verkehr.
6: A46 Hagen-Hemer zwischen Hagen-Hohenlimburg und Hagen-Elsei. Dichter Verkehr, 9 Minuten Zeitverlust. Wir wünschen allen unterwegs gute Fahrt.
5: Oh, ich sehe schon, ne? Wird nicht langweilig am Wochenende. Babylon Berlin, die 5. Staffel, die läuft an. Der Seriencheck dazu gleich hier bei uns. Ich bin Andreas Grunwald. Hallo zusammen.
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0: Ja, mit Eros Ramazzotti und Tina Turner geht's hier durch die Nacht. Trotzdem schnappen wir uns jetzt auch mal die Fernbedienung.
1: Ich grill Sie am Spieß, wenn Sie mich auf den Arm nehmen.
2: Ich verfüge über Informationen von außerordentlicher Brisanz.
1: Brisant wegen, gegenüber, für
2: was oder wen? Den neuen Reichskanzler.
0: Ja, teuer ist nicht gleich gut. Der Satz, den ihr vielleicht schon von Oma und Opa kennt, ne, gilt auch für Filme und Serien. Bestes Beispiel, Der Schwarm, eine Serie, die 40 Millionen Euro einfach mal so verschlungen hat. Eine andere deutsche Serie hat dagegen bewiesen, dass teuer gut sein kann, sogar sehr gut. Vor 9 Jahren ist ja Babylon Berlin gestartet und ab heute, beziehungsweise seit gestern Abend, gibt's in der ARD-Mediathek die 5. und finale Staffel zu sehen. Jörg Albrecht, der macht mal für uns hier den Seriencheck.
3: Ich will wiedersehen.
4: Einem Ersten Weltkrieg erblindeter Soldat sucht 1918 die Hilfe eines Psychiaters. Edmund Forster heißt der Mann, der auf seinen Patienten einredet.
5: Ein Mensch mit herausragender Willenskraft. Für den gibt es keine Grenzen. Trauen Sie sich diesen Willen zu.
4: 1918 ist dieser Soldat noch ein Nobody. Aber 15 Jahre später sieht die Sache schon anders aus.
6: Eilmeldung, der Reichspräsident.
7: Generalfeldmarschall Hindenburg hat soeben Adolf Hitler zum Reichskanzler Deutschlands ernannt.
4: Forsters Patient war also niemand anderer als der junge Hitler. Das ist der Auftakt zur 5. Staffel von Babylon Berlin. Ein Auftakt nicht nur spektakulär, sondern auch spekulativ. Denn ob der Führer wirklich von Forster behandelt wurde, kann nicht belegt werden. Für die Geschichte, erneut ist die Vorlage ein Gerion-Rad-Roman von Volker Kutscher, ist sie jedenfalls Dreh- und Angelpunkt.
8: Forster, er war nicht da.
9: Und die Akte?
8: Wir haben die ganze Praxis auf den Kopf gestellt.
9: Wir finden ihn.
4: Nach der Machtergreifung will Hitler verhindern, dass brisante Informationen aus seinem frühen Leben an die Öffentlichkeit geraten. Jetzt müssen nur noch die beiden Hauptfiguren aus Babylon Berlin, nämlich das Ermittlerpaar Gerion Rath und Charlotte Ritter, ins Spiel kommen. Das tun sie, als in Forsters Wohnung eine Frauenleiche entdeckt wird.
9: Wo habt ihr sie gefunden?
10: Im Bett. Nur mit einem Nachthemd bekleidet.
9: Ach.
10: Der Arzt wurde dabei beobachtet, wie er überstürzt das Haus verlassen hat.
4: Und nicht nur Forster ist verschwunden. Bald fehlt auch von Kommissar Rath jede Spur. Wie sich in Babylon Berlin Krimi und Politik zu einem packenden Historienthriller verdichten, ist auch beim 5. Mal wieder klasse. Aber was besonders fasziniert und unheimlich ist an dieser finalen Staffel, das sind die Bezüge zur Gegenwart.
1: Jeder von uns kann sich entscheiden. Und denen, die jetzt nach der Macht greifen, niemals auch nur den kleinen Finger reichen.
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0: Das Wetter.
1: Jetzt zum Start in die Nacht sind es nur wenige Wolken. Richtung Tagesstart werden es dann aber immer mehr, sodass der Freitag auch recht grau an den Start geht. Am Vormittag setzt dann auch Regen ein und das bei maximal 23 Grad heute.
0: NRW Verkehr.
2: Zurzeit liegen uns keine Meldungen vor. Wir wünschen allen unterwegs gute Fahrt.
1: Musik packen wir für euch mit rein in diese Nacht gleich von Somba. Homewrecker starten jetzt erstmal mit Nelly Furtado. Ich bin Andreas Grunwald, euch eine angenehme Nacht zusammen.
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0: Come on, Eileen, Dexys Midnight Runners. Wir merken, aha, es wird Zeit für neue Musik. Die haben wir jetzt auch für euch da. Was wart ihr denn hier? Team Take That oder Team Kelly Family? Damals musste man sich ja in den 90ern irgendwie entscheiden, ne? Das ist jetzt aber vorbei. Beide Fanlager können sich zusammentun, denn Take That haben gemeinsam mit Michael Patrick Kelly einen Song aufgenommen. Auch für Michael eine ganz besondere Zusammenarbeit.
1: Das Schöne an dieser Kollaboration ist, dass es wirklich von der Musik kommt. Gary hat diesen Song gehört, an den ich noch am Feilen war. Und dann bin ich nach England rüber geflogen. Wir haben den ganzen Tag im Studio verbracht. Abends habe ich mir noch Garys Solo-Show angehört und dachte so, Wahnsinn, ich kenne jeden zweiten Song, was für ein Songwriter.
0: Ja, und nicht nur bei der Musik hat alles super gepasst, nein, auch menschlich passt das richtig gut zusammen, hat uns hier Mark Owen verraten.
2: I feel like we've always known him in some ways. You know, the other day when we left him in Switzerland and we had to go our separate ways, we were all looking back thinking, yeah, but where's Michael? Where's he gone? And so it feels like we've known him forever in many ways.
0: Oh, ja, die Jungs von Take That haben Michael Patrick Kelly quasi schon adoptiert. Auf der gemeinsamen Promotour durch Europa sind sie richtig zusammengewachsen dann, erzählt Mark Owen. Und zu diesem Gefühl, also tiefer Freundschaft, passt halt auch der gemeinsame Song.
2: The one area we wanted this song to really touch on is to say to someone, I'm there for you. I'm not going to solve the problems. I'm not going to give you the answers. I just want you to know, if ever you need it, I'm there and I'm here to help.
0: Ja, ich bin für dich da. Du kannst immer auf mich zählen. Das ist für Gary Barlow die schönste Art, Liebe zu zeigen. Und darum heißt der Song auch Feel My Love von Michael Patrick Kelly. Und Take That, da werfen wir jetzt mal hier ein Ohr drauf.
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1: Ich bin Katrin Müller. Der Hausärztinnen- und Hausärzteverband warnt vor einem möglichen Zusammenbruch der Versorgung. Bundesgesundheitsminister Linnemann müsse umgehend handeln, fordert der Co-Vorsitzende Blumenthal-Bayer in Berlin. Ihm zufolge gibt es viel Angst in den Praxen. Man sei durchgeschüttelt, die Situation unübersichtlich.
2: Wer hilft bei Schnupfen, Grippe und anderen Wehwehchen, wenn es den Hausarzt um die Ecke nicht mehr gibt? Schon jetzt ist die Versorgung in einigen Teilen Deutschlands stark unter Druck. Jeder Vierte gibt in einer Umfrage des Hausärzteverbands an, dass sich die Situation in den letzten 5 Jahren verschlechtert hat. Das dürften die Sparmaßnahmen der Bundesregierung nur noch verschärfen. Mehr als 60% der Mediziner erwarten längere Wartezeiten und weniger Zeit für ihre Patienten. Deshalb fordert der Verband vom Gesundheitsminister bessere Rahmenbedingungen und weniger Bürokratie. Tanja Wagner, Nachrichtenredaktion.
1: Die Europäische Zentralbank reagiert auf die gestiegene Inflation infolge des Iran-Kriegs und erhöht erneut die Zinsen. Der für Banken und Sparer wichtige Einlagenzins steigt von 2,25 auf 2,5%, mit Folgen auch für Kredite und Geldanlagen.
3: Für Sparer sind höhere Zinsen erst einmal eine gute Nachricht. Banken zahlen dann oft mehr für Tages- und Festgeld. Allerdings geben sie die höheren Zinsen nicht immer sofort oder vollständig weiter. Vergleichen lohnt sich also. Teurer wird es dagegen für alle, die Geld leihen wollen. Kredite für Häuser, Autos oder größere Anschaffungen kosten mehr. Wer schon einen Kredit mit festem Zinssatz hat, merkt davon aber in der Regel zunächst nichts. Thomas Bleskin, Nachrichtenredaktion.
1: Innenminister Dobrindt rechnet damit, dass sogenannte Wegwerfagenten Russlands versuchen werden, weitere Ziele in Deutschland anzugreifen. Man müsse jeden Tag auch mit einem Anschlagsszenario in Deutschland rechnen, sagte Dobrindt nach einer Sondersitzung des Innenausschusses zur sogenannten hybriden Bedrohungslage. Hintergrund ist der Fund einer Sprengstoffdrohne Anfang August am Flughafen Leipzig-Halle. Zum Fußball. Nächster Auftaktsieg für den FC Bayern München in der Champions League. Die Münchner gewannen 5:0 gegen Bodø/Glimt aus Norwegen. Niederlage dagegen für RB Leipzig. Die Sachsen unterlagen beim italienischen Debütanten Como 1907 deutlich mit 1:4.
4: Das Wetter.
5: Jetzt in der Nacht mal mehr, mal weniger wolkig. Zum Start in den Freitag dann stark bewölkt und später auch mal nass. Im Westen ziehen mitunter auch da stärkere Schauer dann mal durch und das bei 23 Grad.
4: NRW Verkehr.
6: Zurzeit liegen uns keine Meldungen vor. Wir wünschen allen unterwegs gute Fahrt.
5: Ja, und wir starten einfach mal das nächste große Event. Wir schicken euch nicht nur zu den Toten Hosen, sondern auch zu den Ehrlich Brothers. Auch da können diesmal nur 50 Leute mit dabei sein. Wie ihr an die Tickets kommt, darüber sprechen wir gleich. Ich bin Andreas Grunwald. Euch eine angenehme Nacht.
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0: war's hier. Janet Jackson und Together Again. Wir öffnen jetzt mal für euch den ganz großen Zauberkoffer.
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0: Das Wetter.
1: Ja, mit wenig Wolken und meist trocken geht's jetzt durch die Nacht. Zum Tagesstart wird's dann schon wieder wolkiger. Bisschen Nebel kann jetzt auch mal dabei sein. Dazu noch Werte zwischen 12 und 6 Grad, die wir da gerade messen. Der Freitag, der bleibt dann auch stark bewölkt bis bedeckt. Vereinzelt etwas Regen mal möglich. Am Nachmittag im Westen dann auch Schauer. Und das bei 19 bis 23 Grad.
0: NRW Verkehr.
2: Hier die aktuelle Verkehrslage. A40 Dortmund-Essen zwischen Dortmund-Hombruch und Dortmund-Barup. 1 Kilometer Stau. Weiterhin auf der A44 Kassel-Dortmund zwischen Lichtenau und Kreuz Wünnenberg-Haaren dichter Verkehr. 6 Minuten Verzögerung. Und zusätzlich auf der A46 Hagen-Hemer zwischen Hagen-Hohenlimburg und Hagen-Elsei. Dichter Verkehr, 10 Minuten längere Fahrzeit. Wir wünschen allen unterwegs gute Fahrt.
1: Ja, und weiter geht's durch die Nacht jetzt mit einem 2000er. 2004 hatten Green Day die Idee zu Wake Me Up When September Ends. Wurde ein Riesenhit. Spielen wir jetzt. Ich bin Andreas Grunwald. Euch eine angenehme Nacht.
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1: Ich bin Katrin Müller. Alarmierende Details zum mutmaßlichen Stromsaboteur. Ermittler haben nach Angaben von NRW-Innenminister Reul im Wohnwagen des 48-Jährigen ein Notizbuch gefunden. Darin hatte der Mann handschriftlich mehr als 160 weitere Anschlagsziele vermerkt.
2: Es seien durch die Festnahme des Verdächtigen womöglich immer weitere Anschläge auf die Stromnetze verhindert worden, gibt sich der NRW-Innenminister überzeugt. Inzwischen wissen die Fahnder auch von 7 Lagern des Mannes. Bei einigen sei die Polizei bereits fündig geworden. Über 40 Abschussvorrichtungen für Raketen wurden in NRW, Brandenburg und Sachsen sichergestellt. Alles ziemlich professionell, sagt Reul. Auch wurden Substanzen zum Bau von Sprengsätzen entdeckt. In einem seiner Bekennerschreiben gibt der Mann den Kampf gegen die Stromerzeugung aus fossilen Brennstoffen als Motiv an. Tanja Wagner, Nachrichtenredaktion.
1: Bundesgesundheitsminister Linnemann strebt mehr Effizienz in der medizinischen Versorgung und der Pflege an. Es werde sehr viel Geld für Gesundheit ausgegeben. Man bekomme dafür an zu vielen Stellen aber nicht die Versorgung, die die Menschen zu Recht erwarten, sagte er in seiner ersten Rede als Ressortchef im Bundestag. Der Verband der Hausärztinnen und Hausärzte forderte von Linnemann dagegen schnelle Reformen zur Stabilisierung der hausärztlichen Versorgung. Die islamistischen Terroranschläge vom 11. September 2001 in den USA sind heute genau 25 Jahre her. Es gibt verschiedene Gedenkveranstaltungen. Der Tag hatte die Weltordnung in Frage gestellt.
3: In New York und an anderen Orten der USA wird heute den tausenden Opfern der Anschläge gedacht. Am Ground Zero, dort wo die Zwillingstürme einmal standen, sollen die Namen der Opfer verlesen werden. Am 11. September 2001 entführten Terroristen insgesamt 4 Flugzeuge. 2 davon flogen in die Türme des World Trade Centers in New York. Ein weiteres in das Pentagon nahe Washington. Ein 4. wurde von den Passagieren zum Absturz gebracht, die dadurch einen weiteren Anschlag vermieden. Aus New York, Anne Pollmann.
1: Zum Fußball. Nächster Auftaktsieg für den